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1: Hallo, wir sind die Wirbelwinde.
2: Ferdinand,
3: Elisabeth,
4: Finjas,
5: Finn,
6: Lotte,
7: Anna,
8: Paulina,
9: Jorin,
10: Lise,
11: Mathilda,
12: Selma,
13: Paul,
14: Johann,
15: Martha,
16: Luisa,
17: Theo,
18: Tamme,
19: Nora,
20: Tinko,
21: Clara
1: und Paula von der Jena-Planschule Rostock. Wir hatten diese Woche ein tolles Schulprojekt, ein Radio-Workshop bei Radio Loro.
2: Wir haben gemeinsam das Thema Natur für unser Radioprojekt ausgesucht und uns in kleine Gruppen aufgeteilt. Jede Gruppe hat sich zum Thema einen kleinen Text überlegt.
3: Am Dienstag und Mittwoch waren wir dann bei Loro. Das war ganz schön aufregend, vor allem als wir gleich am ersten Tag direkt ins Studio waren.
1: Unser erstes richtiges Interview.
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23: 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Gerade sind Kinder aus der Jena-Planschule Rostock zu Besuch bei mir im Studio. Und zwar die Gruppe Wirbelwind. Die Schülerinnen und Schüler der 1. bis 3. Klasse machen ein eigenes Radioprojekt zum Thema Natur und Naturschutz. Hallo ihr alle, schön, dass ihr heute da seid.
24: Hallo. Hallo.
23: Magt ihr euch vielleicht kurz vorstellen und erzählen, wie ihr in der Schule so arbeitet?
4: Also wir sind, wie gesagt, schon von der Jena-Planschule. Und wir haben halt gerade die Projektwoche und da haben wir diesen Radio-Workshop. Ja.
23: Und worum geht es genau in dieser Radio-Workshop?
4: Da geht's um das Thema Natur.
3: Also wir wollen die Natur halt so, wir wollen die Natur schützen und wir wollen halt so etwas über die Natur erzählen.
23: Das ist ein tolles Projekt, finde ich. Und habt ihr schon gestern angefangen, das alles vorzubereiten?
4: Ja, wir haben gestern die Texte durchgelesen und haben sie überarbeitet und wir haben Gruppen zugeteilt und in den Gruppen haben wir dann aufgeteilt, wer was bei dem Radio-Workshop später redet.
23: Und
4: so, wenn wir live sind wieder.
23: Aha, sehr gut. Und ihr werdet also eure Texte heute im Aufnahmestudio einsprechen. Ja. Seid ihr schon aufgeregt?
24: Ja!
23: Aber das wird schon, das wird alles super, glaube ich. Keine Sorge. Das macht ja toll. Und ich wünsche euch auf jeden Fall ganz viel Spaß beim Radio machen und beim Einsprechen eurer Texte. Und vielen Dank, dass ihr heute bei mir im Studio wart. Und ja, wir alle dürfen gespannt sein auf eure fertige Sendung. Zu hören ist sie am Sonntag um 9 Uhr hier bei Radio Loro im Loro-Schulfunk. Einschalten lohnt sich.
24: Dann
23: tschüss! Tschüss, viel Spaß, mach's gut!
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3: Das war toll im Studio. Dort gab es so viele Regler und Knöpfe. Wir haben ganz viel über Radio gelernt und darüber, wie man eine Radiosendung macht. Und jetzt geht's los mit den Beiträgen zum Thema Natur. Viel Spaß beim Zuhören.
2: Hallo, wir sind
3: Clara,
1: Paula,
15: Selma
16: und Mathilda. Wir starten heute unsere Sendung und erklären euch als erstes, was ist eigentlich Natur?
4: Natur ist alles, was nicht von Menschen gemacht wurde. Ein Baum ist Natur, ein Stein ist Natur, der Wind ist Natur, aber ein Auto oder ein Haus, das ist keine Natur, denn der Mensch hat es gebaut. Natur gibt es überall auf der Welt, im Wald, am Meer, auf dem Berg und sogar mitten in der Stadt, denn ein Baum in deinem Garten gehört auch zur Natur. Das Tolle ist, Natur war schon da, lange bevor es Menschen gab, vor Millionen Jahren.
1: Wusstet ihr, dass Natur in zwei Gruppen eingeteilt werden kann? Da gibt es die lebendige Natur, das sind alle Lebewesen, Tiere, Pflanzen, Pilze und sogar winzig kleine Bakterien, die man gar nicht sehen kann. Sie alle atmen, wachsen und brauchen Nahrung. Und dann gibt es die nicht lebendige Natur, also Dinge wie Steine, Wasser, Luft oder Sonnenlicht. Sie leben nicht, aber sie sind trotzdem unglaublich wichtig. Ohne Wasser und Sonnenlicht könnte kein einziges Tier und keine einzige Pflanze überleben. Beide Teile der Natur brauchen sich gegenseitig wie beste Freunde. Die Natur ist nicht nur schön anzusehen, wir Menschen brauchen sie zum Leben. Die Luft, die wir atmen, kommt von Pflanzen. Das Wasser, das wir trinken, kommt aus der Natur. Das Essen auf unserem Teller, Gemüse, Obst, Getreide, wächst in der Erde. Sogar viele Medikamente werden aus Pflanzen hergestellt.
5: Und Wissenschaftler haben herausgefunden, Menschen, die viel Zeit in der Natur verbringen, werden seltener krank und schlafen besser. Natur ist also nicht nur ein nettes Extra, sie ist unsere Lebensgrundlage. Aber hier kommt noch eine Frage, über die es sich lohnt nachzudenken. Gehören Menschen eigentlich auch zur Natur? Wir sind schließlich auch Lebewesen. Wir atmen, wir wachsen, wir brauchen Nahrung. Viele Wissenschaftler sagen ja, der Mensch ist Teil der Natur. Aber wir sind der einzige Teil der Natur, der sie auch verändern, schützen oder zerstören kann. Das ist eine große Verantwortung. Und genau darum geht es heute in unserer Sendung.
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0: Jetzt übergeben wir an die nächsten Wirbelwinde, die euch alles über die unbelebte Natur erzählen.
1: Hallo, wir sind
2: Tinko
1: und Theo. Und wir erzählen euch heute, was bedeutet eigentlich unbelebte Natur. Unbelebte Natur, das klingt kompliziert, ist es aber gar nicht. Es sind alle Dinge in der Natur, die nicht leben. Sie wachsen nicht, sie atmen nicht und sie brauchen kein Essen. Steine sind unbelebte Natur. Wasser ist unbelebte Natur. Luft, Sand, Eis und Feuer. Alles unbelebte Natur. Und das Tolle ist, ohne diese Dinge könnte kein einziges Lebewesen auf der Erde überleben. Sie sind also viel wichtiger, als man vielleicht denkt.
2: Wasser ist wohl das bekannteste Beispiel. Es fließt in Flüssen, liegt ruhig in Seen und fällt als Regen vom Himmel. Ohne Wasser könnten weder Tiere noch Pflanzen leben. Auch wir Menschen nicht. Unser Körper besteht sogar zu mehr als der Hälfte aus Wasser. Auch Luft gehört zur unbelebten Natur. Man kann sie nicht sehen, aber man spürt sie. Als Wind, als Atem, als Sturm. In der Luft steckt Sauerstoff, den alle Lebewesen zum Atmen brauchen. Und dann sind da noch Gesteine und Mineralien. Sie formen Berge, Höhlen und den Boden unter unseren Füßen. Ohne festen Boden hätten Pflanzen keinen Halt und könnten nicht wachsen.
1: Das Spannendste ist, die unbelebte Natur sitzt nicht einfach nur still herum. Sie verändert unsere Erde ständig. Wasser schleift über Jahrmillionen Felsen glatt und formt ganze Täler. Der Wind trägt Sand durch die Wüste und baut riesige Dünen auf. Eis kann sogar Gestein sprengen, indem es in Risse eindringt, gefriert und sich dabei ausdehnt. Das klingt unglaublich, aber es ist wahr. Auch Sonnenlicht und Wärme gehören zur unbelebten Natur. Sie bestimmen, welches Klima an einem Ort herrscht und damit welche Tiere und Pflanzen dort überhaupt leben können.
2: Unbelebte und lebendige Natur sind also untrennbar miteinander verbunden. Die eine kann ohne die andere nicht existieren. Das werden wir in unserer Sendung noch öfter hören.

0: Hallo, wir sind
1: Joren,
2: Ferdinand
0: und Finn und wir erzählen euch heute alles über Tiere, die an Land leben.
1: Landtiere gibt es überall auf der Welt. Im heimischen Wald leben Rehe, Füchse und Wildschweine, auf der Wiese summen Bienen und hüpfen Hasen. In der Savanne Afrikas laufen Löwen und Elefanten und in der Wüste überleben Kamele sogar tagelang ohne Wasser. Landtiere sind unglaublich vielfältig, groß und klein, schnell und langsam, mutig und schüchtern. Zusammen machen sie unsere Erde zu einem tollen Ort.
2: Aber wie überleben all diese Tiere eigentlich? Sie haben viele clevere Tricks entwickelt. Manche Tiere sind Pflanzenfresser, sie fressen nur Gras, Blätter oder Früchte. Andere sind Fleischfresser und jagen andere Tiere. Und dann gibt es noch Allesfresser, wie den Bären. Die fressen beides. Viele Tiere schützen sich auch auf besondere Weise. Der Igel rollt sich zu einer Stachelkugel zusammen. Das Chamäleon verändert seine Farbe, um sich zu verstecken. Und der Gepard, das schnellste Landtier der Welt, rennt bis zu 110 Kilometer pro Stunde, um seine Beute zu fangen. Jedes Tier ist perfekt an seinen Lebensraum angepasst. Das ist das Wunder der Natur.
1: Leider sind viele Landtiere heute in Gefahr. Immer mehr Wälder werden abgeholzt, um Platz für Felder und Städte zu schaffen. Dadurch verlieren Tiere ihren Lebensraum, also ihr Zuhause. Auch der Klimawandel macht vielen Tieren das Leben schwer. Wenn es wärmer wird, verschwinden manche Pflanzen, die Tiere zum Fressen brauchen. Weltweit sind über 26.000 Tierarten vom Aussterben bedroht. Das bedeutet, sie könnten für immer verschwinden, wenn wir nichts tun. Aber es gibt auch gute Nachrichten. In vielen Ländern arbeiten Menschen hart daran, Tiere und ihre Lebensräume zu schützen. Mehr darüber erfahrt ihr später in unserer Sendung.

0: Hallo, wir sind
1: Anna,
2: Luisa
0: und Paulina. Und wir nehmen euch heute mit in die geheimnisvolle Welt unter Wasser.
1: In Meeren, Flüssen und Seen leben unglaublich viele Tiere. Bunte Fische, riesige Wale, witzige Tintenfische und winzige Krebse. Sie alle nennen das Wasser ihr Zuhause. Allein im Meer leben über 240.000 verschiedene, bereits entdeckte Tierarten. Das Meer bedeckt mehr als 2/3 unserer Erde. Es ist also der größte Lebensraum auf unserem ganzen Planeten.
2: Unterwassertiere haben erstaunliche Fähigkeiten entwickelt, um zu überleben. Der Zitteraal kann elektrische Blitze aussenden. Damit betäubt er seine Beute. Der Tintenfisch spritzt schwarze Tinte ins Wasser, um Feinde zu verwirren und zu fliehen. Und der Anglerfisch leuchtet in der Tiefsee wie eine kleine Lampe, um andere Tiere anzulocken. Denn so tief unten ist es stockdunkel. Wale sind die größten Tiere der Erde. Der Blauwal kann bis zu 33 Meter lang werden, so lang wie 3 Busse hintereinander. Und trotzdem frisst er nur winzig kleine Krebstierchen, die er literweise aus dem Wasser filtert.
1: Das Meer steckt voller Überraschungen. Je tiefer man taucht, desto fremder und faszinierender wird es.
0: So wunderschön die Unterwasserwelt auch ist, auch sie ist in großer Gefahr. Jedes Jahr landen Millionen Tonnen Plastik im Meer. Viele Tiere verwechseln es mit Nahrung oder fressen es. Das macht sie krank oder tötet sie sogar.
1: Schildkröten halten Plastiktüten für Quallen. Seevögel füttern ihre Küken versehentlich mit Plastikteilen. Dazu kommt, dass die Meere wärmer werden. Korallen, die wie bunte Unterwasserwälder aussehen, sterben dabei ab. Mit ihnen verlieren Tausende von Fischarten ihr wichtiges Zuhause. Die Gesundheit der Meere und die Gesundheit unseres gesamten Planeten hängen direkt zusammen.

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1: Ihr hört die Wirbelwinde aus der Jena-Planschule Rostock mit unserer Radiosendung zum Thema Natur. Wir haben schon ganz viel gehört, zum Beispiel über Landtiere und Unterwassertiere. Und jetzt hören wir noch etwas über die Pflanzenwelt und Umweltschutz.
2: Hallo, wir sind Paul,
3: Finjas
2: und Tamme. Und wir wollen euch heute alles über die wunderbare Welt der Pflanzen erzählen.
4: Pflanzen gibt es überall. Im Wald, auf der Wiese, im Meer und sogar in der Wüste. Es gibt riesige Bäume, die höher sind als ein Haus. Und winzige Moose, die auf Steinen wachsen. Wissenschaftler haben bereits über 400.000 verschiedene Pflanzenarten entdeckt. Ohne Pflanzen gäbe es kein Leben auf der Erde. Sie produzieren den Sauerstoff, den wir zum Atmen brauchen. Jeder einzelne Atemzug, den wir nehmen, kommt von ihnen.
1: Pflanzen haben einen ganz besonderen Trick, den kein Tier und kein Mensch kann. Sie stellen ihr Essen selbst her. Mit Hilfe von Sonnenlicht, Wasser und Kohlendioxid. Aus der Luft bauen sie ihre eigene Nahrung. Das nennt man Photosynthese. Dabei entsteht als Nebenprodukt Sauerstoff, also genau die Luft, die wir zum Atmen brauchen. Pflanzen sind damit so etwas wie die Lungen unserer Erde. Manche Pflanzen haben dabei ganz besondere Fähigkeiten. Die Venusfliegenfalle zum Beispiel fängt und verdaut sogar Insekten. Der Kaktus überlebt jahrelang ohne Regen. Die Zirbelkiefer kann über 1000 Jahre alt werden. Sie ist damit eines der ältesten Lebewesen der Welt. So wichtig Pflanzen für uns sind. Weltweit sind fast 40% aller Pflanzenarten bedroht. Das ist fast die Hälfte. Der größte Feind der Pflanzenwelt ist die Abholzung. Jeden Tag werden riesige Waldflächen gerodet, vor allem der Regenwald in Südamerika. Dabei ist der Regenwald so artenreich, dass Wissenschaftler noch immer täglich neue Pflanzenarten entdecken, die vorher niemand kannte.
4: Aber Pflanzen sind nicht wehrlos. Viele produzieren Giftstoff, um sich vor Fressfeinden zu schützen. Andere locken gezielt Insekten an, damit diese ihre Samen verbreiten. Wenn wir Pflanzen schützen, schützen wir gleichzeitig Tiere, Menschen und den gesamten Planeten. Alles hängt miteinander zusammen.

0: Hallo, wir sind
1: Elisabeth,
2: Johann
0: und Paula. Und wir sprechen jetzt über ein wichtiges Thema, Umweltverschmutzung.
1: Umweltverschmutzung bedeutet, dass die Menschen die Natur verschmutzen und ihr schaden. Das passiert auf viele verschiedene Arten. Durch Müll, der in der Natur landet, durch Abgase aus Autos und Fabriken und durch Chemikalien, die ins Wasser fließen. Das Schlimme daran ist, die Natur kann sich nicht einfach selbst putzen.
0: Eine Plastikflasche braucht bis zu 450 Jahre, um sich aufzulösen. Das ist länger, als Deutschland als Land überhaupt gibt und länger, als jeder Mensch lebt. Umweltverschmutzung schadet Tieren, Pflanzen und am Ende auch uns Menschen. Umweltverschmutzung gibt es nicht nur an einem Ort. Sie betrifft die ganze Erde. Die Luftverschmutzung entsteht durch Abgase von Autos, Flugzeugen und Fabriken. Diese Abgase sind nicht nur schlecht für Tiere und Pflanzen, sie machen auch uns Menschen krank. In manchen Städten der Welt ist die Luft so schmutzig, dass Kinder Masken tragen, wenn sie draußen spielen. Die Wasserverschmutzung ist genauso gefährlich. Öl aus Schiffen, Chemikalien aus der Landwirtschaft und Plastikmüll vergiften Flüsse, Seen und Meere. Millionen von Tieren sterben jedes Jahr daran. Auch der Boden leidet. Durch zu viele Düngemittel und Pestizide auf Feldern werden wichtige Bodenlebewesen getötet, die die Erde fruchtbar halten. Luft, Wasser und Boden sind miteinander verbunden. Wird eines verschmutzt, leiden alle drei.
3: Die Folge spüren wir bereits heute und sie werden schlimmer, wenn wir nichts dagegen unternehmen. Der Klimawandel ist eine direkte Folge der Luftverschmutzung. Durch zu viel Kohlendioxid in der Atmosphäre heizt sich die Erde auf. Gletscher schmelzen, der Meeresspiegel steigt. Extreme Wetterereignisse wie Überschwemmungen und Dürren werden häufiger. Das klingt erschreckend, aber die gute Nachricht ist, dass jeder Mensch durch sein tägliches Handeln einen Unterschied machen kann, egal wie klein er ist.
1: Hallo, wir sind
2: Nora,
1: Lotti,
2: Lise
1: und Martha und wir schließen heute unsere Sendung mit dem wichtigsten Thema ab. Was können wir tun, um unsere Natur zu schützen?
4: Umweltschutz fängt ganz klein an bei jedem von uns, jeden Tag. Licht ausschalten, wenn man einen Raum verlässt, Müll trennen, zu Fuß gehen oder Fahrrad fahren statt Auto. Eine Trinkflasche benutzen, statt immer eine neue Plastikflasche zu kaufen. Das klingt vielleicht nach wenig, aber wenn alle mitmachen, wird aus vielen kleinen Taten eine riesige Wirkung. Jeder Mensch verursacht im Laufe seines Lebens tonnenweise Müll und Abgase. Wenn wir alle ein bisschen achtsamer leben, macht das zusammen einen enormen Unterschied.
1: Nicht nur einzelne Menschen handeln, auch Schulen, Städte und ganze Länder setzen sich für den Umweltschutz ein. Viele Städte pflanzen mehr Bäume, bauen Fahrradwege aus und stellen auf erneuerbare Energie um, also Strom aus Sonne, Wind und Wasser, statt aus Kohle und Öl. In einigen Ländern ist es bereits verboten, Einwegplastik zu verkaufen. Und immer mehr Schulen haben eigene Schulgärten, Solaranlagen oder Upcycling-Projekte. Auch Kinder können Großes bewegen. Veränderungen beginnen oft mit einer einzigen Person, die den Mut hat, laut zu sein.
5: Einer der schönsten Entdeckungen der Wissenschaft ist, die Natur kann sich erholen, wenn wir ihr die Chance dazu geben. In Gebieten, wo Jagd und Fischfang verboten wurden, haben sich Tierbestände innerhalb weniger Jahre erholt. Wälder, die neu gepflanzt wurden, ziehen nach und nach wieder Vögel, Insekten und Säugetiere an. Sogar Flüsse, die jahrzehntelang vergiftet waren, wurden durch konsequenten Schutz wieder sauber und lebendig. Es ist also nicht zu spät, aber es braucht Entscheidungen von Politikern, von Unternehmen und von jedem einzelnen Menschen. Die Natur hat Geduld mit uns. Die Frage ist, ob wir auch genug Mut haben, für sie einzustehen.
1: Liebe Zuhörerinnen und Zuhörer, heute habt ihr viel über unsere Natur gehört, über das, was sie ausmacht und über Tiere und Pflanzen, über Berge und Meere, über das, was ihr schadet und über das, was ihr hilft. Wir, die Wirbelwinde, finden, die Natur gehört nicht uns. Wir gehören zur Natur. Und genau deshalb liegt es an uns allen, sie zu schützen. Jeden Tag mit jeder Entscheidung, die wir treffen.

0: Das war unsere Radiosendung zum Thema Natur. Das hat uns richtig viel Spaß gemacht. Wir sind die Gruppe Wirbelwind aus der Jena Landschule Rostock. Tschüss und bis bald.
1: Eure Wirbelwinde. Danke fürs Zuhören.
2: Aber ein Liedchen haben wir noch für euch.

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0: Hey du.
1: Wer ich?
0: Genau. Hier sind die Sonntagskekse. Schönen guten Morgen. Ach, ist das schön, mal wieder den rosaroten Panther zu hören. Immer wieder gerne.
1: Raphael. Und was hast du heute dabei?
0: Wie, was habe ich heute dabei? Keinen rosaroten Panther.
1: Oh.
0: Kennst du das eigentlich? Ich meine, das ist was ich schon was schon alt war, als ich Kind war. Schon mal gesehen was vom rosaroten Panther?
1: Ja.
0: Wie bist du denn aufgewachsen? Ich kann ja sagen, wir hatten ja nichts, ne? Ja, Sonntag. Kekse, keine da. Welcher Tag ist heute? Sonntag ist klar. Welchen Tag? Was haben wir für ein Datum?
1: 17. War ja, was ganz Neues.
0: Genau, richtig. Draußen ist heute, ja, das sonnig mit Aussicht auf Fleischbällchen oder so.
1: Ja, gute Sicht oder so.
0: Genau. Mensch, über 10 Grad schon, man kann rausgehen, man kann spielen, man kann Fahrrad fahren, Fußball spielen ist vielleicht angesagt. Man muss ja jetzt nicht mehr Fußball gucken, ist doch glaube ich heute vorbei, ist ja jetzt am Wochenende vorbei, die Bundesliga gegangen. Jetzt kann man mal wieder selber Fußball spielen gehen.
1: Selbst zeigen, was man drauf hat.
0: Ganz genau so ist es. Ja, apropos Raphael, was hatten wir letztes Mal an einem Thema, mit dem wir uns da beschäftigt haben?
1: Da haben wir doch gesagt, aufgrund von schlechtem Wetter spielen wir drinnen.
0: Genau, irgendwas mit Brett und Gesellschaft spielen. Und dann hast du am Ende der Sendung gesagt, Mensch, das Kind nochmal, das können wir doch noch fortsetzen. Du hättest ja noch ganz viel. Hast du denn heute ganz viel?
1: Auch ich habe mal in die Spielekiste gegriffen und ein paar Sachen rausgeholt.
0: Na, dann wollen wir mal gucken, was du uns heute so ein bisschen kredenzt und vorstellst. Aber wir machen erstmal noch ein bisschen Musik, wir sortieren uns hier. Und dann sind wir gleich für euch da.

0: Das ist ja mal spannend, eine Live-Version von dem Ding. Das habe ich ja noch nie vorher gehört. Ja, ich will Spaß. Hast du gehört? Woran merkst du, dass es ein alter Song ist?
1: Also abgesehen davon, dass die Live-Version sich schon alt angehört hat.
0: Von welcher Währung hat er gesungen?
1: Oh.
0: 3,10 Mark hat er gesagt.
1: Gott, Mark.
0: Ja, genau, richtig.
1: Ost- oder Westmark?
0: Ich glaube, das war in den 80ern, da war das Westmark. So, jetzt kannst du umrechnen. Was würde denn, wenn ein Liter Diesel heute oder ein Liter Benzin 2 Euro gerade kostet? Keine Ahnung, ich habe nicht auf die Tanke geguckt. Was wäre das Mark?
1: 42.
0: Genau. Sehr gute Antwort, richtig. Ja. Und was hat er denn gesagt? Wie schnell fährt sein Maserati? 210. Da lachen wir doch über. Selbst meine Familienkutsche fährt heute 210.
1: Da bin ich ja mit dem Zug nach München schneller.
0: Ja, siehst du, genau, das ist die richtige Einstellung. Der Zug ist immer schneller. Ja, ja, ja.
1: Also wenn er denn fährt.
0: Das Fass machen wir jetzt nicht auf. Du, ich habe eine total spannende Umfrage gelesen. Bevor wir mit Brettkarten und sonstigen Spielen anfangen, werde ich nochmal kurz einen Exkurs in die Videospiele machen. Man hat tatsächlich jetzt 2025 eine Umfrage gemacht und hat herausgefunden, dass tatsächlich Spielen in unserer Gesellschaft angekommen ist. 60% der 6- bis 69-Jährigen in Deutschland spielen Computerspiele, Videospiele. Nenn sie, wie du willst. Was sagt dir das?
1: Dass jetzt auch die Rentner angefangen haben, einzusehen, dass Computerspiele wohl doch nicht so schlecht sind.
0: Kennst du einen Rentner, der in irgendeiner Form mit Computern spielt? Oder zumindest so eine Videospiele macht? Computer wäre ja vielleicht dann zu einschränkend jetzt.
1: Sagt mir jetzt gerade nichts.
0: Weil die beliebteste Plattform fürs Spielen in Deutschland ist das Smartphone. Knapp 24 Millionen Leute nutzen das Mobiltelefon als Spielehardware. Kennst du irgendjemanden, der irgendeine ältere Person, die am Handy spielt? Und wenn es nur Candy Crush ist?
1: Also in der Straßenbahn habe ich schon solche gesehen.
0: Siehst du zum Beispiel, genau. Was ich spannend fand, ist Konsolen. Also so PlayStation, Xbox sind mit 22 Millionen knapp dahinter. Also, dass sie so weit verbreitet sind, war schon heftig. PC 14 Millionen und Tablet immer noch mit 10 Millionen. Also, du siehst, man kann sich nicht mehr auf die Hardcore-Gamer stützen, wie unser eine, sondern jeder ist ein Videospieler. Ne? Also wenn einer irgendwann mal sagt, dein Hobby ist komisch, dann sagst du von wegen, du spielst auch auf dem Telefon, also was soll das? Schon, dass du die beste Ausrede, die du haben kannst. Ja, hast du in den letzten Wochen seit unserer letzten Sendung irgendwie Brettspiele gespielt?
1: Seit unserer letzten Sendung? Ich glaube, ja.
0: Mhm. Habt ihr Studenten nichts anderes zu tun?
1: Man hat doch genug Pausen im Studium.
0: Okay. Kann sich ja noch erinnern, was ihr gespielt habt?
1: Wie hieß das Spiel? Nee, nicht Kamikaze.
0: Du meinst die Exploding Kittens?
1: Genau.
0: Sagt
1: ihr das was?
0: Schon mal von gehört, ja. Also, kann ich da Katzen zum Explodieren bringen? Oder was, worum geht's da?
1: Es ist ein Kartenspiel, wo du unterschiedlichste Arten von Katzen hast. Und mit denen versuchst du im Endeffekt, solange es geht, zu überleben. Es gibt immer gewisse Karten, das sind die Bomben, das sind total nette Katzen im Stapel. Und wenn du die ziehst und sie nicht entschärfen kannst, dann bist du raus aus dem Spiel. Und du versuchst die anderen Leute, so gut es geht, aus dem Spiel rauszuhauen, aber selbst dabei nicht umzukommen.
0: Okay, also ist das jetzt eine Katzenbombe oder eine Bombenkatze?
1: Kommt wahrscheinlich sehr stark auf die Karte an, wie die aussieht, denn die Karten sind auch alle anders. Und man hat dort von A bis Z alle möglichen Arten von Katzen.
0: Okay, und dann hast du jetzt praktisch Also diese explodierenden Katzen und du hast irgendwelche Entschärferkatzen?
1: Genau, dann kannst du auch anderen Leuten Karten unterjubeln oder sagen, du ziehst nicht, dafür muss die nächste Person zweimal ziehen. Auch mit Hilfe von solchen Sachen kannst du schöne Gemeinheiten austauschen, sodass nachher nicht du, sondern jemand anderes die Bombenkatze zieht.
0: Okay, ist denn das ein Spiel für Katzenliebhaber oder kriegen die ja die Krise bei den netten Bildern, die da vielleicht draufgemalt sind?
1: Ich würde sagen, das ist, Katzenliebhaber können das auch spielen, ansonsten würde ich aber sagen, das können von A bis Z alle spielen. Besonders auch, weil man das mit vielen Leuten spielen kann. Die Maximalanzahl, die auf dem Spiel steht, ist zwar schön und gut, wir haben es schon mit mehr Leuten geschafft.
0: Okay. Das heißt, weißt du, wie viel normal ist? Also wie viel da mitspielen?
1: Ich glaube, waren das 6 Leute.
0: Ja, schon mal. Damit kannst du ja schon mal eine kinderreiche Familie irgendwo glücklich machen. Exploding Kittens. Okay. Da muss ich das vielleicht auch mal ausprobieren. Guck an. Ja, siehst du, ich habe auch noch tatsächlich ein Spiel gefunden. Das fand ich ganz interessant, weil es so ein bisschen mich an alte Sachen erinnert. Kennst du das Spiel Tabu? Schon mal von gehört?
1: Ja.
0: Das ist so ein uraltes Spiel, wo du praktisch Leuten einen Begriff erklären musst, ohne eben bestimmte Wörter zu verwenden. Was weiß ich, wenn du jetzt das Wort Eisbär zum Beispiel hast, was jemand erklären sollst, dann darfst du eben das Wort Eisbär nicht nehmen. Eis und Bär ist auch irgendwo tabu. Und dann kommen so naheliegende Begriffe wie zum Beispiel Schnee, Arktis, sowas in der Art, soll man dann eben bei der Erklärung nicht verwenden. Bei dem Spiel Out of Words ist es noch eine ganz andere Sache. Da hast du einen Haufen von Anfangsbuchstaben und sollst dann jemanden ein Wort, das darf dafür sorgen, dass jemand ein Wort rät. Du kannst bis zu 5 Wörter als Hinweise geben, aber du musst immer einen Buchstaben nehmen, der zu deinem Hinweiswort als Anfangsbuchstabe passt. Mhm. Und wenn der andere das praktisch beim ersten Mal errät, dann kommt ein neuer Buchstabe hinzu, dann wird aufgefüllt, braucht er aber länger, gehen die Buchstaben alle weg und irgendwann wird der Haufen immer kleiner und du hast plötzlich Buchstaben, wo du sagst, ich kenne gar kein Wort, was mit diesen Buchstaben anfängt, was dem anderen erklären könnte, welches Wort er eigentlich raten soll.
1: Also echt der Buchstabensalat.
0: Genau, richtig. Ne? Also stell dir vor, was ich, du hast die einfachste Variante, du hast den Begriff Flugzeug und du hast nur das Wort, nur noch den Buchstaben Z und das Buchstaben X und Y. Was machst du da? Genau, richtig. Also das ist tatsächlich sehr lustig, vor allen Dingen dahingehend, du brauchst einen gewissen Wortschatz und du musst hoffen, dass der andere diesen Wortschatz auch hat, um zu verstehen, was du ihm eigentlich sagen willst.
1: Zugvögel.
0: Ja, ich wäre vielleicht noch auf Zeppelin gekommen. Mhm. Ne, aber genau, also es ist für 2 bis 10 Personen ab 10 Jahre und ich finde das eigentlich ziemlich lustig. Da kann man ordentlich was irgendwie mal mitmachen. Und es ist halt nicht so mit Karten oder sonstigen, ist auch nicht aufwendig, du hast einfach nur die Buchstaben. Du musst aber ein bisschen im Kopf fix sein. Machen wir ein bisschen Musik?
1: Ja.

0: Ja, wir haben uns gerade köstlich amüsiert. Raphael hat sich gerade daran erinnert, wie er als Kind irgendein Video gesehen hat, wo so ein Alien den Song gesungen hat und er dann doch nicht überlebt hat, weil so eine Disco-Kugel auf ihn herabgefallen ist. Ja, I Will Survive, genau. Sehr schön.
1: Eine etwas andere Interpretation.
0: Genau, richtig. Die Hoffnung stirbt zuletzt. Ich habe ein total interessantes Spiel gefunden, das wahrscheinlich für dich äußerst interessant sein wird. Vielleicht kennst du das ja auch schon. Zug um Zug kennst du ja schon.
1: Ja.
0: Sagt dir Zug um Zug Legacy was?
1: Das ist doch der neue, der im Westen ist.
0: Legenden des Westens,
1: mit genau. Dampfzügen.
0: Ja, naja gut, ich meine, Dampfzügen hast du ja eigentlich, glaube ich, auf den Karten beim normalen Zug um Zug auch. Ja. Nicht auch Dampfloks drauf?
1: Genau.
0: Genau, aber hier ist tatsächlich so, dass es nicht praktisch, ihr spielt eine Partie und dann ist Schluss, sondern es ist im Endeffekt eine Art Geschichte, die über 12 Partien tatsächlich geht.
1: 12?
0: Ja, also es geht praktisch darum, dass man startet im Wilden Westen oder vielleicht auch nicht mehr ganz so wild, Ende des 19. Jahrhunderts und baut die Eisenbahnverbindung Nordamerika erst noch auf und aus. Und im Endeffekt, ne, da du die Mitspieler als Konkurrenz hast, musst du über 12 Partien bauen, planen, taktieren, um am Ende eben als der Eisenbahn-Tycoon vom Feld zu marschieren. Es gibt neue Regeln, Berge an Spielmaterial, dann, da es wie eine Geschichte ist, gibt es dann plötzlich thematische Wendungen, die dabei sind. Und jedes Mal, wenn die Partie zu Ende ist, dann wird praktisch das Endergebnis genommen und gilt als Startpunkt für die nächste Partie. Mhm. Also ich würde nicht sagen, es ist wie so eine Serie, jede Episode ist eine Partie bei dem Spiel, aber so könnte man sich das ungefähr vorstellen. Interessant ist eben, dass sich über die Zeit hinweg eben auch mal die Regeln ändern. Eine Regel, die praktisch im ersten Spiel eingeführt wurde, gilt dann im zweiten, im dritten vielleicht nicht mehr. Es gibt Spielmaterial, was du erst vielleicht im dritten oder vierten Spiel öffnest, weil die Geschichte dann so weit ist. Also ich fand das tatsächlich ganz spannend. Mal abgesehen davon, dass wenn du es einmal durchgespielt hast, die 12 Partien, ist es dann eigentlich in gewisser Weise durch. Dann musst du erstmal wieder ein paar Jahre warten, bis du dich nicht mehr so genau an die Geschichte erinnerst.
1: Ach, die sind gar nicht zufällig, die Partien hintereinander?
0: Nee, tatsächlich nicht, nein. Aber fand ich trotzdem tatsächlich eben auch mal eine spannende Sache. Du musst natürlich Leute haben, die sich zeitlich darauf einlassen, mit denen du vielleicht regelmäßig spielst, um dann irgendwie innerhalb eines Jahres, auch einmal im Monat vielleicht dann die Geschichte zu Ende zu spielen. Aber du hast länger was davon, ja.
1: Einmal im Monat eine Partie.
0: Ja, genau, richtig.
1: Wie lange dauert das?
0: Im Endeffekt wie eine normale Zug-um-Zug-Partie. Ne? Je nachdem, wie die Leute drauf sind. Es gibt ja Menschen, die etwas länger überlegen müssen. Andere nicht.
1: Wir wollen ja jetzt niemanden angucken.
0: Genau. Aber nur einem, sich 2 Stunden planst oder was pro Spieltag, dann sollte das eigentlich okay sein. Also, das ist eine Sache, wo ich, denke ich mal, tatsächlich mal drüber nachdenken würde, das mal zu kaufen. Wir sind ja sowieso irgendwie Zug um Zug Fans so ein bisschen und das wäre mal spannend. Na klar, du brauchst natürlich Leute, die auch wirklich mitmachen. Schauen wir mal, ne? Genau. Hast du noch irgendwas?
1: Ich habe auch ein anderes Spiel, wo man was aufbauen muss.
0: Aha.
1: Aber in dem Fall keine Zugstrecke, sondern ein Weltwunder.
0: Ein Weltwunder? Ist, sowas wie eine Pyramide oder was?
1: Ja, unter anderem. Ist ein Spiel, was schon etwas älter ist, was ich aber jetzt gerade erst frisch kennengelernt habe innerhalb der Uni. Mhm. Da geht es darum, die 7 Weltwunder aufzubauen.
0: Okay.
1: Na, kriegst du sie noch auf die Reihe?
0: Ach du grüne Neune, du meinst irgendwas mit den Pyramiden und den hängenden genau. Gärten, dem Koloss von Rhodos? Mhm. Dann verließen sie einen schon so ein bisschen, ne?
1: Gab noch 2 Tempel?
0: Tempel der Artemis irgendwie? Keine Ahnung, nein. Oh, da müsste ich jetzt nachgucken. Jetzt hast du mich aber mich so peinlich berührt.
1: Genau.
0: Außerdem, die sind doch eh alle zusammengefallen. Kennt ja auch kein Mensch mehr.
1: Na, die Pyramiden stehen noch.
0: Ja, das sind auch die einzigen. Und damit hast du schon 3 Weltwunder, oder nicht?
1: Genau.
0: Okay, das gucke ich nachher in der Pause mal durch. Gut, also du sollst die Weltwunder aufbauen.
1: Genau, und wie man es so kennt, gibt es natürlich Ressourcenknappheit. Und man muss ein bisschen wirtschaften. Und jeder Mitspieler hat dann die Aufgabe, eins dieser Weltwunder zu bauen. Und um an die Ressourcen zu kommen, kann er mit seinen Nachbarn handeln.
0: Heißt das dann, du hast 7 Mitspieler?
1: Genau, du hast 7 Mitspieler, alle sitzen, sag ich mal, im Kreis und du kannst nur mit der Person links oder rechts von dir handeln.
0: Okay.
1: Wie kommst du jetzt an gewisse Ressourcen an, die deine Mitspieler nicht haben? Du musst Gebäude bauen. Das heißt, du baust auch dir gewissermaßen eine eigene Art von kleiner Wirtschaft auf, um diese Gebäude aufbauen zu können überhaupt.
0: Mhm.
1: Und jedes Weltwunder braucht eine eigene Art von Ressourcen und hat eigene Boni, die es dir bietet.
0: Ja.
1: Und mit Hilfe dessen versuchst du natürlich einerseits so schnell es geht das Weltwunder zu beenden, aber gleichzeitig auch die Gesellschaft an und Produktionsstätten, die du nebenher baust, so gut es geht auszubauen, um auch für deine Bürger rund ums Weltwunder eine halbwegs lebenswerte Stadt zu haben.
0: Mhm.
1: Und sofern du das beides schaffst, dann hast du die Chance, das Spiel zu gewinnen.
0: Okay. Das heißt, du bist das moderne Äquivalent von, wie hieß dieser bekannte antike Baumeister aus Asterix und Obelix? Gute Frage.
1: Bau nichts.
0: Ja, bau nichts, genau, ja, richtig. Aha, okay. Also bis zu 7 Leute und wie lange arbeitet man dran?
1: Also schätzungsweise kann man das so wenn man schnell ist, in so einer Dreiviertelstunde ohne Probleme abarbeiten. Aber ich würde eher so von anderthalb ausgehen.
0: Und das heißt direkt die 7 Weltwunder oder wie ist
1: genau.
0: Das? Genau. Okay. Oder, spannend.
1: Oder im Englischen 7 Wonders.
0: Da muss man dann, darf man denn so bauen, dass sie auch mal länger überdauern diesmal?
1: Das ist nicht gesagt, ob sie überdauern.
0: Okay, was immer überdauern wird, ist Musik. Mach mal noch ein bisschen.

0: Ja, wir haben gerade nochmal geschaut, was so die sieben Weltwunder sind. Das sind alles so eine alten Sachen aus Griechenland und Ägypten, wo wir heute wahrscheinlich, wie soll ich sagen, die werden sowieso zusammengefallen, weil die kein Geld mehr haben. Ne?
1: Nicht umsonst heißen sie auch die antiken Weltwunder.
0: Genau. Wer auch immer König Mausolos zu Halikarnassos war. Mausolos der Zweite. Das klingt doch wie aus einem von den lustigen Taschenbüchern.
1: Ich meine, es gibt ja auch die Weltwunder der modernen Welt, wie es so schön heißt.
0: Ja, aber
1: die das haben, sind alles, nee.
0: Die haben den Klang nicht so wirklich. Ich meine, ganz ehrlich, Leuchtturm von Alexandria, Pyramiden von Gizeh, ich meine, Tempel der Artemis, das klingt doch alles viel, viel schöner. Genau.
1: Und das moderne Eurotunnel.
0: Entschuldigung, da gibt es aus meiner Sicht...
1: Panama-Kanal.
0: Da könnte man drüber reden tatsächlich.
1: Also sagen wir es so, ich habe jetzt hier gerade die Quelle American Society of Civil Engineers.
0: Ja.
1: Die haben den Eurotunnel aufgezählt.
0: Ja, aber der Eurotunnel, ich bitte dich. Da gibt es längere, bessere, größere Tunnel. Aber Panama würde ich tatsächlich recht geben, weil du ja dadurch ein ganzes Gebirge durch musst irgendwo. Da haben die schon ordentlich zu tun gehabt, ja. Ja, apropos zu tun... Was sagt dir das Wort oder der Begriff Seti?
1: Seti?
0: Mhm.
1: Ich würde sagen, das ist eine Mischung aus dem See und einem Yeti. Also ein Yeti, der nicht im Gebirge, sondern am See lebt.
0: Ein Seeungeheuer, was mit Fell durch die Gegend schwimmt, ist ein Seti. Okay, also du kennst nicht Search for Extraterrestrial Intelligence, SETI, das Projekt?
1: Ach so, das, was nach Aliens und allem sucht und UFOs.
0: Richtig, das nach außerirdischem Leben sucht, ganz genau so ist es.
1: Ey, das haben sie doch neulich in den USA, die Akten veröffentlicht.
0: Ach, hab ich verpasst, verdammt.
1: Beweise für UFOs.
0: Jetzt wissen wir alle, dass ich ein Außerirdischer bin. Nein. Das Lustige ist, letztes Jahr, 2025, war das Spiel SETI das Spiel des Jahres.
1: Mhm.
0: Da leitest du eine wissenschaftliche Einrichtung, die eben nach den Spuren von Leben jenseits der Erde irgendwo suchen soll. Ja, du kannst Sonden starten, um Planeten und Monde zu untersuchen. Du machst mit normalen und dann auch mit Radioteleskopen entsprechende Aufklärung. Sie sorgst dafür, dass deine Ausrüstung immer besser wird, dass technische Entwicklungen irgendwo laufen. Ja, und dann erforschst du halt das Sonnensystem, ne, und guckst, ob irgendwo die kleinen grünen Männchen rumlaufen oder sonstiges Leben. Und im Kern ist es eigentlich ein Kartenspiel. Also du hast praktisch mehr als 200 Karten, die wo du mit echten Technologien, Projekten, Entdeckungen irgendwo arbeitest. Und all das nutzt du im Endeffekt, um praktisch deine wissenschaftliche Einrichtung immer mehr irgendwo zu optimieren. Und ich sag mal so. Klingt zwar recht nerdig, ne, aber spätestens dann, wenn du einmal gesehen hast, wie der Spielaufbau ist, ne, also dieses Tableau mit den ganzen Planeten allem drauf, sieht so wunderbar aus. Also das ist echt ein super Spiel. Und das Schöne ist, man lernt auch so wahnsinnig viel noch dabei. Also alles, was mit Raumfahrttechnik zu tun hat, also das ist schon richtig klasse. Und es ist erheblich leichter zugänglich als manch andere Sachen. Also es gibt zum Beispiel auch ein Spiel namens Crafting the Cosmos. Da sollst du Universen erschaffen.
1: Oh.
0: Und das ist jetzt richtig nerdig. Auch mit den tatsächlich physikalischen Gegebenheiten. Du musst also lernen, welche Lebensbausteine die so bei sind, was brauchen, wie entsteht ein Stern, was braucht er für Stoffe und so weiter. Und das ist schon mal ein ganz anderer Schnack, ne? Also wer SETI gemeistert hat, der kann nachher sein eigenes Universum aufbauen, ja. Ich sag dir, du.
1: Also ich habe sogar noch ein Spiel parat, was man dazwischen ansiedeln könnte.
0: Okay.
1: Ist tatsächlich auch mit Weltraum.
0: Ja.
1: Das Spiel nennt sich Evacuation. Oder auf Deutsch Evakuation.
0: Evakuierung.
1: Genau, ja. Hilfe. Genau. Und das ist tatsächlich, es hat auch ein sehr schön großes Tableau, aber komplexitätstechnisch ist es schon etwas schwieriger, denn dein Ziel ist es, die Gesellschaft und Wirtschaft von einem Planeten auf einen neuen Planeten überzusiedeln. Klingt ja erstmal nach einem relativ leichten Unterfangen.
0: Ist das jetzt irgendwie ein Spiel von Elon Musk?
1: Nicht ganz. Das ist doch noch ein wenig mehr Sci-Fi. Dein Ziel ist es da, wie gesagt, alles überzusiedeln und dazu nutzt du Raumschiffe. Die musst du aber selber bauen. Das bedeutet, du musst erstmal, du hast eine gewisse Grundwirtschaft, die dir Ressourcen aufbaut. Aber du musst gleichzeitig auch deine Schiffe noch aufbauen und musst auch Ressourcen haben, um die rüberzuschicken, weil kostet ja Sprit.
0: Mhm.
1: Und da musst du sehr viel damit haushalten, was du nur von deiner alten Wirtschaft schon in die neue Welt bringst und was du noch zu Hause lässt, damit du noch Schiffe rüberfliegen lassen kannst.
0: Mhm.
1: Denn ist ja klar, die Schiffe haben bloß begrenzte Kapazität. Und jedes Schiff ist gewissermaßen anders und wenn da schon ein, zwei Fabriken im Bauch des Raumschiffs sind, kriegst du nicht noch, ich sag mal, 500 Tonnen Stahl mit. Das ist schon voll dann.
0: Hm.
1: Und so musst du dann hin und wieder sozusagen versuchen, mit größtmöglicher Effizienz alles so schnell es geht rüberzukriegen, denn alles, was du nachher nicht schaffst, auf den neuen Planeten zu bringen, bevor der alte Planet dem Bach runtergeht und zu einer Wüstenwelt wird, das ist dann alles, was übrig bleibt, ist verloren und das sind nachher Minuspunkte. Das möchte man auch nicht.
0: Und wie viele Leute kommen damit?
1: Man schafft es tatsächlich, bis zu 4 Leute mitzunehmen.
0: Bis zu 4 Leute?
1: Genau, und ein Flug dauert so 60 bis 150 Minuten.
0: Okay, das klingt ja echt nach einer gelungenen Evakuierung. 4 Leute. Wenn ich den Flug 3-mal mache, dann habe ich 12 Leute dabei. Ja. Okay, wonach werden die Startplätze verlost? Wer darf mit?
1: Das dürfen die besten Wirtschaftler und Ingenieure des Dings, des Planetens.
0: Also die Fabriken auf dem neuen Planeten betreiben können, ne?
1: Und die wissen, welches Schiff man kaufen sollte und welches nicht. Von den 3 Stück, die man zur Auswahl hat.
0: Okay. Evakuierung. Okay. Ja, muss man reinschauen. Ich habe jetzt tatsächlich noch ein relativ einfaches Spiel namens Mind Me. Klingt jetzt irgendwie komisch, ne? Aber es ist ein Spiel für Leute, die gerne im Mittelpunkt stehen. Also, jeder ist mal rundum, praktisch hast du eine Spielerrunde und jeder von denen ist einmal Spielleiter und nimmt eine Fragenkarte. So, auf dieser Fragenkarte sind 3 Fragen notiert und du als Spielleiter merkst dir die Antwort. Und die anderen sollen jetzt heraus für sich überlegen, wie lautet deine Antwort? Also zum Beispiel, da ist die Antwort oder die Frage lautet, was würde ich mein Haustier fragen? Und die anderen sollen erraten, was würdest du denn dein Haustier fragen?
1: Was würde ich bei dir dann sagen? Du möchtest doch bestimmt gerade nichts zu essen, oder?
0: Darf noch ein Eis sein, ne? Oder zum Beispiel, was wäre mein DJ-Name?
1: Frage.
0: Oder wie würde ein Freizeitpark heißen, den ich eröffne? Und die anderen müssen sich in dich hineinversetzen und sich überlegen, was wäre seine Antwort? Wie wäre er so drauf? Natürlich gewinnt nicht die originellste Antwort, sondern die, die am ehesten dran ist bei dem jeweiligen. Also, du musst dich schon ein bisschen den Menschen kennen oder eben, wie soll ich sagen, psychologisch so gut drauf sein, dass du eben in der Lage bist, dich so ein Stück weit in ihn hineinversetzt zu versetzen. Ich glaube, das ist teilweise, oder das kann sehr lustig sein, wenn Leute völlig falsche Vorstellungen von dir haben.
1: Bei dir
0: DJ Mops oder was, wolltest du jetzt sagen?
1: Ich hatte eher überlegt, DJ Rock'n'Roll.
0: Oh Gott. Ach ja, apropos Rock'n'Roll. Hast du denn irgendwie Rock'n'Roll da?
1: Oh,
0: oder
1: Rock'n'Roll.
0: Sowas?
1: Rock'n'Roll.
0: Ja, vielleicht hast du auch irgendwelche andere Musik, wer weiß.
1: Das vielleicht eher. Rock'n'Roll müsste ich erstmal gucken.
0: Ja, spiel mal was ab.

0: Ja, wir sind immer noch dabei, hier bei den Brett- und Gesellschaftsspielen
1: Ja, beim Spielen, da sind wir dabei.
0: Genau. Und jeder, der mitmacht, ist sowieso der Gewinner, oder nicht? Ne?
1: Genau.
0: Weißt du, was total schlimm in meinem Kopf ist, dass ich bei dem Song, genauso wie bei den Ärzten Junge, ich muss immer an die Coverversion von Heino denken. Es geht nicht aus meinem Kopf raus, es ist schrecklich. Einmal verseucht, geht nie wieder weg. Ach ja. Hast du noch ein Spiel? Ich hätte sonst noch eins. Es gibt eine Firma namens Denkriesen, die Spiele macht.
1: Denkriesen.
0: Klingt schon mal gut, ne? Eins ihrer Spiele, das habe ich irgendwann mal gehört von meiner Kollegin, Stadt, Land, Vollpfosten.
1: Ah, ja.
0: Das sagt dir was? Okay, schon mal gespielt?
1: Ja.
0: Worum geht's da? Erzähl mal. Ist das wie Stadt, Land, Fluss oder wie?
1: Das ist wie an sich wie Stadt, Land, Fluss plus mit anderen Themengebieten in Teilen, für was man machen muss. Oh, mir fallen da gerade gar keine Beispiele ein.
0: Okay, weil was ist dann Vollpfosten? Muss ich den Idioten vom Dienst tippen oder was muss ich da machen?
1: Mir fallen jetzt gar keine Beispiele ein.
0: Okay.
1: Hast du Beispiele
0: Nee, habe ich nicht. Ich
1: für?
0: habe mich auf ein anderes Spiel konzentriert von dem. Das nennt sich nämlich Arschmellos.
1: Marshmallows. Oh, das ist ja schon mal ein Titel.
0: Ja, ich fand schon die Dings, die Schlagzeile oder darunter schön. Ein kleines, kompaktes Kartenspiel für die Gesäßtasche.
1: Ah, ja.
0: Genau, richtig. Ja, Kartenspiel. Ziel ist es, am Ende der Runde Karten mit möglichst wenigen oder niedrigen Kartenwerten in der eigenen Auslage zu haben. Also du hast praktisch sechs Karten, die vor dir ausgelegt sind.

0: alle verdeckt. Und du kannst dir ganz am Anfang 2 Karten davon angucken. Der Rest ist dir selber unbekannt. Und jetzt sollst du eben diese 6 Karten im Laufe der Züge so verändern, dass du am Schluss mit den geringsten Kartenwerten dastehst. Das heißt, du musst manchmal auch schätzen, du musst manchmal einen Plan verfolgen, weil du eben nicht weißt, tauschst du eine gute oder eine schlechte Karte bei dir selber aus. Also im Endeffekt ist es eben so, du nimmst eben praktisch die oberste Karte vom Ablagestapel und kannst sie zum Beispiel mit einer verdeckten Karte tauschen. Ist logisch, wenn du dir eine Karte angeguckt hast und gesehen hast, oh, das ist eine Karte mit einem hohen Wert. Aber wenn du jetzt die beiden Karten, die du kennst, wenn die nur einen kleinen Wert haben, was machst du dann? Bei allen ist es nur die Hoffnung, dass praktisch der Wert der Karte, die du nicht kennst, geringer oder höher ist als der Karte, die du gerade gezogen hast. Und das siehst du erst, wenn du es getauscht hast, weil dann legst du die andere Karte ab und siehst, habe ich jetzt eine 3 gezogen und gegen eine 1 getauscht oder lag da eine 10 und ich habe ein super Schnäppchen gemacht, so ungefähr. Dann kann man praktisch, wenn man nicht tauschen will, kann man praktisch auch die Karte vom Nachziehstapel gleich wieder auf den Ablagestapel legen, kann dafür eine seiner eigenen Karten auflegen. Und dann gibt es Aktionskarten, was weiß ich, die einem ermöglichen, verdeckte Karten anzuschauen. Es gibt Möglichkeiten, Karten mit einem Spieler zu tauschen. Du kannst auch manchmal 3 gleiche Karten ablegen, damit du weniger Karten hast. Und am Ende, wenn irgendeiner von denen jetzt alle Karten aufgedeckt hat, dann wird ausgezählt, wer hat wie viele Punkte. Übrigens gibt es da noch 2 andere Karten, 2 besondere Karten. Popo Party und Popo Boss.
1: Popo Party und Popo Boss.
0: Genau, richtig. Ja, beim Spiel namens Arschmellos muss ja irgendwas mit Popo sein, ne? Mhm. Also im Endeffekt ist es sehr lustig, weil du eben nur wenige deiner Karten kennst und vieles tatsächlich dann per Schätzung machen musst und manchmal eben auch dich selbst so ein Stück weit irgendwo dann um den Erfolg gebracht hast, weil du eben nicht wusstest, was da war. Und ich fand es eigentlich ganz spannend. Kann man durchaus mal machen.
1: Das klingt schon verrückt, wenn man das nicht weiß.
0: Genau, natürlich im Endeffekt, das Spiel hätte auch, glaube ich, sehr gut funktioniert, wenn man nicht da irgendwelche Marshmallows mit dicken Hintern hinten drauf geklebt hätte. Ja, manchmal lebt so ein Spiel eben auch davon, wie du es verkaufst. Ne? Stadtland Vollpfosten, ne? Der Vollpfosten macht es gleich wieder ein Stück weit interessanter. Ne? Also
1: genau, ich habe mal zu Stadtland Vollpfosten nochmal nachgesehen.
0: Ja.
1: Es gibt anscheinend unterschiedliche Versionen, die ich kenne, ist so ziemlich wie das normale Stadtland Fluss, plus mit neuartigen Kategorien. Das sind beispielsweise Grund zum Feiern. Oder Baum und Pflanze. Schulfach oder so, Haushaltsgerät, Sportart.
0: Okay.
1: Und so solche Sachen sind das dann, so ganz andere Kategorien mal.
0: Wobei Grund zum Feiern ja fast schon wieder was ist, wo man sagt, da musst du manchmal deine Antwort auch relativ gut verkaufen. Weil vielleicht andere sagen, das ist überhaupt kein Grund zum Feiern. Das ist nicht stupide, was weiß ich, nennen Berg. Ja, es ist ein Berg. Gut, jetzt kommt der Engländer und sagt, erst ab 1000 Meter ist es ein Berg, vorher ist es ein Hügel.
1: Nicht 1000 Fuß?
0: Ja, ich glaube, 1000 Fuß kann auch 1000 Fuß sein.
1: Da müssen aber erstmal so viele Leute raufwandern, damit man so viele Füße hat.
0: Da gibt es aus den 90ern einen schönen Film. Wie war das? Der Mann, der den Hügel raufstieg und von einem Berg wieder herunterkam. Ja, da geht es darum, dass halt ein Dorf an einem Berg lebt und dann kommt ein Vermesser und stellt fest, oh, da sind ein paar Fuß zu wenig. Das ist kein Berg mehr, das ist ein Hügel. Und dann sind sie alle so sauer, weil im Zweifelsfall das eben auch touristisch irgendwo eine Rolle spielt, dass sie am Ende dafür sorgen wollen, dass der Berg dann wieder höher ist, indem sie anfangen, da alles hochzubauen, so ungefähr. Und alles hochzuschleppen, um praktisch den wieder zu erhöhen.
1: Biomüll hoch.
0: Genau. Ja, so eine typische britische Komödie halt. Ne? Ganz nett.
1: Voll die Vollpfosten.
0: Voll die Vollpfosten, genau. Richtig. Hast du eventuell noch ein Vollpfostenlied für uns?
1: Ein Vollpfostenlied? Oh, das muss ich mal sehen.
0: Schau doch mal, genau.

0: So, das war so ein Vollpfostenlied, okay?
1: Kaufen, kaufen, kaufen.
0: Ja, aber das haben wir nicht gehört. Ich kaufe dir was und mir was und Mama und Papa.
1: Die enge Frage ist, warum?
0: Genau, warum kauft man anderen Leuten was, ja?
1: Man kann doch den Leuten das Geld abnehmen und sich selbst was kaufen.
0: Richtig, das ist im Zweifelsfall cleverer, genau. Zumindest wenn man ein Raffzahn ist, ne?
1: Oder man kauft den anderen was, was die Leute aber nicht mögen, was man nur selbst mag.
0: Das ist eine gute Idee, ja. Mhm. Was magst du nicht alles? Oder was magst du alles nicht, was ich für dich kaufen kann?
1: Rhabarber, Milchreis, Computer.
0: Ja. Ich sehe schon, alles klar.
1: Radio machen?
0: Da will mich einer veräppeln. Hast du noch? Ich sehe gerade, wir sind schon wieder kurz vor Ende, aber wir werden wieder ein bisschen überziehen. Hast du denn noch irgendein Spiel, was du vorstellen magst, was interessant sein könnte?
1: Oh, ich habe auch noch ein weiteres Spiel vorzustellen. Es nennt sich Networds.
0: Networds, okay.
1: Aber nicht dieses alte Computerspiel Network.
0: Network, ich habe gerade drüber nachgedacht, mit den Computern, die man per LAN-Kabel verbinden musste und die dann nachher am Ende getanzt haben, wenn alles da war.
1: Mhm. Also ich meine, ähnlich wie dem Spiel, da hat man ja auch eine Art Netz aufgebaut. Ich habe mir das Netz aber schon vorgegeben. Mhm. Und zwar in Diagrammform. Du hast nämlich dort 5 zufällige Eigenschaften in Form eines Netzes. Das können zum Beispiel sympathisch, ärgerlich, entspannt, mächtig oder flauschig sein.
0: Okay, wie viele verschiedene Eigenschaften gibt es da?
1: Insgesamt 25.
0: Oh, da kann man einiges draus machen. Okay, und dann?
1: Wenn man da sich zufällig welche rausgesucht hat, die kann man dann nutzen und jeder bekommt dann geheim einen Begriff und muss dann für die Eigenschaft oder eine Eigenschaft, die dort ausliegt, dann überlegen, wie sehr trifft sie auf den Begriff zu. Und
0: okay.
1: Die Begriffskarte, das können wirklich verrückte Begriffe sein. Ich sag mal jetzt ein Beispiel. Wie vornehm ist eine Bürste?
0: Ja, okay. Von 1 bis 10.
1: Ja, was würdest du sagen?
0: Ja, okay, das ist schon mal, ja, da muss man schon mal überlegen. Mhm.
1: Die Begriffskarte wird mit 4 anderen gemischt. Das Rateteam sortiert unpassende Karten aus. Und für jeden richtig aussortierten Begriff gibt es einen Punkt.
0: Das klingt ja so ein bisschen wie, wie war dieses Spiel mit den Bildern? Dixit. Also im Endeffekt, du musst, welches ist die richtige Karte? Du musst eher interpretieren, was könnte der andere, die Eigenschaften, wie könnte der andere sie gewichten? Derjenige, der es ausgelegt hat, dass es genau die Karte oder nicht ist. Okay.
1: Genau, und dann versuchst du im Endeffekt auszuschließen, was es ist. In Teilen. Und noch andere Beispiele dann. Wie flexibel kann ein Vulkan sein?
0: Einmal explodiert, die Lava ist sehr flexibel, hab ich mir sagen lassen.
1: Und was so die Überlegung angeht, die man da so machen muss, muss man dann beispielsweise überlegen, ist ein Löwe flauschiger als ein Teddybär?
0: Nein, definitiv nicht, weil sonst kriege ich von meinen Teddys zu Hause Schläge.
1: Das heißt, du solltest optimalerweise die Person, die Begriffe ausgelegt hat, so halbwegs kennen, aber auch die Person, die redet.
0: Ja.
1: Weil man dann zum Überlegen muss, passt dort am besten mit dem, was ist es wohl eher? Ich meine, ein Vulkan und flexibel, das sind so Sachen, die würde man auch so erstmal nicht drauf kommen.
0: Mhm, ja, man muss, ja, richtig. Also da ist, glaube ich, viel Gehirnschmalz gefragt.
1: Und ich meine, es gibt zwar nur 87 Begriffskarten, aber man kann ja auf jeden Fall eigene machen, auch bei den Eigenschaften. Und könnte ich mir vorstellen, gibt es noch Erweiterungsmöglichkeiten?
0: Da kann man, glaube ich, sehr viel erweitern, ja, richtig. Ja, das stelle ich mir tatsächlich spaßig vor. Wie gesagt, weil im Endeffekt, man lernt sich ja ein Stück weit besser kennen dann dadurch, ne, weil man plötzlich merkt, ach, guck mal, ich habe ihn ganz anders eingeschätzt. So hat er das überhaupt nicht gesehen, ja. Okay.
1: Und ein Löwe, finde ich, so wie so eine Mähne aussieht, der könnte ja wirklich flauschig sein.
0: Ja. Wer weiß, aber ansonsten ist er vielleicht nicht so flauschig. Aber da will ich jetzt nicht so ins Detail gehen. Wie gesagt, ich krieg sonst Ärger mit meinen Teddys zu Hause. Das will keiner. Okay, ich habe tatsächlich auch noch ein Spiel. Das ist ein bisschen obskur, aber ich fand das total lustig, weil es vom vom Sujet, also praktisch von dem Thema, das es behandelt, irgendwo völlig abseitig ist. Rock Hard 97.7.
1: Mhm.
0: Also stell dir einfach vor, du als Spieler bist ein junger Mensch, der in einer unbekannten Band spielt. Und du sollst diese unbekannte Band praktisch zum neuen heißen Scheiß machen. Also über mehrere Runden hinweg sollst du also die Karriere deiner eigenen Band planen. Also du musst, was weiß ich, Proben organisieren, Konzerte, es müssen Songs geschrieben werden, man muss Plattendeals abschließen, Demo-Tapes aufnehmen, Radiointerviews führen, all so eine Sachen. Und das musst du alles praktisch in dem Sinne koordinieren. Du musst Leute anstellen, was weiß ich, ein Manager, der sich um gewisse Sachen kümmert, Roadies, die dein Equipment tragen und so weiter. Du musst bei den Veranstaltern eben die entsprechenden Sachen buchen. Und das ist eben insofern total interessant, weil es diesen Alltag oder diesen Werdegang von Musikern so nachvollziehbar irgendwo erscheinen lässt. Also du fängst eben an als kleines Licht, du kannst dir aussuchen, was du für ein Dings spielst, für ein Instrument spielst. So, und am Anfang hast du zum Beispiel, was weiß ich, du hast eine Garage, in der du übst, du musst einem täglichen Job nachgehen, um Geld zu verdienen, damit du überhaupt irgendwas machen kannst, und nebenbei in deiner Freizeit machst du das mit der Band. Und so arbeitest du nach und nach irgendwo, bis es dann praktisch irgendwann größer wird, ne, was weiß ich, du hast aber nicht Zeit für alles. Also was machst du? Was passiert, wenn du jetzt zum Beispiel sagst, ich will mich auf meine Musikerkarriere konzentrieren und kann meinen normalen Brot- und Butterjob nicht mehr machen? Was bleibt mir da noch, um Geld zu verdienen? Blutspenden? Ne, zum Beispiel. Oder wenn ich halt mehr normal arbeite, habe ich dann die Zeit, noch ordentliche Songs zu schreiben? Oder wird am Ende die Plattenfirma sagen, von wegen, das ist alles Mist, was ich hier mache, das will doch kein Mensch hören? All so eine Dinge. Und das ist halt tatsächlich das Spannende daran war, dass die Idee dazu hatte tatsächlich eine ehemalige Musikerin, die Ende der 70er halt mal so kurzfristig Erfolg hatte mit einer Band und die natürlich weiß, wovon sie redet. Ne? Und ich fand die ganze Sache total spannend, weil es einfach völlig anderes ist. Also, und man lernt tatsächlich eben auch mal gewisse Dinge kennen, die man so sich gar nicht vorstellen kann. Das mag heutzutage vielleicht nicht mehr ganz so sein, weil wenn du dir anguckst, wie werden heute Musiker gemacht, du musst in eine Fernsehshow gehen und musst Leuten, die früher mal Erfolg hatten, aber mittlerweile nur noch abgehalftert sind, eigentlich dann vorsingen und hoffen, dass die Leute das mögen, was du machst. Also weiß ich nicht. Oder wie war das mit der KI-Musik auf Spotify? Wie viel tausend KI-Songs werden da eingestellt jeden Tag? Also ich glaube, so gut wie damals haben es die Musiker heute definitiv nicht mehr. Also das kann ich tatsächlich empfehlen. Rock Hard 1977. Also damit man schon mal weiß, worauf man sich einlässt, bevor man anfängt mit seiner Garagenband die große Bühne zu beschreiten.
1: Da kann man es lernen.
0: Da kann man es lernen, genau. Richtig. Oder man liest sich mal Interviews von den Ärzten durch, das reicht auch. Apropos, erfolgreiche Band. Hast du noch Musik?
1: Erfolgreiche Band?
0: Oh, ja.
1: Du hast ja heute Anforderungen. Schrecklich.

0: Ja, die Crash-Test-Dummies. Sagt dir das Wort Crash-Test-Dummy eigentlich noch irgendwas?
1: Das sind doch immer diese, ich wollte fast sagen Leute, aber nee, diese Modelle von Menschen, die in Autos sitzen, wenn es darum geht, Airbags zu testen.
0: Beziehungsweise die Autos als solches, genau. Diese Puppen, die mit Sensoren vollgestopft sind, ja. Mhm. Sehr gut. Ich weiß gar nicht, ob es die überhaupt noch gibt oder ob nicht im Zuge von KI und sonstigen Sachen, die irgendwann auch obsolet sind, weil man alles berechnen kann in irgendeiner Form.
1: Ich hätte fast gesagt, das ist immer noch sicherer, wenn du das wirklich am Auto selbst testest.
0: Das testen wir als Kunden noch nachher. Ja, Mensch, 11.08 Uhr. Haben wir eine Stunde mit Spielen gefüllt. Ich würde mal sagen, wir machen im Sommer mal 2 Wochen irgendwie Spieleurlaub irgendwo, ne?
1: Genau. Und so spielen schnell, wie die Stunde rumging, da haben wir wieder viel zu spielen.
0: Ja. Ja, ich habe eine Freundin neulich vorgeschlagen, weil sie zwar gerne schwimmt, aber ungern in die Ostsee geht. Sie könne sich ja ein Haus mit Swimmingpool irgendwo mieten. Und ich sage, ja, guck mal, das könnte man vielleicht so mit einer großen Gruppe machen. Ja, dann kann man gemütlich dann hier Brettspiele machen von Anfang bis Ende. Zwischendurch geht man eine Runde schwimmen und grillen oder so und hat dann einfach seinen Spaß so in der Art. Wäre doch vielleicht mal eine lustige Idee für den Sommer.
1: Ich sehe schon ein eigenes Auto nur für Spiele.
0: Naja, kommen ein paar Leute schon mitfahren. Der Kofferraum wird natürlich voll mit Spielen sein, gar keine Frage.
1: Ja, und vielleicht noch 1-2 Personen vorne, die hintere Sitzreihe ist auch voll mit Spielen.
0: Ja, ja, ja. Hey, aber könnte Spaß machen, wer weiß. Gut, ja, Mensch, das Kind. Heute ist immer noch Sonntag, das Wetter ist schön. Ich würde sagen, wir machen jetzt hier an der Stelle Schluss und gehen auch nochmal eine Runde vielleicht an die frische Luft.
1: Nicht lieber drinnen spielen?
0: Nein, erstmal müssen wir zum Auto, da müssen wir sowieso in die frische Luft. Ne?
1: Oh Gott.
0: Ja, gucken wir mal. Aber wofür hat man eine Terrasse zum Spielen?
1: Oder man geht gleich raus und spielt was im Garten.
0: Genau.
1: Oder im Park.
0: Ja, ja, ja. Wie war das? Klickt mal Regen an, wir spielen erstmal eine Runde drin. Ne? Ja, macht euch einen schönen Sonntag. Wir hören uns in 4 Wochen wieder. Diesmal dann nicht mit dem Thema Brettspiele. Das haben wir jetzt erstmal durch.
1: Etwa mit einem anderen Thema von Spielen?
0: Wir schauen mal, was uns einfällt. Dann einen schönen Sonntag. Ach ja, nächstes in einer Stunde kommen die Charts. Ruhig mal reinhören. Unser Song von Jakob Dobers ist immer noch drin. Er wird noch fleißig gewählt. Da müssen wir dran anknüpfen. Also, Charts mit Alex reinhören macht sicher Spaß. Wir sagen schönen Sonntag und ciao.
1: Ciao, ciao.

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Sonntag, 17. Mai 2026. Ihr hört Loro 90,2. Und wie immer sonntags um diese Zeit die Loro-Charts, eure 23 aus der 23. Mein Name ist Alex und ja, es geht gleich wieder los, denn ihr habt wieder die ganze Woche fleißig abgestimmt auf loro.de/charts, eure Top 18 neu zusammengestellt. Und die hören wir uns natürlich gleich wieder an. Beginnend mit Platz 18 und am Ende der rund zwei Stunden dann mit einer neuen oder alten Nummer 1. Wir hatten jetzt ja schon zweimal in Folge Band mit The Void auf der 1. Ja, schauen wir mal, wie es diesmal gelaufen ist. Und zwischendrin natürlich auch wieder 5 Neuvorstellungen. Und bevor wir gleich die ersten beiden Songs, wie immer, direkt zu Beginn der Sendung am Stück hören werden, ist es mal wieder Zeit, leider Zeit, aber auch zuversichtlich, Zeit für einen Aufruf. Ihr ahnt es, also die Loro-Chart-StammhörerInnen garantiert, was jetzt kommt. Wir haben zum Start der Sendung noch keine Hörerneuvorstellung. Das wäre schade, wenn das auch in einer Stunde noch so ist, weil dann ist ungefähr die Hörerneuvorstellung an der Reihe und es gilt, eine Serie zu verteidigen, die einmal mehr zu reißen droht. Ungefähr 2,5 Jahre am Stück haben wir jeden Sonntag eine Hörerneuvorstellung in der Sendung gehabt. Wie gesagt, im Moment ist noch keine da, aber das ändert sich womöglich noch in den nächsten Minuten oder innerhalb der nächsten Stunde. Wenn ihr also einen Song habt, den ihr aktuell besonders feiert, der nicht älter ist als 3 Monate, das ist die einzige Bedingung, dann lasst es uns gerne wissen, beziehungsweise schickt hier am besten direkt eine Mail an charts@loro.de. Könnt uns natürlich auch über unsere sozialen Kanäle kontaktieren oder auf loro.de/charts kommentieren. Am einfachsten wäre sicherlich, das Ganze per Mail zu tun. Das habe ich hier auf jeden Fall dann auch schon gleich offen und werde es immer wieder aktualisieren. Und dann hoffen wir mal, dass das wie bisher immer gut geht. Also, dass tatsächlich noch eine Hörerneuvorstellung reinkommt. Ja, und solange wir darauf warten, hören wir dann jetzt schon mal die ersten beiden Songs, die ersten beiden Platzierten, die beide gefallen sind. Auf der 18 haben wir Protégé zusammen mit Massika, Ting Loud, ein ehemaliger Titel der Woche der Loro Musikredaktion. Und Musik von dem Album der Woche hier auf Loro, The Art of Acceptance. 4 Plätze gefallen dieser Song und gleich 6 Plätze zurück ging es für Jakob Dobers, der mit dem Titelsong seines aktuellen Albums Signale hier nun auch schon seit einigen Wochen vertreten ist. 6 Plätze gefallen, aber nicht Absteiger der Woche. Da gibt's später in der Sendung noch einen Song, der noch ein bisschen tiefer gepurzelt ist. Ja, so starten wir rein in die heutige Ausgabe der Loro Charts. Erst Protégé und Massika mit Ting Loud und direkt im Anschluss Jakob Dobers, die Plätze 18 und 17.

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6 Positionen ist der gerade gehörte Jakob Dobers zurückgefallen. Signale heißt sein Song. Von der 11 auf die 17 gefallen. Und davor gehört die 18. Protégé und Massika Ting Laut. 4 Plätze verloren von der 14 auf die 18. Ja, auf der 16 haben wir den ersten Platzhalter für diese Ausgabe. Heidi Curtis, eine aufstrebende Singer-Songwriterin aus dem englischen Newcastle. Ja, und für all jene, die sich vielleicht schon ein Immergut-Ticket, also ein Ticket fürs Immergut-Festival gesichert haben, das ja Ende Mai wieder stattfindet. In knapp 2 Wochen ist es schon soweit, vom 28. bis 30. Mai in Neustrelitz. Ja, und wer da schon ein Ticket hat, der kann sich auch auf Heidi Curtis freuen, denn die wird dort auftreten und quasi das Release-Konzert ihrer Debüt-EP spielen. Hollow Heart erscheint nämlich am 29. Mai, also mittendrin, während das Immergut-Festival läuft. Ihre aktuelle Single hat es unlängst in die Heavy Rotation geschafft. What Am I Missing? So der Titel des Tracks. Und den hört ihr jetzt erneut auf der 16, Heidi Curtis.

C16, wie schon in der Ausgabe der vergangenen Woche, Heidi Curtis mit What Am I Missing? Und damit sind wir auch schon bei der ersten Neuvorstellung. Die erste Neuvorstellung in den Loro-Charts, immer die lokale Neuvorstellung. Musik aus MV, nicht unbedingt aus Rostock. Gibt ja noch so viele andere Städte oder auch Dörfer in MV, aus denen gute Musik kommen kann. Bei der folgenden Band ist es gar nicht so einfach. Ich glaube, die kommen teilweise aus MV, teilweise auch aus Schleswig-Holstein. Ich lese auf jeden Fall immer mal wieder auch die Stadt Lübeck in Verbindung mit der Band Alles Caro. Die waren ja auch schon ein, zwei Mal in den Loro-Charts vertreten. Das muss so rund 2 Jahre her sein, würde ich schätzen, ohne das jetzt nochmal nachrecherchiert zu haben. Und waren damals, glaube ich, auch recht erfolgreich. Also mindestens die ein oder andere Treppchenplatzierung war da mit dabei. Ja, jetzt haben sie vor kurzem nach längerer Zeit mal wieder eine neue Single veröffentlicht. Vorher ging es, so war im Pressetext zu lesen, zu Kurt Ebelhäuser, der dann vermutlich auch den gleich folgenden Song produziert hat. Ja, Kurt Ebelhäuser, schon ein großer Name in der Produzentenszene, hat die Do Nots produziert, Pasco, Dorfterror, ist selber auch Musiker als Gitarrist von Blackmail und hat jetzt, wo sowas zumindest so zu lesen, Alles Caro auch unter seine Fittiche genommen. Ja, und was dabei herausgekommen ist, hören wir uns gleich an. Der Song Kante beschreibt laut Pressetext eindrucksvoll, wie uns Leistungsdruck und Erschöpfung aus dem Gleichgewicht und ins Stolpern bringen. Fast schon alarmierend klingt die ohrwurmreiche Gratwanderung zwischen Alternative Rock und drückender Indie-Energie. Direkt, ungeschönt und nah dran an dem Gefühl, dass der Druck von außen zu groß wird. Ja, und Sänger Ludwig Gerdes hat es wie folgt beschrieben: Mehr leisten, mehr funktionieren, Erwartungen erfüllen, immer erreichbar sein, immer liefern, bis der Moment kommt, in dem du die Kante übersiehst, stolperst und hart auf dem Boden landest. Ja, Kante, so heißt doch der Song, den wir jetzt hören. Neue Single von Alles Caro, die lokale Neuvorstellung.

Kante von Alles Caro habt ihr gerade gehört. Das war die lokale Neuvorstellung für heute. Wenn ihr den oder andere Songs in die Logo-Charts der kommenden Woche wählen wollt, einfach nach der Sendung mal auf logo.de/charts vorbeischauen, 15 Uhr ungefähr, das Voting wieder aktualisiert und dann habt ihr wie immer bis zu 11 Stimmen frei. Ja, das war die erste von insgesamt 5 Neuvorstellungen. Kehren wir nun erstmal wieder zurück zu den Platzierten, sind schon bei Rang 15 angekommen und bei einem Song, der auch ja einige Plätze verloren hat, und zwar in dem Fall 5 von der 10 auf die 15 gefallen, sind Alice Angst und Klapper Klaus mit dem Song Herr mit dem guten Leben. Das war ja eine Hörerneuvorstellung von Ulf und ja, apropos Hörerneuvorstellung, da war doch was. Wir sind in die Sendung gestartet ohne Hörerneuvorstellung und die gute Nachricht, mittlerweile haben wir schon mal eine auf jeden Fall auf der Habenseite. Das heißt, die Serie wird heute auf jeden Fall fortgesetzt, soll euch aber nicht daran hindern, hier gerne auch noch weitere Hörerneuvorstellungen einzureichen, weil es gibt ja noch eine nächste Sendung und eine übernächste Sendung und so weiter und so fort. Jetzt hören wir erstmal den Hörerneuvorschlag von Ulf, mittlerweile 4 Wochen dabei, Alice Angst und Klapper Klaus, Herr mit dem guten Leben, 5 Plätze gefallen.

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Nach Alice Angst und Klapperklaus auf der 15 hörtet ihr gerade direkt im Anschluss Herr Ulrich mit Richtung 30, ein ehemaliger Titel der Woche, der auch gefallen ist, diesmal um 2 Positionen, von der 12 auf die 14. Ja, bis dato alle Songs gefallen, beziehungsweise die Platzierung der Vorwoche gehalten. Das ändert sich jetzt aber bei Rang 13. Da kommt nämlich Tiki God. Das ist das Studio-Nebenprojekt von Mainpoint-Gitarrist Fluffy. Mainpoint feiern ja dieses Jahr ihr 30-Jähriges und haben das an diesem Wochenende mit 2 Shows auch gebührend gefeiert. Ja, und dieses Nebenprojekt Tiki God bringt demnächst, genauer am 1. Juli, auch ein neues Album raus und darauf zu finden auch der Song Alien. Und der hat hier was zustande gebracht, was auch nicht viele Songs schaffen. Und zwar in den wenigen Wochen, die er bis dato dabei ist, stand er sowohl schon auf Platz 1 als auch schon auf dem letzten, also auf dem 18. Rang. Und das war tatsächlich in der letzten Ausgabe so. Ja, und jetzt hat sich der Song wieder berappelt sozusagen, ein paar mehr Stimmen bekommen als sonst und steigt nun wieder, und zwar um ganze 5 Positionen. Hier ist Tiki God mit Alien. Eure Nummer 13.

Ja, nach dem, ja, kann man schon so sagen, Absturz bis auf den letzten Platz 18 hat sich Tiki God wieder ein wenig erholt, steigt um 5 Positionen mit dem gerade gehörten Song Alien und landet damit auf Rang 13. Die nächste Neuvorstellung steht an. Im besten Fall ist das ja eine KünstlerInnen- bzw. Band-Neuvorstellung. Wie immer sage ich kurz, was ist das überhaupt? KünstlerInnen oder Bands, die hier schon mal in den Charts vertreten waren oder immer noch sind, schicken selber mal einen Song ins Rennen, der auch nicht älter ist als 3 Monate im besten Fall und den sie hier mal antreten lassen wollen, im Extremfall sogar gegen sich selbst. Da kommt in der Regel leider nicht so viel rein, so ist das auch heute. Und zum Glück haben wir dann aber auch einen, ja, ich nenne es immer Joker, damit wir hier nicht ohne Neuvorstellung stehen, an der 2. Position, und dieser Joker nennt sich Low Rotation. Also die Heavy Rotation nominiert oder ja gewählt von der Musikredaktion, die sich immer mittwochs trifft und dann 5 Songs bestimmt, die in der Folgewoche dann des Öfteren zu hören sind. Einer von diesen 5 Songs ist ja der neue Titel der Woche. Den hören wir nachher eh noch als 5. und finale Neuvorstellung. Und das heißt, ich darf mir jetzt, ja, wie eigentlich fast immer, einen von den weiteren 4 picken. Und ich habe mich für eine Singer-Songwriterin aus Down Under entschieden, in Melbourne aufgewachsen und mittlerweile in Sydney zu Hause ist Jess Holt, besser bekannt als Total Tommy. Und ja, mit vergangenen Singles hat sie es schon des Öfteren in die Heavy Rotation geschafft und so auch mit ihrer aktuellen. Pretty Little Mouth ist tatsächlich ihre erste neue Musik seit rund einem Jahr und ja, vermutlich wird da schon in Kürze dann noch viel mehr kommen, womöglich dann auch wahrscheinlich in ein paar Monaten auch eine neue Platte. Ja, und über diesen neuen Song, Pretty Little Mouth, hat Total Tommy Folgendes gesagt: Es geht darum, sich leicht zu verlieben, aber letztendlich genauso schnell verletzt zu werden, wenn man wieder ausgespuckt wird. Das ist kürzlich einer Freundin von mir passiert und dieser Song ist meine trockene, nicht allzu ernste Sichtweise auf das Ganze. Ja, und wie das Ganze klingt, das hören wir uns jetzt an. 2. Neuvorstellung, Total Tommy, Pretty Little Mouth.

Pretty Little Mouth von Total Tommy habt ihr gerade gehört. Das war die zweite Neuvorstellung. Auch hier gilt natürlich, wenn ihr den Song auch in der nächsten Ausgabe der Loro Charts hören wollt, dann stimmt doch einfach für ihn ab. Ab 15 Uhr ungefähr ist das dann wieder möglich auf loro.de/charts. Ein bisschen scrollen an der aktuellen Auswertung vorbei und dann werdet ihr das Voting finden und habt wie immer bis zu 11 Stimmen frei. Ja, nach Total Tommy kommen wir nun zu einer Künstlerin, die auch schon mehrfach sich einen Platz in der Lorotation, in der Heavy Rotation sichern konnte. Das war zum Beispiel in der Kalenderwoche 45-25 der Fall mit ihrem Song Alles gestohlen. Ja, und kürzlich sicherte sie sich sogar dann den Titel der Woche mit dem Song Blödsinn. Den hat sie allerdings nicht alleine produziert, sondern mit ihrer Freundin wahrscheinlich Resi Rainer. Die Rede ist von Pippa. Ja, und beide Songs sind quasi Vorboten eines neuen Albums, auf das wir allerdings auch noch eine ganze Weile warten müssen. Es wurde angekündigt für den Herbst dieses Jahres und trägt den wunderschönen Titel Mein schöner Slow Emotion Club. Ja, darauf zu finden eben dann auch der Song Blödsinn, der in den Charts um 3 Plätze gefallen ist, also von der 9 auf die 12. Hier sind Pippa und Resi Rainer mit Blödsinn.

Drei Positionen sind sie gefallen. Sie, das sind Pippa und Resi Rainer und ihr gemeinsamer Track Blödsinn fällt von der 9 auf die 12. Ja, beim Blick auf die Liste fällt mir auf, wir hatten noch gar keinen Neueinsteiger. Das ändert sich jetzt aber. Kurz vor den Top 10 auf Platz 11 haben wir den immer noch aktuellen Titel der Woche der Loro Musikredaktion. Der stammt von Il Peach aus Los Angeles und trägt den Titel Small Talk. Ja, und die Entstehungsgeschichte ist, wie ich finde, ganz schön, denn Sängerin Jess Caressa hat doch tatsächlich Smalltalks belauscht. Also sie ist, durch L.A. gelaufen und stand an der Bushaltestelle oder wo auch immer und hat da mal so ganz genau zugehört, wie denn sich so diese Alltagsdialoge gestalten und hat dann festgestellt, wie banal und repetitiv die doch mitunter sind. Ja, und daraus hat sie dann einen Song gestrickt, der dann auch einfach Smalltalk heißt, hat in der Musikredaktion logischerweise, wie erwähnt, viel Anklang bekommen, ist Titel der Woche geworden und hat jetzt auch den Einstieg in die Loro Charts geschafft. Von der 0 auf die 11. Hier sind Il Peach mit Small Talk.

Smalltalk von Il Peach, hier gehört in den Loro-Charts auf Loro 90,2 und das waren nun tatsächlich die ersten Neueinsteiger von der 0 auf die 11 in die Loro-Charts eingestiegen. Ja, und damit eröffnen wir die Top 10 und tun das mit dem Absteiger der Woche. Das haben wir tatsächlich auch nicht so oft, dass erst der Aufsteiger der Woche kommt und später in der Sendung erst der Absteiger. Und es betrifft eine lokale Band. Eine Band hier aus Rostock, Stereono, seit 5 Wochen dabei mit dem Song Sea of Monsters, zu finden auf ihrem aktuellen Album Unordinary Volume 1. Ja, und in den 5 Wochen, die sie hier dabei sind, standen sie bereits 3-mal auf dem Treppchen, so auch in der letzten Woche, auf dem Bronzerang. Und jetzt geht's eben 7 Plätze zurück. Und so tief ist kein anderer Song gefallen. Stereono übrigens, dieses Wochenende waren sie auf der Müritz Sale live zu erleben. Die findet statt in Waren und Rechlin. Und ja, in Waren an der Müritz hatten Stereono dann ihren Auftritt und haben womöglich auch den nun folgenden Song zum Besten gegeben. Sea of Monsters fällt um 7 Positionen von der 3 auf die 10.

Ihr hörtet den Absteiger der Woche, die Rostocker Band Stereono mit Sea of Monsters. Ja, Absteiger der Woche kann ja nächste Woche auch schon wieder ganz anders aussehen. Wäre nicht das erste Mal, dass Stereono in der Folgewoche wieder steigen und es womöglich erneut bis aufs Treppchen schaffen. Kommen wir nun zur nächsten Neuvorstellung. Die dritte steht an in den Loro-Charts, immer die Redaktionsneuvorstellung. Diesmal an der Reihe Pogomania, das ist die Punkrock-Sendung hier auf Loro 90,2, immer dienstags zu hören von 21 bis 23 Uhr. Ja, und wenn Pogomania an der Reihe ist, frage ich immer Beule. Und Beule hat mir eine Mail geschrieben, in der Folgendes steht: Hey Alex, wir würden gerne folgenden Song für die nächste Sendung einreichen. Bombs Away von Wynonna Fighter. Grüße, Beule. Ja, Wynonna Fighter hatten ja ein durchaus erfolgreiches Jahr 2025, in dem sie ihr Debütalbum veröffentlichten. Und nun sind sie mit neuer Musik zurück. Die Band, die für ihren aggressiven und freimütigen Stil bekannt ist, scheut keine Konfrontation in ihrer explosiven neuen Single Bombs Away, die ab sofort über Rise Records erhältlich ist und jetzt eben von der Redaktion Pogomania hier an den Start gebracht wird. Ja, und zur neuen Single sagte Frontfrau Coco Kinnon in aller Kürze, Zitat: Jeder braucht gerade einen Song wie diesen. Ja, da hören wir uns den doch mal an, wenn den jeder braucht. Bombs Away von Wynonna Fighter, dritte Neuvorstellung von Pogomania eingereicht. Vielen Dank dafür.

Winona Fighter aus Nashville, Tennessee mit ihrer aktuellen Single Bombs Away, vorgeschlagen von der Redaktion Pogomania und ja auch reinwählbar sozusagen in die Loro Charts, so euch denn der Song gefallen hat, loro.de/charts, das Voting ab 15 Uhr wieder aktualisiert. Wir kehren einmal mehr zurück zu den Platzierten, sind mitten in den Top 10 und kommen zu Rang 9. Ein Song, der ebenfalls von einer Redaktion ins Rennen geschickt wurde, und zwar von der Redaktion Podkicker. Kapelle Petra, Nummer 1 Hit, so der Titel des Tracks, der nun auch schon seit 8 Wochen hier in den Loro Charts platziert ist, aber es noch nicht zum Nummer 1 Hit geschafft hat. Das Beste war bisher Rang 3, direkt in der ersten Wertungswoche. Jetzt verbleiben noch maximal 3 Wertungswochen, denn 11 ist ja hier das absolute Maximum. Mal schauen, ob das nochmal in die andere Richtung geht, Richtung Treppchen oder tatsächlich Richtung Nummer 1. Diesmal ging es auf jeden Fall 5 Plätze zurück, von der 4 auf die 9, Kapelle Petra mit Nummer 1.

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Ja, nach Kapelle Petra mit Nummer 1 Hit auf der 9 hörtet ihr direkt im Anschluss auf der 8 gelandet. Okay, danke, tschüss mit dem ehemaligen Titel der Woche Zeug, der genauso wie der Nummer 1 Hit auch schon seit 8 Wochen inzwischen in den Loro Charts vertreten ist, also auch nur noch 3-mal wieder gewählt werden kann und wie schon in den letzten Wochen hier ganz stabil in den Top 10 platziert ist. Auch in den Top 10 und das jetzt quasi zum ersten Mal, weil neu eingestiegen ist Farin Urlaub. Farin Urlaub mit seiner Überraschungssingle, kann man schon fast sagen. Happy to be Deutsch. Warum Überraschung? Weil, so hatte es auch Robert, der den Song vorgeschlagen hat, geschrieben, die Ärzte ja eine neue Tour bekannt gegeben haben und dann hätte man eher mit einer Ankündigung auch von neuer Musik von Die Ärzte gerechnet. Aber dann kam plötzlich Farin um die Ecke und meinte, nö, jetzt kommt auf jeden Fall erstmal neues Solo-Material in Form eines neuen Albums, das da heißt Achtung! Ausrufezeichen und irgendwann im Herbst erscheinen wird. Ja, und die erste Single-Auskopplung, Happy to be Deutsch, von Robert, wie gesagt, ins Rennen geschickt und der Song tut laut Pressetext, was ein Farin-Urlaub-Song tun muss, wenn er an Deutschland durch die Nacht denkt, lächelt fort die deutschen Sorgen und wirft der German-Angst ein buschikoses Halt entgegen. Ja, und wie das klingt, hören wir uns jetzt an. Neu dabei in den Loro-Charts, von der 0 auf die 7, Farin-Urlaub, Happy to be Deutsch.

Happy to be Deutsch von Farin Urlaub, neu eingestiegen in die Logo-Charts und das direkt mal auf Platz 7. Ja, erst der zweite Neueinsteiger für die heutige Ausgabe und es kommen ja nur noch 6 Platzierte. Könnte wieder mal nicht so gut ausgesehen haben für die Neuvorstellungen der vergangenen Woche. Apropos Neuvorstellung, die nächste steht an und zwar zum Glück hat es wieder geklappt. Es ist doch noch eine Hörerneuvorstellung eingegangen. Und zwar tatsächlich nur diese eine von Ingo, der auf loro.de/charts Folgendes kommentiert hat. Ich möchte als Hörerneuvorstellung von The No Twist den Track X-Ray von dem neuen Album vorschlagen. Mit besten Grüßen, euer Stammhörer Ingo. Ja, erstmal vielen Dank für diese Einreichung. Ich bin dann direkt, als ich das gelesen habe, stutzig geworden, aufgrund der 3-Monats-Regel, denn der Song, also die Single, das war ja auch eine Vorab-Single zum Album, die ist tatsächlich schon eine ganze Weile draußen, erschien nämlich Ende November letzten Jahres und war damals tatsächlich auch Teil der Loro-Rotation. Also ist hier auf Loro schon für einige Wochen heftig rotiert. Jetzt kommt aber das Aber, das den Song dann doch für die heutige Hörerneuvorstellung qualifiziert. Und zwar das Datum des Album-Releases. Denn der Song ist natürlich Teil des aktuellen The No Twist-Albums News from Planet Zombie. Und das wiederum ist erst im März erschienen. Mitte März, genauer am 13. März. Und da sind wir dann doch wieder im zeitlichen Rahmen dieser 3 Monate und können uns diesen Song jetzt zu Gemüte führen. X-Ray von The No Twist, eingereicht von Ingo. Vielen Dank dafür, die 4. Neuvorstellung.

nach der vierten der Hörerneuvorstellung von Ingo eingereicht, The No Twist mit X-Ray, hörtet ihr gerade Nullpunkt mit dem Song Macht. Inzwischen 6 Wochen dabei, da kann man schon mal ein kurzes Zwischenfazit ziehen. 2-mal stand der Song schon an der Spitze, direkt in den ersten beiden Wochen, dann danach auch nochmal auf dem Treppchen. Seither nicht mehr und in dieser Woche geht es dann trotzdem auch mal wieder ein paar Plätze nach oben und zwar von der 8 auf die 6. Direkt weiter zu Platz 5 und zu einer Band, die sich kürzlich gleich 2-mal mit den gerade gehörten Nullpunkte die Bühne geteilt haben. Zum einen letzte Woche auf dem letzten Haarrock, Haarrock 12 und dann auch dieses Wochenende bei einem Festival.

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Nach Ride, Teddy und V auf der 5 hörtet ihr gerade Miese Mau mit seiner aktuellen Single Rotes Haus. Und mit diesem Track hat er eine Position gut gemacht, hoch von der 5 auf die 4. Mal schauen, vielleicht reicht es ja nächste Woche dann schon auch mal für das Treppchen. Ja, zum Treppchen kommen wir natürlich auch schon bald. Vorher steht jetzt erstmal noch die 5. und finale Neuvorstellung an. Und das ist immer der neue Titel der Woche, gewählt von der Loro Musikredaktion, die sich immer mittwochs trifft. 5 Songs bestimmt, die dann ab morgen des Öfteren zu hören sein werden. So 3 bis 4 Mal am Tag. Ja, und an der Spitze dieser 5 Songs eben der Titel der Woche. Und der wird diesmal von der Londoner Band The Last Dinner Party kommen. Ja, die britische Band hatte 2024 ihren internationalen Durchbruch mit ihrem Debütalbum Prelude to Ecstasy. Ja, und seit der Veröffentlichung ihres 2. Albums From the Pyre war sie im vergangenen Jahr kaum von der Bühne wegzudenken. Doch Big Dog, den Song, den wir gleich hören, ist schon lange ein wichtiger Bestandteil ihres Live-Sets und wurde von The Last Dinner Party sogar schon vor der Veröffentlichung ihres Debüts bei ihren Shows gespielt. Ja, und so hofften Fans deshalb bereits seit langem darauf, diesen Live-Favoriten endlich auch mal in einer Studioaufnahme zu hören. Ja, und diese Wartezeit der Fans hat nun ein Ende, denn Big Dog hat eine Studioaufnahme bekommen, wurde veröffentlicht und ist der neue Titel der Woche der Loro Musikredaktion und somit hier in den Charts die 5. und letzte Neuvorstellung. The Last Dinner Party mit Big Dog.

Big Dog von The Last Dinner Party, die fünfte und finale Neuvorstellung. Auch hier gilt, ich wiederhole das immer wieder gerne, ihr könnt diesen Song reinwählen in die Loro-Charts der kommenden Woche. Einfach da mal auf loro.de/charts vorbeischauen. Jetzt vielleicht noch nicht, weil das Voting ist noch nicht aktualisiert, aber in gut einer Stunde wird das wieder der Fall sein. Und dann läuft das Voting auch die ganze Woche lang bis quasi kurz vor der nächsten Ausgabe, meistens so Sonntag 11 Uhr wird das Ganze dann erst ausgewertet, also ihr habt genug Zeit und wie immer natürlich auch bis zu 11 Stimmen frei, um hier eure Favoriten nach vorne zu voten. Ja, nach vorne ist das Stichwort, denn wir kommen jetzt zu den Top 3, zum Treppchen und eröffnen es mit einem Punkrock-Trio aus der Landeshauptstadt, aus Schwerin. Ihr Name Schlimmer. Und der dazugehörige Song trägt den Titel Mudi. Wäre hier beinahe letztes Wochenende am Muttertag von der 0 auf die 1 eingestiegen, aber da hatten Band was dagegen, die einfach noch mehr Stimmen erhalten haben und somit Mudi zum Muttertag verhindert haben. Ja, und Schlimmer hatten dann unter der Woche ganz unbescheiden angekündigt, sie peilen Platz 1 an. Das hat nicht ganz funktioniert, aber es ist immer noch das Treppchen. Wenn auch heute nicht mehr der Silber, sondern der Bronzerang. Ja, wenn ihr noch mehr über Schlimmer erfahren wollt, dann sei euch schon mal der 18. Juni mitgeteilt. Dann werden Schlimmer nämlich hier im Loro Heimspiel zu Gast sein. Wie immer an einem Donnerstag von 19 bis 20 Uhr, eine Stunde lang Schlimmer, ihre Musik. Und ja, wie gesagt, da werdet ihr dann noch einiges mehr über das Trio erfahren, das wir uns jetzt anhören. Wie gesagt, mit dem Song Mudi, ein Platz gefallen von der 2 auf die 3. Mhm.

Mutti von Schlümmer weiterhin auf dem Treppchen, diesmal nicht Rang 2, sondern der Bronzerang. Ja, und nach Bronze kommt Silber. Ja, und auf dem Silberrang haben wir kurz vor Ende der Sendung tatsächlich noch einen weiteren Neueinsteiger, und zwar die lokale Neuvorstellung der vergangenen Woche. 7 Morgen haben eine neue Single am Start und sind dann auch direkt mit diesem Song namens Fassaden hier an den Start gegangen und haben sich in der ersten Woche direkt mal den 2. Platz gesichert. 7 Morgen, diese Woche ja auch zweimal live zu erleben gewesen. Bereits am Freitag spielten sie im Bunker bei einer Veranstaltung namens Girl Power. Da waren unter anderem auch Pornobalken mit dabei, die wir hier auch schon in den Charts das ein oder andere Mal gehört haben. Ja, und gestern ging es direkt weiter für 7 Morgen nach Alt-Kahlen, wo sie auf dem Mühlenfest gespielt haben. Und ich gehe mal schwer davon aus, dass sie da natürlich auch ihre aktuelle Single gespielt haben, die es hier reingeschafft hat, von der 0 auf die 2, 7 Morgen mit Fassaden.

Höchster Neueinsteiger, da verrate ich sicherlich nicht zu viel. Das waren Sieben Morgen mit ihrer neuesten Single Fassaden. Direkt mal auf dem Treppchen gelandet, auf dem Silberrang. Welcher Song noch ein paar Stimmen mehr bekommen hat und auf der Eins gelandet ist, das erfahrt ihr gleich. Vorher erstmal in der Hausmeisterabteilung, welche Songs sind ausgeschieden, beziehungsweise haben sie es gar nicht reingeschafft. Letztere Gruppe betrifft zwei Songs und ausgerechnet die beiden Rotationsneuvorstellungen der vergangenen Woche. Zum einen False Advertising mit Next Big Thing und auch die aktuelle Single von Sparta, Everything You Say, hat es nicht in die Top 18 geschafft. Heißt, es hat noch drei Platzierte der letzten Woche erwischt. Zum einen Mouth Ulcers mit Closer to You, nur eine Woche durchgehalten, zuletzt auf Rang 17. Dann durchaus ein bisschen länger dabei, also seit einigen Wochen eine Singer-Songwriterin aus Chile namens Rubio, Lo que no se ve, letzte Woche noch auf der 13, aber nun auch nicht mehr genügend Stimmen erhalten. Und dann mussten wir uns ja noch von einem Song aufgrund der 11-Wochen-Regel verabschieden. Und zwar von Dalla Mia Parte della Strada von der italienischen Ska-Punk-Band Talco. Ja, dieser Song war einfach nicht mehr wiederzuwählen. Ja, und damit schauen wir erneut voraus auf die kommende Ausgabe der Loro Charts. Die Top 18 wollen neu zusammengestellt werden. Da kommt wie immer ihr ins Spiel. Ihr allein bestimmt, welche Songs hier auf dem Treppchen landen oder sich generell in den Top 18 platzieren. Was ihr dafür tun müsst, einfach auf loro.de/charts gehen. Ab 15 Uhr das Voting wieder aktualisiert. Läuft dann die ganze Woche lang bis kurz vor der nächsten Sendung. Ja, wie gesagt, loro.de/charts ein bisschen scrollen, dann werdet ihr das Voting finden und habt wie immer bis zu 11 Stimmen frei. Ja, und wenn ihr selber mal einen Song an den Start bringen wollt, dann geht das natürlich auch im Rahmen der Hörerneuvorstellung. Ingo hat heute die Serie von, ja, 2,5 Jahren ungefähr gerettet und die darf auch gerne so weitergehen. Deswegen reicht gerne weitere Hörerneuvorstellungen ein. Einzige Bedingung, der Song sollte nicht älter als 3 Monate sein. Ansonsten immer her damit. Ihr könnt es so wie Ingo machen, indem ihr kommentiert auf loro.de/charts oder uns über unsere sozialen Kanäle kontaktiert, also Facebook oder eben auch Instagram. Oder ihr schickt ganz klassisch eine Mail an charts@loro.de. Bevor wir jetzt wirklich gleich die Nummer 1 hören, kurz noch ein Blick auf das Programm. Was steht hier heute noch so an? Auf Loro 90,2 nach dieser Sendung erstmal für eine knappe Stunde die Loro-Musikrotation. Ab 15 Uhr dann Doppelgold, das Ganze für dann gleich 3 Stunden. Ab 18 Uhr übernimmt, wie ihr das gewohnt seid, die Literatursendung. 19 Uhr der Phlegma Express und den Abschluss macht eigentlich wie fast immer ab 21 Uhr der Metal Turn. Ja, fehlt noch die Nummer 1. Ihr habt es wahrscheinlich schon geahnt oder jetzt spätestens nach der Hausmeisterabteilung könnt ihr es euch zusammenreimen, dass sich an der Spitze nichts verändert hat. Band aus Doberan oder Rostock oder beides haben es erneut geschafft, haben erneut die meisten Stimmen auf sich vereinen können mit ihrer aktuellen Single The Void. Bereits jetzt zum 3. Mal in Folge, da spricht man im Fußball ja gerne von einem Hattrick, den Band dann jetzt hiermit geschafft haben. Ja, und mit diesem Song The Void endet dann auch die heutige Ausgabe der Loro Charts. Die könnt ihr nochmal nachhören, so ihr denn wollt, für 7 Tage lang in unserer Mediathek. In Kürze abzurufen das Ganze unter media.loro.de. Mein Name ist immer noch Alex und eure alte und neue und ja dreifache Nummer 1 Band mit The Void ist mein Ende.

0: So, es ist Sonntag, der 17.05., der dritte Sonntag in unserem schönen Monat Mai. Und damit heißt es auf Radio Loro 90,2, es ist wieder Doppelgoldzeit. Ja, ich darf euch ganz herzlich begrüßen. Meine Wenigkeit, Herr Goldammer, ist am Start von Doppelgold. Herr Goldschmidt verweilt im Urlaub, beziehungsweise auf Studienreise in Norwegen. Schöne Grüße gehen raus. Deswegen ist der einmalige Sidekick Herr Poldi am Start.
1: Jo, da ist er wieder. Hallo.
0: Und das Allerfamoseste ist, dass heute es geklappt hat, einen Studiogast hereinzukriegen. Ali, sag mal hallo.
2: Einen wunderschönen guten Tag, hallo. Ich bin der famose Ali.
0: Der famose Ali ist da, genau. Das freut mich total, dass wir einen Studiogast gewinnen konnten. Wir erinnern uns noch an die erste Sendung dieses Jahres, wo wir das Ziel gehabt haben, mindestens zweimal bei 12 Sendungen einen Studiogast hinzukriegen. Und das haben wir jetzt mit Ali schon. Einer ist gesetzt. Und aus meiner Sicht der allerwichtigste, weil wir heute das Thema Integration haben. Und ja, ich glaube, ohne Ali wäre diese Sendung sonst trocken und schnöde.
1: Könnte ich mir auch sehr gut vorstellen.
2: Ja, erstmal möchte ich mich bedanken dafür, dass ihr mich dafür ausgewählt habt. Auch wenn ich der erste oder der zweite Gast bin, fühle ich mich geehrt, dass ich diesen Raum bekomme und diese Ehrung. Dankeschön an dieser Stelle nochmal.
0: Ja, gerne, gerne. Also wie gesagt, in dem Sinne ist es eher für uns eine Ehre. Aber wir sind ja ein Mitmachradio. Also wer nachher ein paar Fragen an Ali halt auch hat, kann sich gerne bei live@loro.de melden. Musikwünsche lassen wir mal aus, weil heute Ali dann halt auch ein bisschen die Musikkiste gerührt hat.
1: Wollte ich gerade vorschreiben. Vorschreiben wollte ich nicht. Vorschlagen.
0: Genau, nein, das haben wir im Vorfeld schon gemacht und das hat Ali auch ein bisschen beschäftigt, glaube ich, die Musikauswahl.
2: Ja, das war am Anfang halt eine tolle Idee und wurde dann zunehmend zum Problem, weil ich halt gesehen habe, meine Liste ist unendlich lang. Und ich habe da auch versucht, so ein bisschen Message rauszusenden aus meiner Welt,
0: Musikkiste.
2: Aus meiner Musikkiste. Und es sind zu viele tolle Songs. Ich bin ja so ein 90er-Fan und wollte damit erstmal anfangen. Dann wollte ich viel Deutschrap machen. Dann dachte ich, nee, ich mache vielleicht nur Orientalisches, irgendwie ganz anders. Und war dann völlig durcheinander, sodass ich auch Hilfe dazu geholt habe. Und ich musste dann aus dem Zimmer rausgehen. Und das wurden dann ganz schnell diese 5 Songs, die ich dann dir mitgeteilt habe. Also es war gar nicht so einfach für mich.
0: Ja, das ist aber schön, dass es dich so beschäftigt hat, die Musikwünsche. Ich war schon kurz davor, ich habe sie auch angeboten, wir können es vielleicht noch machen, dass wir eine neue Rubrik hier einführen bei Doppelgold, Alis Message Songs, ja. Die dann einmal ein Song pro Doppelgold-Sendung als Musikwunsch gerne reingeht.
2: Ja, würde ich mich sehr, sehr freuen, weil es gibt so ganz viele Dinge, die in Musik besser vermittelt werden, einfacher, also ohne dass sich irgendjemand angegriffen fühlt zum Beispiel oder...
0: Da hast du recht, da hast du recht. Das ist der Grund, warum Doppelgold auch ein Radioformat geworden ist und kein reines Podcast-Format, weil wir der Meinung sind, Musik gehört einfach dazu. Nur reden tun wir lang genug.
2: Ja, und Musik verbindet und das wollen wir hoffentlich alle.
0: Genau, und das ist voll die Überleitung. Dann spielen wir auch den ersten Song, der ist noch nie aus deiner Musikkiste. Du gestaltest gleich den Hauptthemenblock. Ich habe jetzt hier aus meiner Musikkiste nochmal Milk and Honey von Tash Sultana mitgebracht. Und ja, einen schönen Sonntagnachmittag.

0: Ja, da sind wir wieder bei Doppelgold. Und wir starten, auch wenn unser Gast Ali hier schon mit den Hufen scharrt, für den Hauptthemenblock haben wir, na klar, unsere Tradition wollen wir nicht brechen, das gute Kalenderblatt. Wir haben heute den 17.05. des Jahres 2026, aber da sind, na klar, schon etliche Jahre durchs Land gegangen, wo hätte was passieren können am 17.05. Und wir haben hier mal erstmal vier Sachen, oder ich habe mal vier Sachen mitgebracht. Polly, willst du mal starten?
1: Soll ich mal starten? Na klar. Das geht tatsächlich los mit einer Sache, also damit hätte ich mich vorher nie beschäftigt, dass im Jahre 1935 der Minister für Wissenschaft, Erziehung und Volksbildung, Bernhard Rust, den Unterricht von Esperanto an deutschen Schulen untersagt hat. Krass, ne? Ist tatsächlich eine Sache, also A, wusste ich nicht, dass damals verstärkt oder was auch immer Esperanto unterrichtet wurde, keine Ahnung. Dass es verboten wurde, 1935, verwundert mich das gar nicht mal so, wenn man mal guckt, was für eine Zeit das war. Ne? Da wurde alles Mögliche untersagt. Aber ja, auch das ist auch für mich eine absolut neue Sache. Wusste ich nicht.
0: Ja, ne, aber Esperanto, das passt ja heute auch gut in unser Thema Integration. So ein bisschen war ja der Versuch, eine Weltsprache zu kreieren.
1: Genau.
0: Und ja, war mir auch nicht so bekannt. Fand ich aber sehr schön passend zum heutigen Thema.
1: Ja.
0: Gut, ich mache hier mal weiter mit 1994. Das war in Amerika eine ganz große Kiste, weil mit dem Beschluss des Brown versus Board of Education wurde die Rassentrennung in öffentlichen Schulen in Amerika für verfassungswidrig erklärt.
1: Yep.
0: Und damit haben halt auch Afroamerikaner einen Zugang zum Schulsystem bekommen.
1: Ja, zumindest
0: und halt auch
1: zu einem gemeinsamen Schulsystem.
0: Genau, ne, da sind wir wieder auch bei dem Thema Integration.
1: Ja.
0: Das haben wir ja in Deutschland, Gott sei Dank, schon.
2: Interessant, dass das gar nicht so lange her ist, 1954, ne?
0: Ja, da also kommt noch ein interessanteres Datum, das nicht so lange her ist. Das ist nämlich 1990. Das
1: allerdings
0: fand ich fast noch interessanter.
1: Auch so ein Burner.
0: Polly.
1: Okay, ja, dann lege ich mal damit los. Und zwar erst im Jahre 1990. Also, das ist wirklich.
0: Gestern gewesen.
1: Vorgestern. Ich wollte vorgestern sagen. Hat die WHO. Tatsächlich die Homosexualität von der Liste psychischer Krankheiten gestrichen.
0: Ja.
1: Ich weiß nicht, ob das bis dahin übersehen wurde, ob sich da keiner Gedanken gemacht hat oder ob es wirklich noch Leute gab, die gesagt haben, nee, das können wir
0: das
1: nicht machen.
0: Das
1: 1989 noch Leute sich dafür stark gemacht haben, das als psychische Krankheit abzutun. Auf jeden Fall wurde dann 1990 offiziell erklärt, dass es eben keine Krankheit ist. Und deswegen ist also der 17. Mai, der heutige Tag, auch der Internationaler Aktionstag gegen Homo-, Bi-, Inter- und Transphobie.
0: Ja, ne?
1: So, ne?
0: So ist das. Und mit Gedanken an Herrn Goldschmidt, das wollte ich jetzt nicht unterschlagen, da bin ich drüber gestolpert, dachte, da muss ich ihm jetzt, das muss rein. Ne? Grüße an den Marathoni Goldschmidt,
1: genau,
0: weil 1971 ist der erste Stadtmarathon in Deutschland gegründet oder gestartet worden und es war in Frankfurt, der Frankfurt-Marathon.
1: Ja.
0: Das ist ganz interessant. Wieso, weshalb, warum, dann könnt ihr uns in den nächsten Sendungen verfolgen. Ich glaube, spätestens im September ist da nochmal eine richtig große Sendung, mit dem wir Ziele erreichen. Und da wird Herr Goldschmidt mal gucken, ob er seine selbstgesteckten Ziele erreicht hat.
1: Eins, ja.
0: Ja, eins hat er schon.
1: Eins hat er schon,
0: genau. Ali guckt hier schon ein bisschen Fragen, das klären wir dann nachher. Das dürfen wir jetzt nicht posten, weil ansonsten ist das hier. Gut. Geboren sind auch einige große Menschen am 17.05. zum Beispiel.
2: Udo Lindenberg.
0: Hä?
2: Udo Lindenberg.
0: Ja,
2: den hätte ich
0: auch Udo Lindenberg, genau. Ali,
2: stimmt. Ist 80 geworden heute, habe ich gehört.
1: Genau, hat auch noch einen runden Geburtstag, 80 Jahre alt geworden.
2: Herzlichen Glückwunsch, Udo Lindenberg.
0: Absolut. Genau, absolut. Ne? Rock-Ikone.
1: Geiler Typ.
0: Genau. Besonders, ich fand auch interessant, 1981 geboren, als Tochter einer ebenfalls Rock-Ikone, die ja mit Udo Lindenberg eigentlich im gleichen Atemzug häufig genannt wird.
2: Wie ist es?
0: Cosma Schiever Hagen. Ne? Ja,
2: 81
0: von
2: war ein sehr guter Jahrgang bei Frauen, finde ich.
0: Ja? Fandst du? Okay. Hast du deine Perle an deiner Seite? Ist sie auch 1981?
2: Sie ist auch 81.
0: Ach, ja. Guck mal.
1: Genau, das hätte ich jetzt auch fast erwartet, wenn du das schon so voller Überzeugung hier ins Mikro sagst.
2: Ja, tatsächlich. Ist das
1: ja, das ist doch geil.
0: Ja, ist doch super. So soll das sein. Aber es wurden noch 1936, wer wurde noch geboren?
1: 1936 wurde Dennis Hopper geboren. Ja, weiß ich nicht. Von den jüngeren Leuten kennen ihn vielleicht nicht mehr allzu viele. Die Älteren, unsere Jahrgänge wahrscheinlich eher schon.
0: Halt, ich fand die Filme interessant. Ja. Da hätte ich jetzt keinen einzigen nennen können mit Dennis Hopper, so aus dem Kopf direkt doch. Nicht.
1: Also, ich bin ein paar Jahre älter und schon funktioniert das. Also Apocalypse Now, Easy Rider vor allem, also einer der wichtigsten Filme überhaupt so. Blue Velvet, eher weniger bekannt. Und Speed lassen wir mal weg. Also das ist jetzt steht hier unter anderem auch noch, aber das ist jetzt nicht so ein Hammerfilm, wie ich finde. Ja. Aber gerade Apocalypse Now und Easy Rider, das sind zwei...
0: Die dich bringen. Blue Velvet ist aber damals, da ist er, glaube ich, sogar für den Oscar nominiert worden.
1: Das kann sehr
0: damals,
1: gut sein. Das ist ein etwas schräger Film.
0: Psychopathen gespielt, genau. So, gestorben wurde auch 1510 Ali. Bist du dabei? Ja, kennst du die?
2: Ja, bin jetzt nicht ganz drin. Da.
0: Bist du nicht drin?
2: Ich auch nicht.
0: Brauchst du auch nicht. Sandro Botticelli.
2: Nee, na klar, die Musik Botticelli kenne ich.
1: Nee, Botticelli nicht.
2: Botticelli?
0: Botticelli gibt es ja vielleicht aber auch einen Musiker, weiß ich nicht. Ich meine den
2: Bocelli.
0: Künstler.
2: Bocelli.
1: Bocelli.
2: Und dann gibt es noch Bottega, aber das ist Prosecco.
1: Okay. Da kommt wieder der Verkäufer raus.
0: Genau, auf jeden Fall. Ich meinte jetzt, 1510 ist Sandro Botticelli gestorben, Schöpfer weltberühmter Werke wie Die Geburt der Venus.
2: Ah, das hättest du vorher sagen müssen. Jetzt erinnere ich mich natürlich an Botticelli Sandro aus 1510.
0: Ja,
2: na klar.
0: Ja, genau, ja. Genau. Ne?
2: Das Wort Venus war.
0: Ja, genau.
1: Das war das Entscheidende. Ja, Donna Summer, 2012 gestorben. Donna Summer,
2: ein schöner Sommer
1: gewesen. Den allen möglichen Leuten das, ne? Also, ja, Queen of Disco.
2: Ja.
1: So, ist allgemein bekannt. Also, in jeder normalen.
0: Ist so lustig.
1: Disco wird das gespielt.
0: Ja, wird es auch gespielt. Ich kannte den Namen Donna Summer aber gar nicht.
1: Nein,
0: echt nicht? Bis vor kurzem. Deswegen, okay. So lustig, letzte Sendung hat Herr Goldschmidt auch so einen, ich weiß gar nicht, wer es war, wo ich so, wie, den kennst du nicht? So, nee, weiß ich nicht. Aber da liegen halt ein paar Jahre dann doch dazwischen. Aber wie gesagt, dann haben wir nochmal die besonderen Tage. Das wurde schon gesagt, der internationale Tag gegen Homo, Bi, Inter und Transphobie. Und, aber heute ist halt auch, passt irgendwie auch ein bisschen ins Thema, in Integration, hat ja was mit Kommunikation zu tun. Also haben wir heute
1: den Welttag der Telekommunikation und Informationsgesellschaft. Das ist auch schon wieder so ein Tag. Ich weiß nicht, ob da allzu viele Leute feiern.
0: Ja, das ist so,
1: aber tatsächlich von den Vereinten Nationen initiiert. Und weiß ich nicht, feiert halt die maximale Vernetzung weltweit, wenn man es jetzt mal so
0: das grob runterbrechen möchte. Das ist ein bisschen anders, aber den habe ich mir jetzt nicht aufgeschrieben. War sowas wie der Telefontag eigentlich. Also früher mal ganz ursprünglich.
1: Okay.
0: Gut, Herr Goldschmidt kann es in Norwegen jetzt ordentlich krachen lassen, weil da ist wohl der Nationalfeiertag, ist am 17. Mai und erinnert an die Verfassung von 1814. Also in dem Sinne, Grüße gehen raus und da ich die Dame nicht jedenfalls namentlich kenne, auch wenn ich den Song jetzt kannte, spiele ich jetzt aus nach wie vor meiner Musikkiste Donna Summer on the Radio.
1: Und ab.
0: Passt so schön.
1: Tanzen.

0: Ja, on the radio ist heute wieder Doppelgold mit VIP-Gast.
1: Der bin ich?
0: Ja, das bist
1: Hallo,
0: du.
1: Hallo, schönen guten Tag.
0: Mit Ali. Ali ist am Start und bester Sidekick ever.
2: Jo, der Poldi ist wieder da.
0: Ja, yeah, hervorragend.
1: Hallo Poldi.
0: So gehört sich der.
2: Hi, Ali.
0: So, ja, Good News Zeit ist jetzt. Vielleicht Ali für dich zum Hintergrund nochmal, die haben wir eingeführt. Weil rein psychologisch merken sich die Leute eigentlich immer nur den Anfang und den Ende, das Ende. Und deswegen haben wir uns gesagt, es wird so viel immer Schlechtes berichtet, was nicht läuft, was ne, Katastrophen in der Welt. Wie wäre es, wenn eigentlich jede Pressearbeit mit einer guten und einer guten Nachricht beginnt und mit einer guten auch aufhört. Und dazwischen können sie berichten, was sie wollen.
1: Ja, sehr gut.
0: Und genau, deswegen haben wir jetzt die Good News bei Doppelgold immer eingeführt. Und ich habe hier jetzt als allererstes mal mitgebracht, es gab der 5. Mai, das war der Europäische Protesttag zur Gleichstellung von Menschen mit Behinderung. Und aufgrund dessen hatte meine Good News Quelle, das ist immer hier goodnews.eu, die Website, die sucht immer aus vielen Presse- und Websites immer was Positives raus. Justamente die Nachricht gefunden, dass Ungarn hat einen blinden Minister, titelte sie dann, weil wir haben das vielleicht alle verfolgt, aber in Ungarn wurde gewählt und nach 16 Jahren endete damit die Ära von Viktor Orban. Weil
2: das an sich ja schon eine Good News ist.
0: Genau.
2: Grundsätzlich erstmal.
0: Ja. So, definitiv. Und weil Oppositionsführer Peter, jetzt weiß ich immer nicht, wie man den ausspricht,
2: Magyar wahrscheinlich.
0: Magyar, ne?
1: Also ich glaube, sie sagen sogar Magyar.
0: Magyar?
1: Ja.
0: Ja, kann sein. Guck mal, da steckst du dann besser drin. Magyar, der hat sich, einen blinden Minister für Soziales und Familie in sein Kabinett berufen und das ist Vilmos Katai Nemeth, würde ich das jetzt aussprechen, der selbst mit 16 Jahren sein Augenlicht verlor und zuletzt als Arbeit oder arbeitete als Anwalt und ist jetzt in das Kabinett berufen worden und laut den Berichten sogar erstmals in der EU. Also England hatte schon mal blinde Minister, aber die EU hatte noch keinen. Also genau, deswegen ist das für viele Beobachter sehen in der Nennung des blinden Ministers auch ein starkes gesellschaftliches Signal für Inklusion und auch wieder die Teilhabe in Europa, wo sich Ungarn ja sich immer mehr zurückgezogen hat.
2: Ich muss da mal ein bisschen politisch unkorrekt werden vielleicht, weil hier stand unter anderem auch, ich habe es ja mir auch jetzt dann daraufhin durchgelesen, dass er auch Kampfsportler ist, schwarzen Gürtel in Aikido besitzt und oder er ist Anwalt. Das heißt, es ist ein blinder Anwalt, der Kampfsport kann. Du kennst dich doch auch so ein bisschen mit Comics aus, ne? Ich habe sofort an Daredevil gedacht.
0: Ah,
2: sofort. Das ist ja ich hatte sofort Daredevil vor Augen.
1: Daredevil John Wick 4 war auch so. Der Kampfsportler war auch blind. Der hat auch alle umgebracht.
2: Ja. Also, ne? Von daher, das fand ich echt, fand ich irgendwie witzig.
0: Gucken wir mal, was der Superminister dann alles hinkriegt.
1: Nein, die können andere bessere Fähigkeiten entwickeln.
0: Ja, ich finde das abgefahren, allein einen Schwarzgurt in Aikido zu bekommen, wenn man blind ist, weil den wird er nicht mit 16 schon gehabt haben. Also wahrscheinlich wird er schon Aikido gemacht haben, gehe ich mal davon aus, aber dass man dann dran bleibt. Also immer Hochachtung an Leute, die ja aufgrund trotz Handicaps da.
2: Gut, aber er scheint einer zu sein, der sich ohnehin durchbeißen kann. Also ne, ansonsten hätte er es auch nicht zum Anwalt geschafft. Er war auch mit 16 noch kein Anwalt.
0: Nee.
2: Jetzt zum Minister. Also scheint ein cooler Typ zu sein, ist einfach so.
0: Genau, mal gucken, was wir von ihm hören.
2: Jo.
0: Gut, ein bisschen Natur habe ich mitgebracht für dich, Herr Poldi.
2: Ja, yep, danke.
0: Die darfst du mal, das fand ich nämlich auch interessant.
2: Ja, das ist eine schöne Sache, dass sich nämlich, wie sich herausstellte, also nach einer Studie der Uni Darmstadt, gerodete Regenwaldflächen also deutlich schneller erholen, als bisher das vermutet wurde. Das ist jetzt tatsächlich, also ich sag mal, gar nicht so neu. In anderen Teilen der Erde gibt es da schon länger Machbarkeitsstudien, was kann man nachhaltig irgendwie machen. Allerdings ist es jetzt hier eben aus Südamerika, genau aus Ecuador. Und das ist jetzt eben auch richtig mit Fakten unterlegt, sodass man es jetzt dann wahrscheinlich als echte News sehen kann. Sehr schön. Also wenn man wirklich bedenkt, also dass die Regenwälder, wenn man denn eine vernünftige Wirtschaft betreibt, tatsächlich sich wieder erholen können, schneller erholen können, nicht für immer Wüste bleiben müssen, so wie es in einigen Teilen ja quasi ist. Mhm. Eröffnet das im Prinzip auch die Türen, das klingt blöd, aber tatsächlich zur Nutzung, wenn man es vernünftig macht. Also da gibt es auch andere, können wir später mal irgendwann drüber reden, gibt es andere, selbst forstwirtschaftliche Sachen, die ich da aus Afrika kenne, wo man wirklich sehr, sehr nachhaltig wirklich Regenwald nutzen kann, ohne dass Tier und Natur in irgendeiner Form oder auch nicht den Bewohnern in irgendeiner Form da geschadet wird.
0: Ja, das trifft sehr gut, weil nächste Sendung haben wir Klimawandel und Nachhaltigkeit. Ja. Und das ist vielleicht hier ein Thema. Bedingung ist, das fand ich aber auch ganz interessant, dass man halt immer noch natürlichen Urwald in der Nähe hat. Ne? Also genau das von wo aus dann wieder, ich sag mal, die Population des genutzten Stückes stattfinden kann.
2: Genau, das ist wichtig.
0: So, jetzt kommen wir aber, das waren jetzt die Good News, machen wir mal wieder Musik und leiten damit dann über in das heutige Thema Integration, weswegen wir auch Ali eingeladen haben. Und wer Ali ist, was Ali macht und warum wir ihn hier eingeladen hat, hört ihr dann nach der Musik. Passend dazu habe ich Migration von Ma Elef, Uzi und Iri Vibration mitgebracht.
2: Okay.
0: Schöner Song meines Erachtens.

0: Also warm geredet haben wir uns jetzt während des Songs schon, auf jeden Fall.
1: Ja,
0: großartig. Ja, wir haben ein Thema heute gewählt, das mit Sicherheit ja äußerst kontrovers diskutiert wird. Eigentlich, ja, jeder da seine eigene Meinung zu hat, das ja sehr negativ auch derzeit immer in den Schlagzeilen ist.
1: Nennen wir es mal Spannungsfeld.
0: Ein Spannungsfeld, sehr schön.
2: Genau,
0: wir
2: so
0: haben
2: sagen.
0: Ein Spannungsfeldthema. Integration haben wir da und begrüßen nochmal recht herzlich im Stadion, wollte ich schon sagen.
2: Ja. Herzlich willkommen im Stadion. Ali.
1: Im Ring.
2: Ali.
0: Genau, das kriegen wir hin. Ja. Nee, im Studio, Ali.
1: Jawohl, schönen guten Tag. Hallo.
0: Ja, das ist großartig. Warum vielleicht eine kleine Intro-Geschichte auf meiner Seite? Ich habe Ali letzten Sommer kennengelernt durch reinen Zufall. Weil eine Freundin gesagt hat, komm, wir gehen mal hoch zum Dobi und gucken mal, ob Ali da ist. Und
1: cool.
0: Ali war da und Doro war da und wir saßen alle und haben einen schönen Abend gehabt und auch viel über Integration gesprochen, weil Ali, du hast das so schön in deinem eigenen Post gesagt, Deutsch-Türke, Unternehmer,
1: ja.
0: Am Dobi und Rostocker.
1: Und Rostocker,
0: von
1: genau.
0: Herzen. Und ja, das hat so schön gepasst. Also wir haben dann über Integration gesprochen, als ich gesagt habe, ey, ich bin in der Integration, habe ich gesagt, ich brauche Ali. Weil
1: ja.
0: Ali der Unternehmer am Doberaner Platz ist, für mich der Rostocker Schmelztiegel der Integration. Auch ein Fleckchen, das als Spannungsfeld, wie du es schon so schön ausgedrückt
1: ja,
0: hast.
1: Ist es wirklich. Es ist für uns alle eine Herausforderung.
0: Genau. Ja. Aber Ali, erzähl mal ganz kurz, wer bist du, was machst du?
1: Ja, also ich bin Ali Bastimer und bin Unternehmer hier in Rostock aus Berlin hergezogen, ursprünglich Deutsch-Türke, auch nicht mal Deutsch-Türke, eigentlich Kurde, eigentlich auch nicht Kurde und dann können wir 1000 Jahre zurückgehen, wer was ist eigentlich und da steige ich aus und dann nennen wir das Wort Deutsch-Türke gehört auch mir, glaube ich habe die Domain 10 Jahre lang besessen und dann verkauft,
0: .de, okay.
1: die hatte keiner. Und es ist halt, eventuell bin ich Kosmopolit in dieser neuen globalisierten Welt und aber nur ein paar Jahre voraus, finde ich halt, ne? Weil wenn wir heute über Integration reden, reden wir immer nur über die Menschen, die gestern angekommen sind.
0: Ja, das ist interessant, ja.
1: Also die Retroperspektive ist zu kurzfristig, finde ich so manchmal.
0: Ja.
1: Und ich bin da ein bisschen halt tiefer drin. Also ich bin auch nicht zum ersten Mal mit dem Thema hier konfrontiert, wie ihr euch das vorstellen könnt. Also
0: ja.
1: In den 90ern wurde ich auch, damals war es die Taz in Berlin, das war halt eine Zeitung, kein Radiosender, auch befragt zum Thema im Umgang mit Muslimen in Deutschland, im Umgang mit Ausländern. Wie geht man mit einem Vater um, der seine Tochter nicht zum Sportunterricht schickt, weil er eventuell Angst hat, dass sie die Jungfrauhäutchen reißt beim Sport. So. Und muss man da, wie muss man damit umgehen, wenn,
0: ja.
1: Was auch immer, wie findest du das alles und so. Und für mich ist so interessant auch zu beobachten, dass wir immer noch an derselben Stelle sind wie 1993, 94, 95 in Potsdam, Magdeburg. Wir haben 2026 und ich muss leider berichten, die Themen sind gleich. Die Probleme sind gleich. Geändert haben sich vielleicht nur die Nationalitäten. Also jetzt sind es die neuen Einwanderer da, wo eben Krieg ist.
0: Mhm.
1: Aktuell ist es Iran, würde ich sagen. Davor war es Syrien, davor war es dann Irak, davor war es dann halt Mitteleuropa, ihr Balkan. Dann ist es Ukraine, dann sind es davor die Araber, davor die Kurden oder die Türken. Aber das Problem ist ja immer das Gleiche halt. Und es ändert sich ja nicht. Und wir versuchen da immer Lösungen zu finden für ein Problem, was da wäre eventuell. Aber ich denke gar nicht mehr, dass man das alles irgendwie lösen muss, sondern das Leben besteht nicht aus Lösungen. Der Alltag muss bewältigt werden miteinander.
0: Ja.
1: Integration ist keine Sache, die man überstülpen und schnell machen kann. Auch nicht, also von daher finde ich es auch gar nicht traurig, dass die jetzt die Schulungen streichen. Ist gar nicht, wahrscheinlich haben die recht, braucht man nicht, ne? kann weg, kann man online machen oder kann man auch mit Menschen machen, sich gegenseitig begegnen auf dem Arbeitsplatz, im Spielplatz, vielleicht ist das sogar viel besser im Sportverein als im Integrationskurs mit 100 anderen nicht deutsch sprechenden neuen Freunden zu sitzen und dann dadurch halt eine Parallelgesellschaft wieder aufzubauen. Also das Thema ist halt eine Herausforderung für alle, die nur mit Zeit lösbar ist.
0: Aha, gut. Aber welches, du hast jetzt schon ganz viel gesagt. In erster Linie, will mal aufs Gefühl zurück. Du hast ja Immigrationshintergrund, sage ich jetzt mal. Was löst jetzt gerade, wenn du an Integration denkst, an dieses Wort? Was wäre da dein, vielleicht die ersten zwei Gefühle, die dann hochkommen, wo du sagst, also...
1: Ja, sehr viel Durcheinander, sehr viel Missverständnis, sehr viel Missmut, sehr viel Unmut, sehr viel Bedenken, sehr viel Wohlwollen oder nicht sehr Wohlwollen. Also die ganze Gesellschaft ist ja gespalten. Was wollen wir? Ja, so die Hälfte will halt einfach gar keine hier haben. Verstehe ich. Gibt's die Meinung? Ja, völlig okay. Aber dies lässt sich leider auf der Welt zurzeit nicht tragen. Kein Land der Welt kann sagen.
0: Ja, du hast es so schön gesagt, ne? Du hast es auf die 90er bezogen. Wenn man ja zurückkommt, war ja auch eben im Lied Migrationsgeschichte. War ja schon immer so. Aus meiner Sicht ist das der Grund, warum wir Menschen so erfolgreich sind. Also jetzt der Mensch an sich, weil wir halt hohe Flexibilität und unsere Wandereigenschaften, war es da halt so kalt, sind
3: das
0: wir woanders
3: hingegangen. Das kannst du auch erzählen, so oft und so lange du willst. Am Ende will es keiner hören. Und erst wenn, ich hatte das mal irgendwie gesehen, in Großbritannien hatten sie mal so Gentests gemacht, hatten dann aufgespalten, haben wie viel wovon in den einzelnen Personen ist und die waren alle baff.
1: Das ist ein Wirtschaftsfaktor. Die Länder, die Integration betrieben haben, schon vor 100 Jahren, führen auch die Welt heute. Amerika, Melting Pot, Großbritannien durch sein Kohle. Also das ist ja durch mich. Und da bringt man ja auch viel in das Land rein. Viel Veränderung, viel Neues. Und ich glaube, das ist ein Erfolgsfaktor, was wir in Deutschland nicht verpassen sollten. Vielleicht sollte man das auch mal auf dem Schirm haben.
0: Ja, das, du sprichst das so, ne, da spricht die Unternehmer sich halt auch ein bisschen dran.
3: Die, glaube ich, ziemlich wichtig ist. Also grundsätzlich ist aus unternehmerischer Sicht ist das ein wichtiger Faktor, das wissen wir alle.
0: Ja.
3: Ne, also demografische Entwicklung in Deutschland, die Deutschen werden immer älter, haben immer weniger Kinder. Die Frage ist tatsächlich, wer soll in den nächsten 20 Jahren noch arbeiten? Das ist so.
0: Ja,
3: Das ist aktuell schon so, genau. Und das wird halt schlimmer. Es wird ja immer
1: extremer. Die Lösungen sind klar. Wir kriegen es ja mit. Die Hotellerie bringt dann komplette Arbeitsgruppen aus anderen Ländern, jetzt Philippinen, also ohne die Hotelnamen zu nennen. Da kriegen die dann aus Sri Lanka oder aus Philippinen oder sonst wo 50 Kellnerinnen, die dann 6 Monate lang hier einreisen müssen, die dann den Kaffee servieren an den Ostseetouristen aus Sachsen-Anhalt. Also so, das ist die Realität. Also jeder, der das nicht kennt, soll mal in die großen Hotels hier um Rostock gehen, dann wird er das so sehen. Und die Wahrheit ist, wir finden keine Menschen, die es nötig haben zu arbeiten im Tourismus für 12, 14 Stunden, 7 Tage die Woche bei 40 Grad Hitze. Das macht kein Deutscher.
0: Ja, oder die wenigsten. Ja. Ja, also das ist schon halt auch eine Sache. Aber vielleicht, Polly, mal aus deiner Sicht, wie würdest du, hättest du ein Gefühl, wenn du an Integration denkst?
3: Ich finde, ein Gefühl, das ist schwierig. Meine Frau sitzt jetzt zu Hause und lacht gerade, weil ich über Gefühle reden soll.
1: Mit dir kannst du über Gefühle reden.
3: Okay, alles klar.
0: Wir sind unter uns.
3: Nee, ist tatsächlich,
0: lass es raus.
3: Also eigentlich je nachdem. Also es ist, wenn es um gelungene Beispiele geht, um gute Ideen, um gute Varianten, die wirklich gelebt werden, dann ist das ein sehr angenehmes Gefühl, weil ich denke, so das ist...
0: Das sind die Chancen, ne, die Ali eben ansprach.
3: Genau, das. Wenn ich dann wieder dieses andere Extrem sehe, wo dann wirklich alles nur auf negativ geredet wird, ne? Also Thema Migration ist ja wird ja viel größer aufgeblasen, als es eigentlich wirklich ist. Mhm. Das darf man nicht vergessen. Momentan ist das so ein riesen Thema. Und
1: geplatzt ist das, glaube ich, hier Silvester Köln. So Gefühl hatte
3: das
1: ich.
3: War einer dieser
1: das
3: Punkte.
1: War so
3: es gibt
1: einer
3: hier
1: der
3: diese
1: Tage.
3: Paar Eckpunkte, so, denke ich mal.
1: Also das waren so wirklich Tage, wo ich auch selber sage, ja, ich glaube, dass das schlimm war und ich habe Ähnliches, also nicht in der Dimension, auch gesehen.
3: Ja, natürlich.
1: Und habe dann aber eingewirkt und verdrängt. Und ich glaube, überall, wo viele junge Menschen, auch teilweise dumme junge Menschen, ungebildete dumme junge Menschen...
3: Da sagst du nämlich genau den Punkt,
1: ist scheißegal, ob der jetzt aus dem Hansaviertel ist oder aus Syrien ist. Die verhalten sich gleich, das ist die Wahrheit. So, und die sind auch überfordert mit ihrer eigenen Identität heute als Jugendlicher. Und die wissen nicht, was korrekt ist und richtig ist und eifern irgendwelchen Symbolen oder Geschichten nach, weiß nicht, halt, ne? Also meine Orient-Jungs machen dann den Macho und dann haben sie dann komplett die Erfüllung, dass sie männlich sind. Der deutsche Junge, der sich dann halt besser fühlen will, geht dann ins Stadion und macht einen auf Hooligan und wird zwar als Nazi abgestempelt, ist er gar nicht, aber er fühlt dann eine Identität und fühlt sich wieder. Und das sind Dinge, glaube ich, das machen alle so durch bis zu einem bestimmten Erfahrungswert im Leben. Wir müssen das nicht überbewerten. Also wir müssen jetzt nicht die 120 afghanischen Jungs vor Rewe jetzt in eine extra Schulung schicken und den ganzen Tag darüber reden. Ich glaube echt, wir haben andere Herausforderungen hier in Deutschland, auch hier in Rostock. Hier gibt es Standorte, hier gibt es Werften, hier gibt es Milliarden Geschichten und Projekte. Und wir wollen so Probleme ansprechen, die so im Alltag uns stören. Die können ganz einfach gelöst werden. Teilweise haben wir es am Dobi gelöst. Wir arbeiten mit Security-Firmen und der Polizei zusammen. Die haben eine Präsenz und das Thema ist erledigt. So. Das ist ganz schnell gemacht. Aber wenn man halt ein ganzes Stadtviertel oder bestimmte Plätze komplett unbewacht lässt, und dann entstehen dann auch Eigendynamiken und
0: das sind die berühmten Refugien, ne, die dann halt dort entstehen irgendwie für sich aufhalten. Also gerade die Jugendlichen beschweren sich ja immer so, ich habe keinen Platz, wo ich überhaupt hingehen kann.
1: Ist die Wahrheit, die kommen dann in unsere Kioskläden und hängen dann durch. Teilweise sagen wir dann auch nichts mehr, weil also ich kenne das ja von mir selber, ich bin Berlin groß geworden. Ich liebe Cola, wollte immer irgendwo eine Cola trinken, aber ging nicht. In jedem Café hat eine Cola 2-3 Mark gekostet. Und wenn ich dann 2 Mark hatte, dann bin ich dann in ein Café oder einen Kiosk gerannt und habe mir dann 1,50 Mark oder so die Dose Cola geholt. Aber danach war es wieder vorbei und dann wusste ich nicht mehr, wohin mit mir. Und dann, wir hatten Basketballplätze gehabt und Jugendzentren gehabt, in jedem Bezirk mehrere. Da hatten wir Glück gehabt. Aber das gibt's hier so nicht. Also wir haben hochwertige Jugendeinrichtungen gehabt in den 90ern in Berlin.
3: Stimmt, da waren immer in den Baulücken, waren häufig so die Basketballplätze.
1: Basketballplätze, Fußballplätze. Ja. Wir haben so viel Technik gehabt, wir konnten Film drehen, wir konnten Musik machen, wir konnten Breakdance-Schulungen, BMX-Kurse anbieten, alles Hip-Hop, was eben auch die Jugend heute, egal ob aus welchem Land interessiert. Das fehlt in Rostock. Stattdessen stehen dann diese luftleeren Räume, was weiß ich, Parkplätze, Rewe, Dobi. Ganz schnell haben wir dann unsere Schandflecken und können mit dem Finger drauf zeigen, was da falsch läuft und haben schon den Schuldigen, warum ja alles schlecht läuft. Ich glaube, jetzt sind wir an dem Punkt, wo die Musik rein kann. Jetzt haben wir den Schuldigen auch nicht gefunden, den müssen wir festhalten. Wir wissen, woran das alles jetzt liegt. Wir werden das lösen hier in Deutschland. Wir wissen, also ich weiß, wer der Schuldige ist.
0: Genau, bei Ali war's.
3: Ali war's.
1: Ali war's.

0: Ja, die Welt kann so einfach sein.
1: Mhm. Ja, Ali war es halt, ne?
0: Ja, aber.
1: Ja, das, Ali ist ja auch kein Name, das müssen wir erst auch mal klären. Also ich bin ja hier als Ali und Ali ist ein Vorurteil.
0: Oder anders, es war mal ein Name und ist zu einem Vorurteil geworden.
1: Also jeder weiß genau, was es dann ist.

0: die gerade ankommen.
1: Ja.
0: Und halt nicht, du bist jetzt, ich weiß nicht, der Immigrationsgeschichte deine persönliche.
1: Ja, also meine Eltern sind aus 68 Gastarbeiter.
0: Genau.
1: Also die wurden eingeladen, Gartenbauamt Berlin, Siemens, und haben mit Arbeitsvertrag wurden sie ausgewählt, und weil sie gesund und stark waren, durften sie kommen. Und ich bin dann 75 in Berlin geboren, ja, und war tatsächlich auch mit 12 das erste Mal in der Türkei.
0: Ja.
1: Und das war auch völlig egal damals in Berlin, deine Herkunft. Du warst Berliner, das hat man einem beigebracht.
0: Ja.
1: Und heute sind wir wieder an Themen, wo wir sagen so, Mann, eigentlich bin ich auch teilweise manchmal auch überfordert. Ich will ja nicht ständig Integration und Türkengeschichte besprechen mit Leuten. Ich habe ja auch ganz viele andere interessante Ideen und Themen.
2: Musst du ja auch nicht, musst du ja nur heute.
0: Genau.
1: Nein, heute machen wir es nochmal, aber... Aber, also das ist auch der Grund, warum ich da, also ich war in Vereinsarbeit tätig, wollte eventuell auch mal ein bisschen in die Politik, aber das war mir dann, ich wusste ganz genau, ich werde ständig in die eine Ecke getrieben halt, ne? Also ich habe gar keine andere Chance gehabt.
2: Da wollte ich dich vorhin nochmal schon was fragen, weil als du vorhin darüber gesprochen hast, weil du sagtest, wir reden 2026 immer noch über die gleichen Themen. Hast du das Gefühl, es war zwischendurch mal ein bisschen ruhiger, ein bisschen besser, oder war das permanent? Also ich hatte das Gefühl, nachdem die frühen 90er vorbei waren, Mitte der 90er, dass das Ganze ein bisschen abebbte, nicht mehr das große Thema war. Und erst seit 2015 erst wieder das große, große Thema
1: geworden ist. Ich glaube, die Chronologie ist eindeutig. Die Kriege, die wir führen, ja, im Nahen Osten, im Kaukasus oder sonst wo, ist das Ergebnis, dass Menschen dann auswandern und in der Hoffnung in eine bessere Welt losgehen. Und wir in Deutschland haben ja hier eine super bessere Welt. Also haben wir eigentlich nicht, aber wir tun ja immer so. Leider, ich weiß gar nicht warum. Also und dann denken alle anderen, wir haben hier wirklich also eine super geile, bessere Welt, in dem wir den ganzen Tag Kinderüberraschung essen, Milka und Müllermilch trinken und Mercedes fahren. Und dann wollen sie das auch natürlich.
2: Es ist wirklich so. Ich habe mich in Ägypten mit Leuten unterhalten, die wirklich davon ausgehen, dass wir hier alle Mercedes fahren.
1: Ja.
2: Also das ist irre.
1: Man kriegt Geld, wenn man Kinder macht und so. Weißt du, so, und das ist dann übersetzt, im Dschungel hört sich das anders an.
0: Ja.
2: Okay.
0: Ja.
1: Ne, also da werden Reize geschaffen und Bilder geschaffen, die auch nicht der Realität entsprechen, weil die meisten Ausländer, die ich kenne, die hierher kommen, sind erstmal enttäuscht. Und dann sind sie in der Stockstarre und dann sind sie traumatisiert und das dauert dann wieder Jahre, bis sie dann wieder klarkommen. Halt wahrscheinlich auch meine Eltern genauso.
0: Ja. Ja, das finde ich so interessant, weil wir vorhin über das Gefühl geredet haben. Ich bin eher wie du, ne, dass ich, wenn man mich auf Anhieb gefragt hätte, welches Gefühl hast du, würde ich sagen, ja, diese Chance, ne, die man halt sieht, so diese Neugierde halt eigentlich auf den Menschen, weil ich denke schon, es ist eine Riesenchance in also, dass man sich gegenseitig die Kulturen viel, viel beibringen können. Ne? Also wenn man sieht auch eine gewisse Entspanntheit, also gerade wenn man halt zum Beispiel reist, ne, dann merkt man ja auf einmal, was du jetzt sagtest, so in anderen Ländern ist es A gar nicht so, wie man sich es vielleicht vorgestellt hat, und B, es läuft dort häufig total anders, also gerade wenn man, ich sag mal, den westeuropäischen, amerikanischen Raum verlässt und mal Richtung Asien guckt oder Afrika oder Südamerika, dass man dann halt auf einmal halt merkt, oh, da läuft das Leben, läuft ja trotzdem, die leben ein gutes Leben. Ein
1: sehr gutes
0: und,
1: Leben. Eigentlich leben die da draußen das Leben, was wir hier anstreben. Halt, ne? Mehr naturverbunden, kein Verpackungsmüll. Und, ne? Und
2: ruhiger, entspannter.
1: Ja, kein Auto, kein Parkplatzproblem und. Na klar.
0: Ne? Aber als ich drüber nach, und das, da hatte ich einen, ich glaube, ich hatte dir das auch schon erzählt, Ali, aber das fand ich so passend, als ich auch zum Thema Integration mit meinen ehemaligen Schulfreunden zusammensaß und dann auf das Thema kam, und dort war Outmann. Und Outmann, mein ehemaliger Klassenkamerad, der hat halt auch Migrationshintergrund, die Eltern sind aus Marokko gekommen, halt auch wahrscheinlich in den 60er, 70er, und er war jetzt das erste Kind darüber. Und als wir über Integration sprachen, und das hat mich da wirklich mit Scham erfüllt, aber ich musste sagen, ja, er hat recht. Er sagte, wen wollen die Deutschen denn eigentlich integrieren? So, die Deutschen schaffen ja noch nicht mal Deutsche zu integrieren. Wir haben uns integriert. Ne? Also so nach dem Motto, dass es mehr aus ihrer Sicht kam, die Integration, der Wille, sich zu integrieren, statt dass irgendwie, ich sag jetzt mal, der Staat, Deutschland, irgendwas dazu beigetragen hat, ja, dass sie wirklich
1: das Wort Integration irritiert auch, finde ich. Also ich finde, da geht es, also meiner Meinung nach geht es erstmal darum, dass man die Gesetze in dem Land, wo man lebt, kennenlernt, einen sicheren Umgang damit lernt. Das sind Basics, das Miteinander einer Kultur. Das ist keine Integration.

0: Ration. Ja. Das, also wir wollen immer irgendwas machen, aber eigentlich vergessen
1: Anpassung
0: wir, was wir da machen.
1: Mal,
0: halt, ne? So, also. Es geht doch nicht darum, dass die Frau ihr ein Kopftuch ablegt und sich so verhält wie eine Deutsche. Darum geht es doch hier gar nicht, wenn wir über die Probleme und Integration reden oder der, was weiß ich, der seine Gebetskette beiseite legt und dann doch lieber die Bierflasche in die Hand nehmen sollte. Aber das ist doch nicht das, was ich, also oder das ist doch überhaupt nicht interessant. Ne? Mhm. Was wir eigentlich meinen, ist nicht Integration, sondern die Regeln des gemeinsamen Miteinanders hier in Europa, Hochburg der Zivilisation. Wie machen wir das? Was darf man? Halt, eine Frau darf einen Minirock tragen und das ist keine Einladung zum Sex. So, und das muss der auch einmal hören.
2: Ja.
0: Ja, also, und das sind so für uns logische Themen, aber für andere eben, der jetzt gestern aus Kabul gekommen ist, ist das neu. Und, da geht es eventuell nicht um Integrationskurse, sondern Werte teilen miteinander. Und das geht nur, wenn wir miteinander zu tun haben. Also Deutsch ist auch so eine Sprache, die du wirklich nur lernen kannst, wenn du mit Deutschen Deutsch redest.
2: Ja.
0: Also so,
2: wir haben
0: heute keine Zeit, also, aber ich würde dir tatsächlich irgendwann beweisen können, dass der, die, das, wer, wie, was völliger Blödsinn ist für einen Ausländer. Warum ist der Tisch und kein Tisch? Das können wir zu Ende spinnen und am Ende würden wir dann rausfinden, Moment, ihr beiden Deutschen wisst es auch nur, weil ihr das die ganze Zeit gehört habt. Nicht, weil ihr die Regeln kennt.
2: Nee, nee.
0: Weil die Regeln ergeben keinen Sinn.
2: Das ist teilweise.
0: Also so, und das ist dann auch eben die Wahrnehmung, der Austausch.
1: Ja, ja.
0: Und schon ist alles cool. Und, aber das muss ja passieren. Und wie machen wir das? Das ist hier die Frage eventuell. Ne? Also so, wie schaffen wir das, dass wir miteinander in Kommunikation kommen? Was weiß ich, also in den 70ern, wo in Berlin war das so, da haben die deutschen Nachbarn uns eingeladen. Wir sind zu denen nach Hause gegangen und haben gesehen, wie die Kaffee machen halt. Ne? Da haben wir uns auch einen Filterkaffeemaschine gekauft zum Beispiel.
2: Ja.
0: Und umgekehrt, die sind gekommen und haben gesehen, wie wir Tee und Kaffee machen. Und dann haben sie sich das von uns bestellt, Jezwe und Samovar.
2: Ja.
0: Und sowas passiert hier zu selten.
2: Aber was ist der Unterschied zwischen den 70ern, sag ich mal,
0: ja, und wir wurden und irgendwie aktuell so polarisiert. Es gibt einen schwarzen, bösen Mann seit 9/11/91 Mann. Es gibt ein ganz klares Feindbild, das Böse, Schlechte. Die Messergeschichten, die Frauensexualitätsgeschichten. Und dadurch haben wir schon mal von vornherein so eine abstoßende Haltung zu dieser Sache so ein bisschen. Und unabhängig davon ist auch die Wahrheit, vielleicht die Region, in der wir hier leben, in MacPom, vielleicht ist das auch so, der Mensch ist ja auch so hier, der will ja auch nicht unbedingt jeden um sich, also ich kenne das ja, meine Freunde hier, das Erste, was die machen, wenn die ein Grundstück haben, bauen einen Zaun drumherum, also ja, egal, was sie da machen. Also so, ne, und wo ich sage, so, Alter, ist das scheiße.
1: Wobei das jetzt tatsächlich ja nichts mit Rassismus zu tun hat, ne?
0: Nein, also, das
1: den Deutschen ist das völlig egal.
0: Das ist
1: einfach
0: völlig okay.
1: Und gerade der Mecklenburger, also, ne?
0: Meinem Opa ging es genauso, ich erinnere mich an dasselbe halt, ne? Also andere Familienangehörige aus einem anderen Dorf sind in unser Dorf gezogen. Die wollten die nicht.
1: Das ist dieses merkwürdige...
0: Die da nicht haben, weil sie gesagt haben, du, wir haben hier nur bestimmte Wasser und Felder und jetzt kommen die auch noch mit ihren Tieren und fressen das Zeug weg. Die sollen wieder gehen. Ne? So, die sollen geht nicht, da ist Hochwasser. Das ist uns egal, die sollen woanders hingehen. So, das waren keine Nazis bei Luftvorfahren. Ja, aber trotzdem haben die sowas erlebt. Und so geht es uns hier vielleicht, sodass wir aufhören, so zu polarisiert zu sagen, ja, der das nicht möchte, ist schlecht und rechts. Und der das möchte, ist bunt und wahrscheinlich schwul. Und damit muss man aufhören. Und man muss die Menschen machen lassen selber. Es gibt wirklich genug, so wie ihr beide auch natürlich, normale Deutsche, mit denen wir Integration miteinander völlig ausreichend. Wir müssen nicht alle aus den Dörfern hinter Grimmen mitbeteiligen, müssen wir nicht. Also die können auch außen vor bleiben, wenn sie das nicht möchten. Sind ja auch überfordert damit. Ja, also so ist ja auch so.
1: So wie deine Großeltern.
0: Ja, Kultur bedeutet ja auch Austausch. Du musst ja auch selber Kultur mitbringen, damit wir Kultur austauschen können.
1: Ja, klar.
0: Wie willst du denn mit einem von einer anderen Kultur deine Kultur austauschen, indem du Mono, Stereo erwartest, dass er integriert ist. Völlig. Und jetzt frage ich ihn mal so, sag mal, bist du überhaupt echt in der deutschen Gesellschaft integriert? Nee, bist du ja auch nicht. Tu doch nicht so. Ne, also so, und das sind so die Fragen, die Erwartungen runter, die Menschen miteinander ganz normal. Und wenn wir ganz normal humanistische Ansätze haben, das gemeinsame Miteinander erklären können, dann geht's auch. Und wenn es Leute gibt, die das nicht so annehmen möchten, ja, dann fallen die auch raus. Das geht ganz schnell, das sehen wir ja auch. Also ich denke schon, dass da die Polizei und die Behörden schon hinterher sind. Ich sehe das ja live. Halt. Ja. Die, die sich nicht integrieren, die da halt eben tatsächlich zum x-ten Mal am Dobi bei irgendeinem Strafverfahren erwischt werden, die sehen wir ja dann auch irgendwann nicht mehr halt. Ne? So, die sind dann eingesperrt oder zurückgeführt oder in einen anderen Prozess. Aber das ist in Ordnung, das funktioniert noch. Wir dürfen nicht immer so tun, als ob das alles gar nicht mehr da ist und...
1: Naja, was heißt wir? Die Frage ist ja, wer, was heißt wir dürfen nicht mehr so tun?
0: Na, wir, es du, ist ja eine bestimmte, wir hier Lebende.
1: Wollen wir mal so sagen, es ist ja eine bestimmte Gruppe, die da versucht, da Kapital rauszuschlagen aus der Sache. Und zwar ja auch, politisches Kapital als auch realistisch Kapital. Das ist ja das Ding. Also das Ding ist ja eigentlich eher, dass solche Sachen so hochgespielt werden, Ne? Immer weiter. Die kleinsten Kleinigkeiten bis natürlich auch zu den großen Sachen sind... dann immer ganz, ganz wichtig plötzlich, ne? Du erlebst es bei Dobi Tag und Nacht, erlebst du es natürlich ganz anders.
0: Ja.
1: Ne? Du erlebst also, die Realität.
0: Ich erlebe die Realität, die ist halt ein bisschen anders und manchmal, jetzt wo du das sagst, kann ich mir das noch sehr gut vorstellen, dass man uns auch andere alltägliche Probleme zeigen muss, damit wir abgelenkt sind von den echten Scheiß, der passiert. Also gestern habe ich das gelesen, 40 Milliarden Fördergeld verteilen wir in Deutschland jährlich.
1: Okay. Mhm. Ist die Frage.
2: Also gut, nicht unbedingt aber die verkehrt. Frage,
0: ihr geht jetzt von eurem Fördergeld. So ist das nicht. Ihr müsst euch jetzt diese Schweine vorstellen, die Milliarden ziehen, weil sie irgendwelche Projekte starten, regenerativer Art oder sowas. Und dann brennt es über Nacht. Und ich würde mal gerne transparent sehen, was mit den 40 Milliarden pro Jahr, wie viel davon wirklich zurückkommt und wie viel das unserer realen Wirtschaft auch bringt oder nicht bringt. Und das würde ich dann einem Wirtschaftswissenschaftler mal vorlegen und sagen, in welchem Verhältnis steht die Integration und die Asylpolitik in Deutschland zu dieser Zahl und diesem Sachbestand. Und jetzt würde ich das gerne gewichten und dementsprechend eine Handlungsanweisung geben.
1: Wobei wahrscheinlich geht das auch Hand in Hand tatsächlich. Also diese 40 Milliarden, da wird auch was zum Thema Integration dabei sein. Ne?
0: Das ist ja, das ist ja auch unsere, hoffen wir, dass es so ist. Wir hoffen das. Na, aktuell ist es so, dass es ja nicht mehr so wird. Also es ist fast beschlossen. Es wird kein, so und
2: ja, aber das ist ja das Kuriose, du hattest ja das vorhin mehrfach
0: und das sind ganz kleine Zahlen, die in diese Richtung gehen. Also der Großteil geht tatsächlich in große Unternehmen, die neuere Maschinen kaufen. Das meine ich eher.
2: Ja, das ist, wie gesagt, wir merken das schon, man kommt von Hölzchen auf Stöckchen und es ist einfach eine mega komplexe Geschichte. Aber du hattest das ja, und da hatten wir auch in den letzten Sendungen mit Bildung und Sozialpolitik ja halt auch, ne, dass man immer erwartet, dass eine Gesellschaft, ich sag mal, zu einer demokratischen, integrierten, kulturell aktiven und engagierten Gesellschaft wächst. Aber man eigentlich die Räume dafür immer weiter einschmilzt. Du hattest es vorhin gesagt, so in den 70er, 80er Jahren hatte man in Berlin halt trotzdem die Jugendzentren noch. Ja. Die Räume, wo sich Jugendliche dann, wenn die Cola leer war, doch noch einen Raum gefunden haben, wo sie halt abhängen konnten, etc. Und ich glaube, das ist halt wirklich immer so eine Basics, ne? Weil Integration und... Ich würde jetzt auch gar nicht sagen deutsch-türkisch oder deutsch-afghanisch oder so. Das kann auch deutsch-deutsch oder ich sag mal reicher Unternehmer, armer Schlucker sein. Also das sind ja alle möglichen. Das passiert ja nur, wenn wir Räume halt haben, wo man sich begegnet und auf einmal feststellt, ey, das ist ein cooler Typ. So, egal, was der jetzt für ein Background hat, etc. So, ne? Ich habe ihn kennengelernt. So. Mhm. Und das ist dann...
0: Ja, wir sind alle unterschiedlich und das ist doch gut so. Und also ich denke, dass das unserem Volk und unserem Land gut tut, die Durchmischung, und dass wir weniger Angst davor haben sollten. Halt. Ja. Wir müssen auch nicht alles toll finden, was wir machen. Vielleicht sind da ein paar Fehler, also Monokulturen entstehen. Also zum Beispiel, ich sehe dann freitags, nach dem Freitagsgebet eine ganze Menge von Afghanen, die dann halt im Gewand... Das ist mir dann manchmal auch zu viel, wo ich sage, das will ich auch in Istanbul nicht sehen. Weißt du, so, das hat jetzt, das passt hier nicht. Aber was ist das Thema jetzt hier? Aktuell haben wir nur diese Kulturen hier. Also, wenn auch andere Kulturen da wären, würde man auch gar nicht so sehr vielleicht den bemerken.
1: Also, wir haben du meinst, es ist immer zu sehr, so wie du vorhin schon meintest, mit den Kriegen.
0: Ja, dass genau.
1: Also das ist immer zu viel quasi von einer denselben Gruppe.
0: Also, ich befürchte.
1: Sodass die auch unter sich natürlich bleiben.
0: Genau, das ist richtig. Also, es sind dann immer die aus dem Orient aktuell immer so, die dann auffallen, eben halt alles zwischen Afghanistan und Türkei ist dann halt so ein bestimmter Sammelbegriff. So, und in der Region leider. Und die sind dann unter sich und auf einmal sind wir völlig erschlagen von dieser abendländischen so. Kultur oder so, ne? Und von deren Gewohnheiten und wie sie eben Pistazien essen oder Sonnenblumenkerne schmucken oder also was auch immer. Und aber wenn echte Integration und echte Vielfalt, die passiert ja hier gar nicht. Es sind immer nur so Spritzer einer bestimmten Gruppierung in einer Menge, auf einem Haufen. Also das war dann zum Beispiel nach der Wende sehr eindeutig, die Asylheime dann in Magdeburg, Halle, Rostock, so Eisenhüttenstadt. Das war ganz klar und dann waren das dann halt Enklaven und Problemzonen. Also da hat sich niemand ein Kopftuch gemacht. Also ich weiß auch gar nicht, ich glaube, da fühlt sich auch niemand berufen. Also so, da ist also ja. Amt für ja. Integration, Soziales und für Behinderte und für Blumen ist dasselbe, glaube ich, so aktuell. Ne, also so, entschuldige bitte, das war nicht korrekt, was ich gesagt habe.
1: Nee, nee, aber schon
0: das
1: klar.
0: War nicht abwertend. Also natürlich, aber ich denke, dass da muss viel, wenn dann differenzierter rangegangen werden. Und ja, man muss mehr für die Jugend machen, finde ich. Was ist es? Vereinsarbeit fehlt.
1: Ja, weil du gerade sagst, mehr für die Jugend machen, das ist ja auch ein großes Thema für dich. Mhm. Also, ne, das ist tatsächlich nach wie vor eines der größten Probleme. Denn wenn wir jetzt vorhin gesagt haben, also dann hängen halt die Afghanen hängen da rum und die Syrer hängen da rum und die deutschen Kids hängen ja auch einfach auf der Straße rum, ja. Weil sie natürlich genauso wenig das Geld haben für eine Cola wie Richtig. Du damals. Also zumindest bis zum gewissen Alter, bis sie irgendwann anfangen zu arbeiten oder so. Das ist ja wirklich, immer wieder kommen wir letzten Endes auf dieses gleiche Ding. Mhm. Also egal, worum es geht, fast egal, nicht ganz egal, aber fast egal, um welches sozialpolitische Thema es geht, wenn wir hier irgendwie uns unterhalten, kommen wir immer wieder darauf. Es ist immer wieder dieses große Thema Jugendperspektiven.
0: Auf jeden Fall. Also ich denke auch, wir reden ja auch hauptsächlich über Jugendprobleme. Also ich höre sehr selten, dass wir ein Problem mit einem 40, 50 Jahre alten Einwanderer haben, der gerade irgendwas gemacht hat. Meistens sind das eher Jugendliche. Mhm. Ja, also ich meine jetzt nicht die geistesgestörten Terroristen. Die Probleme gibt es auf der ganzen Welt leider.
1: Ja.
0: Ja, also das ist ja, das hat auch gar nichts mit dem zu tun.
2: Ja.
0: Also so da bringt man
2: Extreme gibt es ja leider immer in allen
0: so, und es geht dann tatsächlich um junge, unerfahrene, dumme Menschen, die auf TikTok sich Europa angeguckt haben und hier ankommen und natürlich dasselbe nacheifern wollen und so aussehen wollen. Und ja, das ist alles nicht schlimm. Man muss die machen lassen einfach, finde ich. Und Vereinssport wäre meine Idee. Also vielleicht auch große Vereine einfach, die dann sich selber... Citizenship Management hieß das für Unternehmer oder so, habe ich mal so einen Kurs gelernt. Also, dass wenn du irgendwas machst irgendwo, wo du bist, musst du auch irgendwas machen für deine Gesellschaft ein bisschen. Also
2: ja, das ist interessant. Deiner Meinung.
0: Ja, klar. Also natürlich, was mache ich jetzt hier? Also ich lebe hier, ich verdiene hier Geld von den Menschen, die um mich herum sind und ich möchte was zurückgeben. Und wie kann ich das machen? Also wenn ich hier ein Sportverein wäre, würde ich jetzt sofort einen neuen Basketballteam für Integrationskinder machen, komplett, Jahrgang hier ABC und kostet gar nichts, die kriegen alle erstmal eine Ausstattung direkt und zweimal die Woche Training bei Seawolves, Punkt aus. Mhm. So, und einfach nur selber Farbe bekennen auch ein bisschen und den Kindern und den Leuten auch Optionen bieten, wo sie eventuell Karriere machen könnten, wo sie halt auch Zeit verbringen könnten, Menschen kennenlernen könnten. Also das weiß ich auch aus meiner eigenen Erfahrung. Sportvereine waren teuer. Ich weiß nicht, wie es heute ist. Also ich wollte
2: von den Sport ein bisschen drauf an.
1: Aber hat sich nichts geändert.
0: Ich war wirklich, die ersten Jahre meines Lebens wollte ich immer Fußball spielen gehen und ich bin da zum Training, Probetraining konnte ich gar nicht mitmachen. Ich brauchte Hallenschuhe, alles am selben Tag. Dann brauchte ich die Bamba S für Kunstrasen und dann noch die Töppen für den richtigen Rasen. Waren schon nur drei Paar Schuhe. Bin mit ein paar Schuhen gekommen und wurde rausgeschmissen, weil ich mit denselben Schuhen in der Halle spielen wollte. So, und dann musstest du Stutzen haben, Schienbeinstütze haben, dies haben, das haben. Und so viel Geld hatten wir doch gar nicht. Und dann monatlich 35 Euro haben und dann zum Turnier müssten die Eltern dich fahren. Dann brauchst du noch eine Sporttasche von Adidas oder so, weil sonst wirst du ja wieder ausgelacht mit Sico Special. So, ne? Und das hat ja keinen Spaß gemacht. Mhm. Und das waren unsere Probleme. Also sind wir nicht zum Sport gegangen.
1: Ja.
0: Ne? Das Einzige, was es gab zu meiner Zeit, war ASV Boxen, allgemeiner Sportverein, so wie die AOK oder sowas, halt für alle, die sonst noch nicht aufgekommen sind. Also waren wir dann alle beim ASV Boxen und da mussten wir nur einmal 7 Mark bezahlen für Bandagen und durften dann die ganz alten Lederhandschuhe tragen und uns gegenseitig aufs Maul hauen. Aber das war gar nicht unser Ziel, ehrlich gesagt. Halt nur so.
2: Ich hätte lieber Fußball gespielt.
0: Ich hätte gerne lieber Fußball oder Basketball oder hier, was weiß ich, Baseball oder American Football. Weißt du, wie viel Geld man für sowas braucht? Ne? Ja, also das ist immer so schön gesagt. Oder geh mal Tischtennis spielen. Also ich war in all diesen Vereinen und ich kenne das Spiel. Wenn du heute ein Kind hinbringst, ist egal, ich kann dich anmelden und deinen Beitrag bezahlen. Also eine Schildkröte, Tischtenniskelle mit ergonomischen Griff, dies, das, anderes, bist du bei 300 Euro. Ne? Also so, und das sind so Barrieren, die keiner kennt.
2: Ja, das ist wirklich, das ist, also so, mir gehen gerade die Augen auf, weil, wie gesagt, so Fußballverein, ich weiß nicht, 8 Euro oder so.
0: Na, meine Mutter aber hat das ist angemeldet, ja nicht angemeldet, ne? Also halt so, konnte das nicht bezahlen und das macht dann auch keinen Spaß.
1: Nein.
0: Also so,
2: ja, aber nicht auch alle noch, auch da sind wir wieder bei Integration.
1: Und auch da sehen wir aber wieder, das ist auch wieder so ein Thema, was die Nationalität ist, völlig egal. Also es gibt alle, also inklusive der Deutschen.
0: Das Problem war auch die deutsche Jugend. Ne?
1: Also guck mal, deine Eltern haben in Deutschland gelebt, gearbeitet, Geld verdient und konnten sich es trotzdem nicht leisten.
0: Nein, das war nicht einfach.
1: Das ist ja heute
0: ich sollte
1: auch nicht,
0: einen Trainingsanzug nicht haben, den man seitlich öffnet, falls es regnet, damit wir mit kurzen Hosen weiterspielen. Kostet extra 200.
1: Ja.
0: Also du brauchst Trainingsanzüge, du brauchst ein Invest von 1.000 Mark oder so.
1: Das ist
0: damals
1: nämlich genau der Punkt. Also, und ich meine, natürlich für Leute, die jetzt gerade hier angekommen sind, ist das völlig illusorisch.
0: Außer du warst, Ümit Karan war mein Kumpel, der hat dann halt in der ersten Liga gespielt später. Außer du warst da so ein Talent. Also da sind wir im nächsten Punkt nämlich, dann bist du nämlich voll geil.
2: Ja, genau. Also, dann kriegst du alles.
0: Dann bist du Deutschlands Liebling, dann bist du der Quotentürke, dann bist du Deutschlands Schatz, dann Özil oder sonst was. Dann kriegst du alles geschenkt, ganz klar. Aber du musst wirklich dann auch wie Arda aus 76 Metern direkt das Tor in Dreierangel schießen.
2: Mit Augen zu.
0: Ansonsten hast du keine Chance gehabt.
1: Halt. Meinst du, man muss als was auch immer, als jemand, der gerade hier angekommen ist oder auch jemand, der mit
0: sich doppelt belasten, beweisen.
1: Immer noch? Ja,
0: absolut.
1: Das ist nach wie vor so.
0: Ganz,
1: ne?
0: Klar, also ganz klar. Klar,
1: also eigentlich kannte ich die Antwort, aber ich wollte sie von dir hören.
0: Ja, beim Sport, als Unternehmer. Also das können alle Vermieter und Institutionelle gerne mithören. Ich muss bis heute bei jeder Bewerbung um eine Gewerbefläche erstmal erklären, wer ich bin und was ich mache. Wo ich sage, du bist der letzte Idiot, der nicht weiß wahrscheinlich, wer ich bin und was ich mache. Also das kannst du googeln, das kannst du sehen, das kannst du zugucken. Aber ich muss dann trotzdem erklären, hier deutscher Pass und dies und das und... Und da sind Barrieren, da sind Ängste, die ich immer wieder abbauen muss. Also ich muss doppelt so viel leisten. Also ich kann nicht irgendwo ankommen und sagen, oh, ich würde gerne mal probieren und mal gucken. Nee, du musst da richtig...
2: Naja, wir halten das mal fest. Hat ja was, du hast wieder noch einen Song mitgebracht.
0: Ja.
2: Der passt da eigentlich mit diesem Gefühl, er ist keiner von uns. Ne? Not like us.
0: Ja, aber das macht auch was aus dir. Also ich fühle mich auch ein bisschen wie Kendrick Lamar dann und sag auch Squabble up den Leuten und mach sie mein Ding durch. Mhm. Und aus den tiefsten Tälern entstehen die höchsten Berge oder sowas. Gibt's ja so. Also so, und deswegen sollten auch wir, wenn ich mich jetzt mal kurz jetzt zu den Integrationskindern bekenne, das auch als eine Chance sehen, über uns hinauszuwachsen. Mhm. Und jetzt kannst du kommen, weil sie sind nicht alle wie wir.
2: Genau, not like us, Kendrick Lamar.

0: Ja, da sind wir wieder zurück.
1: Und wir haben weiter gelabert die ganze Zeit.
0: Ja, genau. Hätte man einfach aufzeichnen können und dann. Genau. Ja, es ist not like us.
2: Nein.
0: Aber das ist vielleicht auch gar nicht Sinn und Zweck, also finde ich immer aus Sicht Integration, ne? Jemanden zu machen, wie wir es halt sind, sondern eher, du hattest das vorhin auch irgendwie im Beisatz so schön gesagt, Kultur erleben und halt auch austauschen. Ja. Ne? Und Integration ist ja keine One-Way aus meiner Sicht jedenfalls.
2: Also Kultur,
0: ne? Es geht ja nicht daraus,
2: halt,
0: einen neuen Deutschen zu machen, sage ich mal, mit einer dunkleren Hautfarbe, sondern ich finde halt eher, deswegen hatte ich Dobi als Schmelztiegel. Ja. Man schmeißt eigentlich was zusammen und es kommt aus meiner Sicht häufig was Besseres raus.
1: Wobei die Sache muss ich jetzt mal ganz kurz sagen, also ich kenne es vom Lesen, ich kenne es vom Bilder gucken, Videos gucken meine ich. Das ist tatsächlich, weil du sagst, wir wollen ja keinen neuen Deutschen draus machen mit der dunklen Hautfarbe. Das ist tatsächlich dann eher die Frage, wie sich jemand selber dann wahrnimmt. Also das würde ich jetzt tatsächlich, also ich habe tatsächlich, jetzt, ich habe gerade so eine junge schwarze Frau vor Augen, von der ich mal irgendwann ein Video gesehen habe, die das eben beschreibt, so dass sie jedes Mal gefragt wird, wo kommst du eigentlich her? Möglichst laut und in gebrochenem Deutsch gefragt wird. Und die sagt, ich bin Deutsche, lass mich doch mal in Ruhe jetzt hier. Also dieses, wie man sich identifiziert, glaube ich, das sollte man jedem selbst überlassen dann nachher. Also wenn sich jemand dann, so wie du bist hier geboren. Wenn du sagst, also du sagst jetzt, du identifizierst dich jetzt, du hast vorhin Deutsch-Türke gesagt, mal bist du Türke, mal bist du Kurde, was auch immer.
2: Ja.
1: Also wonach dir ist, sondern was du gerade am stärksten fühlst wahrscheinlich.
2: Genau.
1: Und wenn du jetzt sagen würdest, ich bin Deutscher, ich bin hier geboren, dann ist das auch in Ordnung.
2: Absolut. Und das ist es auch. Und eventuell, also man muss sich auch nicht fühlen wie ein Deutscher oder wie ein Türke oder wie ein Kurde. Du kannst dich auch ganz normal wie du selber fühlen. Und irgendwann, wenn du das wirklich dich selber fühlst, ich glaube, ich tue es mittlerweile, dann merkst du auch, wenn du halb Deutscher, halb Türke bist, bist du auch halb gar nichts. Und dieses gar nichts gefällt mir eigentlich. Mhm. Also so, das ist so meins. Und da entwickelst du dann deinen eigenen Ismus, deine eigene Umgangsweise. Also ihr müsst euch das so vorstellen, so wie der normale Deutsche möchte, wie der Asylant in der Innenstadt rumlaufen soll und wie er mit Frauen, Sexualität, Umgang mit anderen Menschen gehen soll. Glaub mir, in Istanbul, Bagdad und sonst wo will man das genauso. Man darf sich das nicht so vorstellen, dass dieses in den anderen Ländern das alles normal ist. Also jeder, der mal in Istanbul weiß, dass kein Mensch keiner Frau einen Arsch krabbt. Das geht nicht. Das gibt's nicht in Dubai, nicht in Istanbul, nicht in unseren das kennen wir nicht. Habe ich noch nie gesehen. Wenn es das gibt, wird es natürlich verachtet, bestraft und also das ist ganz schlimm, ist das. Und heute tun wir so, als wäre es das normal zu der Welt oder nicht und polarisieren und reden immer nur über diese Spitzen, die, Speerspitzen, die dann wehtun, wo auch jeder mitgeht. Ja, also na klar, wenn meine Tochter von einem Ausländer begrapscht wird, dann gehe ich hin und hau ihn aufs Maul. So. Den Satz will irgendwie jeder mal sagen dürfen, habe ich das Gefühl.
1: Das ist tatsächlich einer der meistgehörten.
2: Also jedes Mal, wenn ich das so höre, wo ich sage, so Alter, so krank, dass du das so aussprechen musst, das sollte dein Naturtrieb sein, dass du nicht nur deine Tochter, sondern jeden anderen Menschen ein bisschen Zivilcourage zeigen solltest. Und das sollte völlig selbstverständlich sein. Und das ist kein Integrationsproblem, sondern das ist ein Problem von Arschlöchern. Die passen dann auch weder hierhin, noch dahin, noch sonst wohin. Und dafür gibt es klare Gesetze. Also und ich bin wirklich der Überzeugung, dass die deutsche Polizei ihre Arbeit da gut macht.
0: Mhm. Ja, das, wie gesagt, das aus meiner Blase bewertet, kriege ich halt schlecht hin, aber würde sagen auch, ne?
1: Ist halt
0: also
1: so.
0: Das verkennen ja viele halt, ja, gerade auch mit der Polizei, ne? Auch gerade vielleicht auch eher die linksextremistische Riege, die dann sagt, oh, Polizeistaat etc., wo man sagt, ja, aber ohne Polizei sind wir doch ganz ehrlich, funktioniert es halt auch nicht.
2: Ja, die Deutschen selber finden ja immer wieder Deutschland nicht gut irgendwie und das tut mir auch leid, also stimmt ja nicht.
0: Halt. Also ich finde Deutschland selber.
2: Ja, also ich auch, also ganz klar, also, ich will das jetzt gar nicht aufzählen, was ich alles gut finde. Könnten wir sehr gerne von der Ingenieurswissenschaften als solches, seit Dürrenmatt Physiker, weiß ich das, bis, also alles ist hier Bombe. Also ich selber würde nur deutsche Autos fahren, ist mir egal, wie die Chinesen, wie gute Autos. Also ich könnte mir gar nicht vorstellen, irgendwas anderes als ein deutsches Auto zu fahren oder sowas. Und wir sollten viel mehr stolz darauf sein. Wir dürfen das auch sagen, stolz, ohne dabei uns zu schämen. So, also wir sind ein cooles Land. Wir entwickeln uns, glaube ich, in viele verschiedene Richtungen neu, definieren uns neu. aber also hier ist nicht alles schlecht und geht bergab und so. Also ich verstehe ja nicht, woher das kommt.
1: Auch da könnte ich jetzt, muss ich kurz wieder reingrischen, kann ich dir sagen, wo es herkommt. Klar. Das kommt aus der gleichen Ecke, aus der das Thema Migration hauptsächlich nach vorne kommt.
2: Ja, ja. Angstmacherei, so. Panikmacherei, Störung, ja genau, um irgendwas zu verändern. Ne? Also ich denke, also natürlich... Wir können uns mit jedem Land der Welt messen, vergleichen. Ne? Also, wenn ich das sage, denken wir messen mit wie viele Panzer wir haben, das spielt überhaupt keine Rolle, nämlich eigentlich, also so, darum geht das nicht. Also, ich war in vielen, vielen verschiedenen Ländern und habe versucht zu leben. Also, ich habe sogar versucht, in China zu leben. Ne?
1: Okay.
2: Also, ich war in Shandong, Qingdao und wollte da leben. Also, ich habe es wirklich versucht, überall. Und ich sag's euch, wir leben echt an dem schönsten Punkt der Welt hier in Deutschland, wirklich hier in Nordeuropa. Gerade hier in Rostock, an der Ostsee, wunderschöne Landschaft, wunderschöne Menschen, wie viele, viele Chancen. Hier spielt der Mensch noch eine echte Rolle, hat Wert. Wir tauschen uns, guck mal, worüber wir uns heute unterhalten, wie ernsthaft und die Leute hören uns zu, sind interessiert. Das ist nicht überall sonst so. Ne? Und wir haben hier schon krass geile Werte, die wir nicht verlieren sollten.
1: Das ist ein wichtiger Aspekt, die wir nicht verlieren sollten.
2: Nee.
1: Genau.
0: Ja. Ne? Ja, und halt dranbleiben. Und das ist aber halt, ne, ist ja vielleicht auch einfach immer menschlich. Man sieht immer nur das, was man nicht hat, was einem eigentlich, also diese Reflexion selber zu haben. Du hast das so schön gesagt, dass du, wie hattest du es jetzt beschrieben, halb Türke, halb Deutsch, halb nix.
2: Ja.
0: So, und das halb nix gefällt dir. Wenn man es doch ganz ehrlich ist, hat das doch eigentlich jeder Mensch, egal ob mit Integration oder Hintergrund.
2: Richtig.
0: Irgendwann merkt man halt, okay, ich habe einen Platz gefunden für mich selber.
2: Richtig.
0: Also was ich, ne, meine Wertmaßstäbe habe ich abgeklopft sozusagen und ich bin mit mir im Reinen. Oder sagen wir so, nicht jeder hat das, aber genau an den Punkt sollte doch eigentlich jeder kommen.
1: Ja,
0: sozusagen,
1: nur
0: ne?
1: Das
0: und da kann man auch Deutscher in Deutschland sein. So,
1: ja,
0: ne?
1: Klar, du und ich, wir müssen da nicht über nachdenken. Also wir werden nicht permanent gefragt, außer wir sind jetzt gerade im Ausland,
2: richtig,
1: wo man dann gefragt wird. Also es wird nicht ständig von uns auch quasi verlangt, dass wir...
2: Eure Identität erklärt.
1: Wer bist du? Ne? Also ich erzähle doch jetzt nicht bis drei Generationen vorher, wo meine Vorfahren herkamen.
2: Ja.
1: So,
2: ja.
1: Will aber auch gar keiner wissen, so bei Ali sieht das alles aus.
2: Nee, bei mir wollen sie es immer genau wissen, also ganz klar. Also ich habe deswegen auch so eine DNA-Analyse, MyHeritage, empfehle ich euch allen zu machen. Man wundert sich, was dabei rauskommt. Ne?
0: Echt?
2: Ja, ja.
0: Okay.
2: Also kostet 79 Euro, DNA, Amerika, drei Wochen später kriegst du das. Ich habe das auch zweimal gemacht, also das haut hin. Also dann kannst du auch
1: das
2: online...
1: Das ist wirklich realistisch.
2: Das ist wahr. Also bei mir stand 87% Westasiate, also Kaukasus, also diese Bereiche, Tadschikistan, Turkmenistan, Aserbaidschan, Armenien, Georgien bis Türkei.
0: Mhm.
2: Ganz interessant war 3,8% ihre Waliser.
0: Da gab es wohl schon mal Migration.
2: 1,8% aschkenasischer Jude. So, was ist das? Muss ich auch erstmal googeln. Also aus Europa, Polen-Bereich.
0: Okay.
2: Ne, scheint wohl auch so eine DNA-Spur dann zu sein. Und so. Also ich hätte nicht gedacht, dass da ihre Waliser noch drin sein kann.
1: Ja, wahrscheinlich ein Seefahrer.
2: Ja, ist so. Also, und bei euch auch. Also ich habe so stolze Türken kennengelernt, die mich gehasst haben, weil ich ja eigentlich Kurde bin und so. Und dann habe ich gesagt, komm Digga, mach mal auch. Ich will mal wissen, was du für eine geile DNA hast als stolzer, echter Türke. So, der war zu 99% Marokkaner, Afrikaner, Araber und gar kein Türke. Also überhaupt nicht so aus der Region. Also mit Teilen griechische Mischung, armenisch, alles was er hasst. So. Also, so. Und ich glaube, also wir Menschen, wenn wir unsere eigene Geschichte zurückgucken und wo wir herkommen, wo wir hingehen, ja, ne, wir durchmischen uns ständig, deswegen gibt's uns ja auch nur eigentlich dieser Anspruch zu sagen immer nur, was wir wirklich sind und die Suche nach dem Ursprung ist cool, ist gut, kann man machen für sich selber, aus Interesse, aber sich für die nächsten 100 Jahre darüber zu definieren, ist krank.
1: Also, das ist der Punkt.
2: Das mache ich nicht. Also, das interessiert mich auch nicht. Also, ich werde auch nicht, ich werde doch gucken, dass mein Sohn zum Beispiel, der gebürtiger Berliner ist, sich nicht mehr mit diesen Themen beschäftigt.
0: Mhm.
2: Also, der wird dann ganz eiskalt sagen, Digga, worüber reden wir? Mein Vater ist gebürtiger Berliner. Alter, hau ab, lass mich damit in Ruhe. So, und der ist dann raus. Also, so, das bringe ich ihm auch bei.
0: Ah.
2: Er soll sich gar nicht diesen Schuh anziehen. Also, der braucht er gar nicht. Cool. So.
0: Ja, das ist halt elementar, ne? Sich da irgendwie frei zu machen. Aber ich wie gesagt, ne, aus dieser Sicht sieht man Integration halt sehr, sehr selten, wie du sie jetzt beschreibst. Ne? Ja. Das, halt, es wird immer nur aus, eigentlich aus unserer Sicht, gerade in den Medien, ne, ja, aus der, genau. Sag mal, der
2: Wir sehen nur
0: der
2: die Deutschen. Asylthemen halt. Ne? So, ja,
0: genau, die Asylthemen und statt halt die, ne, ich weiß nicht, wo man dann immer denkt, ey, was da manch Politiker von sich gibt, was ein Arschtritt auf gut Deutsch für all die Menschen, die sie hier seit Generationen schon sich integriert haben und ne, ihren Teil beitragen und man denkt sich echt immer, ne, ah, ja. Das ist so, aber ist halt auch echt schwierig zu greifen, ne, die Sache.
2: Nein, also es ist schwierig, es hat schwierig angefangen, also ich bin ja Helmut Schmidt-Fan und der hat ganz tolle Sachen damals gesagt halt, ne, also der hat damals gesagt, die Einwanderer, Gastarbeiter, das ist ein komisches Thema, macht das nicht. Und die meisten Ausländer dachten immer so, was ist das denn für einer und wieso ist der gegen Türken oder so. Nee, der Mann wusste ganz genau, was heute zum Problem wird. Halt, ne, so, weil tatsächlich gibt es Unterschiede, mit denen der Deutsche sich nicht auseinandersetzen möchte oder sich davon getriggert fühlt. Mhm. Ne, also so die Art und Weise der anderen Kulturen vielleicht. So, und aber nun ist es passiert. Wir haben die erste Gastarbeiterwelle eingeladen, die meisten sind geblieben. Wir haben Kinder bekommen, wir haben so viele Vorzeigemenschen, die so gute Stellen besetzen in Banken, in der Industrie, in der Politik. Also ich will gar nicht Namen aufzählen, die Liste ist unendlich. Ne? Sportler und. Ich glaube, das Thema Integration ist schon erledigt. Wir haben es nur noch nicht wahrgenommen oder es gibt gewisse Teile, die es nicht wahrnehmen wollen.
1: Es wird immer wieder, wird immer wieder zurückgerollt.
2: Einfach nur, das ist der Punkt. Weil sie das nicht wollen. Genau. So, das ist es eventuell sogar.
1: Ja.
2: Also für uns, für mich oder also für dich auch wahrscheinlich, haben wir ein Problem miteinander zur Integration gehabt? Sei mal ehrlich. Oder hast du schon mal mit einem Ausländer zu tun gehabt, wo du integrative Bestandteile des Miteinanders klären musstest? Sei mal ehrlich.
0: Nee, eigentlich nicht. Also mit Sicherheit, also oder anders, man hat halt das, und das finde ich halt, die wir ja jetzt mehrfach auch rausgearbeitet haben schon. Na klar hatte man, ne, als Jugendlicher, ich bin in einer Kleinstadt nähe von Bonn groß geworden, in Meckenheim, da waren es dann, wie gesagt, ne, in dem Sinne die Türken und sowas, das war schon gar kein Problem mehr, weil mit denen spielte man Fußball und sowas. Und dann war aber nochmal so eine Welle Russlanddeutsche, die halt rübergekommen sind und die haben halt auch ihren Platz gesucht und nicht gefunden. Und klar eckte man da hundertfach halt an. Ne? Und ich hatte nur nachher das Glück, dass ich halt der Freund von der, also die Freundin, Klassenkameradin, die war mit dem, ich sag mal, dem deutschen Schläger damals zusammen, der sich da behauptete. Die haben sich halt einmal ordentlich auf die Muppe gehauen, die beiden, und waren dann beste Buddies, weil man machte, der hält ja gegen. So. Und deswegen wussten halt alle, oh ja, Nils ist damit befreundet, damit war die Sache durch. War na klar, für meine Freunde zählte das nicht. Mhm. Also, ne? Und das war halt auch ein Reibungspunkt dann damals. Aber ich sehe das immer nicht als andere, also nicht, wenn wir, oh, die Deutschland-Russen oder sowas, das gab es halt auch mit Deutschen, ne, was wir jetzt mehrfach gesagt haben, ne? Arschlöcher gibt's halt überall.
2: Ja.
0: So, und diese Reibereien, und deswegen habe ich das niemals aus Integrationsaspekten dann gesehen und gesagt, oh, die muss man integrieren. Ja. Sondern
1: das hätten jetzt auch nicht, also du willst mir sagen, das hätten jetzt auch nicht, also die Russland-Deutschen sein müssen, das hätte jetzt auch der aus dem Nachbarort sein können.
0: Genau.
1: Ne? Das ist
0: beziehungsweise,
1: halt dieser Punkt, was du vorhin sagtest, deine Großeltern ein Problem damit hatten, wenn die aus dem Nachbardorf kamen.
2: Ja.
1: Ne, das ist genau nämlich das. Komischerweise tickt der Mensch so.
2: Ja,
1: und sagt, wir wollen unter uns bleiben.
2: Richtig.
1: Wird aber nicht immer funktionieren. Und schon gar nicht unter die Zeichen der Menschlichkeit.
2: Nein, man kann ja auch untereinander bleiben. Also, man muss sich ja nicht mit den Paaren gleich oder heiraten. Das ist ja nicht Pflicht. Halt. Aber dazu fühlen sich auch manche ständig herausgefordert oder so. Also das muss ja nicht.
1: Ja, ja.
2: Also ihr müsst, also kann man auch vielleicht sagen, ihr müsst ja nicht alle Ausländer heiraten. Hier. Geh mal zum Standesamt, die Liste ist voll.
1: Ja, ja.
2: Also hier gibt es Heiratstermine ohne Ende gerade. In Rostock habe ich mitbekommen. Also hauptsächlich syrisch, afghanisch, deutsche Hochzeiten aller Art. Ne? Und ich kann dazu sagen, natürlich, ich begrüße das, ich finde das toll, aber Probleme sind da vorprogrammiert, wie in jeder Ehe, ganz klar. Und gerade wenn kulturelle Unterschiede sind, auch. Ne? Und das,
1: ja.
2: Aber das gehört doch genau zum Menschsein dazu, nicht zum Integration.
0: Genau. Das ist halt, ne, wo die Liebe hinfällt, ist es dann halt in dem Sinne so.
2: Ja.
0: Und du hattest damals an dem Abend, wo er gesehen hat, genau da, das nämlich ein bisschen so schön gesagt, du, das wächst sich raus. So, ne? Wir brauchen halt, du hattest dich damals so ein bisschen als Hybrider beschrieben, so, wir brauchen noch viel mehr Hybride, weil die ja halt auch die, ja, ich sag mal, Vermittler zwischen den Kulturen werden. Ne?
2: Ja, also die Rolle übernehme ich auch sehr gerne, sehr oft. Also ich weiß, dass ich in meiner Community, sagen wir mal, okay, in meiner, in deiner, in unserer, also sagen wir mal, die ausländischen Jugendlichen mich mögen, respektieren. Und dann versuche ich denen auch ein Modell zu zeigen, wie das hier auch in Deutschland gehen kann. Also du kannst auch richtig cool sein und einen Porsche fahren, ohne Dealer zu sein und ohne Rapper zu sein und ohne Gangster zu sein. Mhm. Ich habe hier studiert und dann, ach wirklich, und dann rede ich über solche Sachen und dann wundern die sich immer. Und ich weiß, ich sehe, und ich habe ganz viele Beispiele, wo denselben Weg gehen. Also mein Sohn ja genauso, er ist Bauingenieur, ist Projektmanager in so einem Bauunternehmen, Deutsche Invest AG. Und ich bin total stolz darauf. Und das sind so die Dinge, also ich habe Menschen wie ich haben da eine Funktion, die ich auch wirklich aktiv betreibe. Also wo ich den Jungs sage, Jungs, ist okay, ist mir klar, dass ihr kiffen wollt, aber geht jetzt in den Lindenpark. Ihr müsstet ja nicht jeden zeigen in der Innenstadt. So kifft man auch nicht. Also so geht das auch nicht. Also nicht, weil die Deutschen euch hassen und ihr sollt hier nicht chillen, sondern guckt, die Deutschen kiffen auch nicht in der Fußgängerzone. Und sowas halt, das reicht denen schon.
0: Ja.
2: So dass sie dann
0: ja, nicht, was du gesagt hast, ne, mit diesen irgendwie ein bisschen die Wertmaßstäbe halt gerade rücken und sagen hier
2: so und nicht den Mädels hinterher pfeifen, sondern was soll man sonst machen, ja, lade zum Kaffee ein oder so oder zum Eis oder so, versuch's, wenn sie nein sagt, geh weiter, echt, geht das so, ja, genau so geht's,
1: die kleinen Dinge erstmal erklären,
2: ja, so das sind so viele kleine Dinge und die haben da auch sehr wenige wie nennen wir diese Leute, Leitfiguren oder
0: ja, Leitbilder, ne? Leitbilder. Vorbilder.
2: Ja, so. Vorbilder.
0: Aber das ist ja vielleicht generell auch wieder eher ein Generations- als ein Kulturproblem. So,
2: ja,
0: ne?
2: Die haben also Angst, ihre Kultur zu verlieren und dann sind sie dann ganz deep in der Moschee oder so und dann sind sie wieder verloren und dann, dann oder halt ein Abstand und dann sind sie, also ich finde, du kannst alles machen. Also ich mache alles. Also ich gehe tatsächlich, also ich war vorletzten Sonntag in Warnemünde in der Kirche. Hab im Chor mitgesungen. Wusstest du, dass es nicht Halleluja, sondern Alleluja heißt? Ja, also es war für mich ganz neu. Ich habe immer Halleluja gesagt. Aber natürlich gehe ich auch zum Freitagsgebet in Berlin oder in Istanbul, ganz klar. Ne? Und für mich ist das alles so, das Problem gibt's nicht. Es ist ein Gotteshaus, da kann jeder überall hingehen. Und genauso steht es in der Bibel, in der Tora, in Koran. Das ist so. Und jemand, der die nicht gelesen hat, nämlich 99% aller, die ich kenne, ich habe sie gelesen, und weiß das natürlich nicht. Und dann gibt es dann Probleme in deren Köpfen, die es gar nicht gibt. Also das sind so künstlich politisierte Themen, die gibt es nicht. Also Leute, ihr könnt in die Kirche gehen und beten, wenn ihr Moslem seid und umgekehrt. Das ist alles koscher, cool und okay. Ja, mal hier nochmal raus.
0: Ja, krass. Also wie gesagt, das sind also für mich gerade wieder total neue Perspektiven.
2: Ja, aber natürlich. Das sagt ja keiner. Ja, weißt du, ich meine, die denken dann, in der Kirche sitzen die bösen Nazis mit dem Gewehr und wenn dann Ausländer reinkäme, müsste er Schweinefleisch essen und gekreuzigt werden. Das ist wirklich so, so eine Ängste haben die. Genauso wie der durchschnittliche Deutsche denkt, er kann nicht in die Moschee gehen, weil dort den ganzen Tag Schafe geschlachtet werden oder
0: beziehungsweise der neue Terrorist ausgebildet wird.
2: Ja, da wollen sie nicht reinfuschen oder so.
0: Ja, aber letztendlich hat er das, was du jetzt beschreibst, mit dir gerade, ne, wo wir uns, glaube ich, einig sind, ist halt, dass es sehr viel halt auch dieses Jugendproblem ist. Ne? Gerade, ich sag mal wahrscheinlich, damals in den 60er, 70ern, wo war der Unterschied? Sie wurden eingeladen. Ja, ne? Also es war ja wirklich zu sagen, kommt hier rüber, arbeitet für uns. So, das ist ein Aspekt. Und jetzt haben wir, während die anderen ist es halt jetzt eher aus, weil wir es im Grundgesetz, was total richtig ist, dass wir es verankert haben, zu sagen, Asylsuchende kriegen hier erstmal Asyl und den Schutz, den sie halt brauchen. Mit all den Sachen, die dann kommen. Aber da ist dann, wie gesagt, ein älterer Schutzsuchender, sage ich jetzt mal, weil er wahrscheinlich genau das, was du ja auch beschrieben hast, er hat schon Erfahrung und er weiß so ein bisschen und kann das viel besser bewerten als ein Jugendlicher, der halt jetzt immer zwischen 10 und 18
2: also ist. Also in minimaler Form hatten wir das Problem auch nach der Wende hier. Mhm. Alle, die dann halt in einem bestimmten Alter waren, wissen genau, warum sie bis heute keine Ausbildung haben und arbeitslos sind. Ja. Die haben dann irgendwo den Zug verpasst und dann waren sie dann hier und da, aber nirgendwo richtig, weil sie einfach in der Entwicklungszeit, wo andere eben ihre Ausbildung oder ihre Entwicklung gemacht haben, waren sie dann auf der Flucht oder in einem leeren Raum, wo nichts entstanden ist. So, und dann tut's mir für die leid. Also das System muss die dann anfangen, leider. Mhm. Also so, dann ist es nun mal so. Also wenn du halt einen 12-jährigen Asylanten hier drinne 4 Jahre lang im Asylheim einsperrst und er im 5. Jahr immer noch nicht weiß, was mit dem los ist, dann ist das falsch. Das ist nicht richtig alles. Aber die Fehler sind ganz woanders. Natürlich soll dann der Asylant auch nicht, nur weil er jetzt 4 Jahre eingesperrt ist, durchdrehen und rausgehen und schlechte Dinge machen, soll er nicht. Das berechtigt ihn natürlich nicht dazu.
1: Nee, aber du sagst es ja ganz richtig. Die rennen dann halt beispielsweise zu den falschen Leuten.
2: Ja, sicherlich. Ne? Also ich weiß nicht, also ich kann gut so reflektieren, sowas. Also wenn ich in deren Situation wäre, würde ich wahrscheinlich auch in Asylheim kommen. Ich überlege mir dann, wie das so wäre. Und dann würde ich in diesem Zimmer liegen und dann würde ich darauf warten und dann würde ich das schlechte Essen und die schlechten Nachbarn und diese schlechten Gerüche haben. Mhm. Und dann würde ich die ganze Nacht dann wahrscheinlich auf TikTok und Insta gucken, was für geile Sportwagen und was für ein tolles Leben es noch geben könnte. Und dann gäbe es nur einen Tag X, wo du dann aufstehst und sagst so, okay, ich muss es reißen. So, ne? Und das passiert dann mit dir, wenn du halt ein Mann bist, der dann halt auch einen starken Willen hat. Dann machst du deine Berufsausbildung, gehst deinen Weg, machst deine Karriere und so eine Geschichten gibt es ganz viele. Mhm. Und dann gibt es aber die Idioten. Die es nicht besser wissen. Dann gehen sie raus. Dann denkt er, er muss jetzt was klauen und Monetarisierung machen und sein Business und seinen Arsch retten. Und dann ist er schon in einer Welt gefangen, die wir gerade nicht mehr verstehen. Also die sind dann halt auf dem untersten Level, wollen da raus, brauchen die Kohle. Und das ist das Einzige, was so auf dem Schirm ist halt einfach. So, und dann sitzen sie dann auch noch mit der alten kranken Mutter vielleicht noch da und völlig traumatisierte Situation und dann gibt es auch noch ganz tolle Mafia-Filme aus Amerika und so, wie es die Einwanderer es geschafft haben könnten. Und dann will jeder so ein Lucky Luciano werden, ist auch klar, ne? Also, und das ist auch der Grund, warum man vielleicht auch in diesen Gebieten dann, in diesen Altersklassen und bei diesem Milieu, sag ich mal, eine erhöhte Bereitschaft für Illegalitäten entdeckt. Mhm. Und weil einfach der Wille einfach da ist, halt etwas zu erreichen. Und das ist dieses, was wir am Anfang geredet haben, Kapitalismus. Also wir sind alle, also die sind auch alle, und auch der Asylant und auch der Deutsche, wir sind alle so irgendwie jetzt gepolt, wir müssen Geld verdienen und irgendwas machen und irgendwas konsumieren und das Geld müssen wir von irgendwo, egal wie, jetzt reinholen, damit wir das egal wie wieder rausgeben. Das Geld, was wir nicht haben, Dinge kaufen, die wir nicht brauchen, um Leute zu beeindrucken, die wir nicht mögen. Also herzlich willkommen. Also so,
0: genau,
2: so,
0: ne? Und das ist
2: da sind die dann auch nicht befreit davon. Ja, und ich will damit nichts entschuldigen. Ich beobachte das nur als dieser halbe Nichts, halb Deutscher, halb Türke. Also ich bin da raus, mir ist es egal, ich muss auch nicht in Deutschland leben, ich kann auch woanders leben. Das ist alles mir egal mittlerweile. Also es ist mir nicht egal, aber ich will nur sagen, dass ich auch keine echte Leidenschaft mehr dahin habe. Also wir werden auch keine Lösung finden. Also hier heute nicht, generell nicht. Für sowas gibt es auch keine Patentlösung. Wir müssen alle wieder Menschen werden, einfach nur, glaube ich.
0: Ja, beziehungsweise den Mensch hinter dem System sehen, ne? Also es geht ja dann immer nur um, wenn man das mal systematisch betrachtet, du hast das eben so schön gesagt, allein dieses halt Ankommen, und erstmal in dem Sinne ja weggesperrt zu werden, dass man sagt, okay, hier hast du, wir geben dir einen Schutzraum, aber wir nehmen dir sämtliche Entwicklungsperspektiven, wo ja ein Mensch aus Eigeninitiative Sachen merken kann, dass er gestalten kann. Mhm. Also ich sage immer, aus meiner Sicht eigentlich ist mir doch total egal, ob das ein Wirtschaftsflüchtling ist oder ein Kriegsflüchtling oder sowas, wenn man ihm eigentlich sagen könnte, während des Asylverfahrens hier, Du hast Meldepflicht, damit wir dich jederzeit halt finden. Das ist deine Sache. Wenn du dich schon um Job kümmerst, um Sprache lernen, alles selbstständig, dann mach das.
2: Nee, die dürfen dann ihren Dorf nicht verlassen zum Beispiel.
0: Ja, das ist ja genau der Fehler. Also aus meiner Sicht der Fehler, ne? Dass man halt nicht sagt, damit nimmst du ja allen die Perspektive, richtig, zu sagen, ich kann selber etwas gestalten.
2: Aber da hat Europa ja was Tolles gemacht. Ab nächstes Jahr gibt es sehr schnelle Verfahren, habe ich gehört.
0: Okay.
2: Also das ist beschlossene Sache. Das bedeutet nicht, dass alle einen Aufenthalt kriegen, aber es gibt schnelle Ablehnungen und schnelle Zusagen. Ja. Also das soll ab nächstes Jahr, ich weiß nicht, ob sie das umgesetzt kriegen, das wäre sehr wünschenswert. Und ja.
1: Und damit eben auch die Möglichkeit, sich quasi in die Gesellschaft reinzubegeben. Also sprich, ich darf halt arbeiten.
2: Genau. Ich darf arbeiten, ist so eine Sache halt. Also ich bin ja persönlich immer wieder damit konfrontiert. Sie wollen arbeiten. So, dann kommt der Junge aus Syrien, ich weiß ganz genau, der ist Kebabmeister, sieht man ihn schon an, also sofort wie ein Messer in die Hand, eine Tomate schneidet, perfekt. So, und dann muss ich dann einen Antrag ausfüllen und. Dann vergehen Wochen, mittlerweile kriegen wir es ein paar Wochen hin, früher ging es gar nicht. So, und mittlerweile geht das sogar. Und eventuell sollten mehr Leute vielleicht wie ich auch in ihren Betrieben vielleicht bemüht sein, um sowas voranzubringen. Also vielleicht sollten wirklich auch alle irgendwie 2 Asylanten einstellen jetzt. Einfach sagen, komm, ich mache deinen Antrag auf Arbeitserlaubnis, ich kümmere mich, bum, bum, bum, bum. Dafür muss er einen Mindestlohn bekommen und Sozialversicherungen müssen bezahlt werden. So, und wenn man ein Unternehmen ist, der so etwas macht, dann ist man ein gutes Unternehmen, glaube ich.
1: Wobei ich sagen muss, ich glaube, tatsächlich die Vorreiter sind da die ganz großen Unternehmen. Also die ganz großen, die Industrie, ob das jetzt Auto ist, also die Schwerindustrie in dem Fall und so. Das sind die Vorreiter, weil sie wissen, sie brauchen Leute.
2: Ja, richtig.
1: Und selbst wenn du jetzt jemanden hast, der vielleicht nicht unbedingt dem entspricht, was du brauchst an Fachkraft, haben die aber zumindest den Background, so finanziellen Background, zu sagen, okay, soll ich dich ausbilden? Hast du Bock drauf? Und wenn der Herr sagt, dann wird er halt ausgebildet.
2: Richtig.
1: So, also das heißt, gerade diese Firmen machen das schon. Die kleinen, mittelständischen,
2: der ist auch immer, ein bisschen schwieriger,
1: die natürlich, bei, klar. Für den ist es schwieriger. Du kannst natürlich nicht erst 3 Jahre lang jemanden ausbilden.
2: Ich darf ja auch nicht jeden ausbilden und so. Ich darf ja auch nicht ausbilden.
1: Ganz genau, also da wäre es dann natürlich schon immer sehr hilfreich zu sagen, okay, kannst du das irgendwie grundsätzlich schon? Ne? Das ist natürlich deutlich schwieriger, aber die großen Unternehmen haben das längst erkannt.
2: Und vielleicht sollte man da auch Anreize schaffen. Also mittlerweile ist auch als Unternehmer wieder so ein Problem natürlich die Lohn- und Lohnnebenkosten, die ja wieder gestiegen sind. Also, und wenn man dann zum Beispiel sagen würde, hey, wir zahlen Zuschuss, wenn du den, der integriert werden soll, jetzt einen Job bietest. Das gibt's nicht. Also ne, es gibt dann nur eine Vermittlungs- oder sowas, wenn du jemanden hast, zum Beispiel, der seit längeren Jahren arbeitslos ist, ihn reintegrierst, dann kannst du halt eben gefördert werden, ein paar Monate. Aber es gibt nichts, wo du sagst, hey, du kannst jetzt 4 Menschen aus, zugewanderte Menschen neu, ohne nichts übernimmst du und machst jetzt Arbeitsverträge und eventuell noch Schlafplätze klar und dafür kriegst du dann pauschal das und das. Diese Anreize könnten geschafft werden, weil wir Menschen wollen auch alle nur gute Dinge tun, wenn wir auch gute Dinge davon zurückbekommen, glaube ich. Es ist nicht schlimm, also ist alles gut. Also wir sind alle triebgesteuert irgendwo. Also und das ist dann eben auch eine Geldgeschichte. Und solche Anreize könnten geschafft werden, das könnte auch helfen. Also ich habe mir auch so ein bisschen, als ich herkam, überlegt, so nicht nur zu viel zu palabern, sondern echt 2-3 konkrete Sachen rauszuarbeiten. Und eins davon war halt, ich würde hiermit Sportvereine aufrufen, Integrations, einmal die Woche von mir aus, vielleicht einmal im Monat sogar anfangen, wo dann halt Leute wie ich vielleicht auch mal alte Schuhe, neue Schuhe kaufen und reinschmeißen da und dass die Kinder da einmal die Woche zum Bowling gehen können oder zum Fußball. Also die Kinder aus dem Asylheim X1 oder was auch immer, dass man da ganz konkret rangeht, so eine Sachen. Und das Zweite wäre auch vielleicht diese Förderung in der Richtung, halt wenn wir eben die zu integrierenden Menschen, das ist auch eine Schwierigkeit für mich, auch für mich. Also ich spreche ja nur Türkisch oder ein bisschen Kurdisch, aber die kommen dann, sprechen Afghanisch oder Soranisch und wir verstehen uns alle ja nicht. Von außen für die Deutschen ist das so eine Mischung. Ihr denkt, wir sind uns einig.
1: Das ist mir aber schon aufgefallen, also wie oft in irgendwelchen Löden, also ob es jetzt Dönerläden sind oder sonst was.
2: Ja, wir verstehen uns alle gegenseitig.
1: Wie oft da Deutsch gesprochen wird. Teilweise wirklich brechend Deutsch
2: gesprochen. Am Ende schreien sich gegenseitig dann mit Zwiebeln.
1: Weil die einzige Sprache ist, die alle so
2: das verbindet am Ende das Deutsch wiederum. Tatsächlich, ne? Also die Kurden und die Türken ganz besonders stark. Ja, dass man halt solchen Film auch eben eine, wie soll man das sagen, belohnt.
1: Klar.
0: Ja, das finde ich ja so generell, die Sache, wenn wir irgendwo bei Steuer- und Finanzpolitik sind, wäre das so eine Sache, dass man genau solche Sachen halt mal triggert, also steuerrechtlich, so, dass man halt auch sagt, ja, wenn du halt genau sowas halt machst, zur Integration, musst du 1% weniger Gewerbesteuer bezahlen, reicht ja, oder irgendwas, ne? Ja, dass du halt sagst, so
2: Wohlwollen.
0: Genau, dieser Anreiz, so, ne? Ja. Und was mir eben bei Konzernen, meistens sind es die großen Konzerne, ja, vielleicht, wieso ist das vielleicht so? Ja, weil die halt schon längst die Erfahrung haben. Die sind ja meistens multikulturell unterwegs. Die haben ja Fabriken auf der ganzen Welt. Genau. Und die wissen halt einfach, dass wenn ich ein internationales Team zusammenstelle, ich viel mehr Marktpotenzial erreiche, als wenn ich da jetzt, ich sag mal, nur einen Deutschen drauf gucken lasse. Ich bin ja ziemlich sicher, dass gerade deutsche Fahrzeuge, na klar, das Ingenieurteam, die kreiert, wird multinational sein, um halt, na klar, möglichst breites vom Design angefangen, Motoren, Geräusch, Standards, alles halt mitzudenken, dass da nicht so ein Fauxpas rauskommt, dass irgendwie der Name in dem anderen Land einfach scheiß Qualität heißt oder irgendwas. Ja. Ne? Und in dem Sinne wissen die das halt, ne? Und bei anderen ist es dann vielleicht bei den, ich sag mal, lokaleren Unternehmen, da ist es dann, da fehlt halt, wo soll's herkommen, ne?
1: Ja, die jammern aber lieber rum, dass sie demnächst ihren Laden dicht machen müssen, weil sie keine Fachleute finden.
0: Genau.
1: Also das, ne? Und wohlgemerkt, nicht alle. Also es gibt auch sehr viele andere. Ne? Aber lieber wird gejammert, ich finde keine Fachleute, ja, dann bild welche aus, es sind genug da,
2: ja, die arbeiten. Ja, das Problem wollen. Gibt es wirklich, Fachleute gibt es nicht.
1: Natürlich, also, das ist gar nicht das, das will ich auch gar nicht in Frage stellen. Ne? Aber es sind doch welche da, die arbeiten wollen, ja, dann versuch's doch.
2: Ausbilden, genau, zulassen.
0: Ja, besonders wenn es, ne, was du halt meintest, wahrscheinlich die Schulnote ist egal, wie er das Messer hält und einfach rüberkommt, sich verkauft.
2: Ja.
0: Und das ist ja, generell, und da sind wir, das ist auch wieder multikulturell, das ist in allen Kulturen so, dass ich mir immer denke, ja, gerade in der heutigen Zeit ist ja, wo ich sag mal, in Deutschland Bildungssystem ja für die meisten, es gibt ja die wenigsten, die sagen, juhu, ich bin in der Schule und ich marschiere da jetzt durch und ich habe ein Ziel. Ja, das glaube ich dir sogar. ne? Sondern meistens ist es ja, und deswegen, das finde ich halt auch so krass, die Identitätskrise, will ich es jetzt mal sagen. Das hat ja halt nicht nur der Ausländer oder Asylant dann in seiner Unterkunft, sondern das hat jeder deutsche Jugendliche ja halt auch. So, die Frage ist halt nur nach den Möglichkeiten. Und wenn du dem einen die Möglichkeiten gibst, sich überhaupt mal umzugucken, zu entfalten, Erfahrungen zu machen, und dem anderen liegt es dann halt eher, obwohl da ja auch nicht Deutscher gleich Deutsch ist. Also da gibt es ja genug, die genauso da sitzen und sagen, genauso lost sind. Wo man sich immer denkt, das, wie gesagt, das ist Integration, ist halt nicht nur multikulturell, sondern.
2: Nee, ganz im Gegenteil. Also jetzt ganz konkret, ich will die Namen nicht nennen, würde ich am liebsten, aber das würde den Eltern vielleicht nicht gefallen. Ich habe mehr deutschen Kindern einen Ausbildungsplatz an ausländische Unternehmen vermittelt als andersrum.
1: Möglich, klar. Ja.
2: Ist es so, auch in Rostock.
0: Ja.
2: Also so ganz konkret ein Kfz-Mechatroniker, ne? Ja. Also so, der hätte niemals

0: Unabhängig davon, es geht ja nicht nur um dieses eine türkische, sondern es sind ja ganz viele verschiedene ausländische Unternehmen.
1: Ja.
0: Die Zeit rennt weg.
1: Ja, ist famos. Ich sehe gerade auf die Uhr. Wir wollen ja immer einen guten Musikanteil haben.
2: Richtig,
1: aber
2: wir haben jetzt erstmal
1: 33 Minuten wieder hier.
0: Vielleicht habe ich 33 Minuten. Ich quatsche ein bisschen viel. Ihr müsst mich ab und zu stoppen.
1: Das ist
2: ja deine Musik, die wir nicht spielen.
0: Jetzt kommt. Wer ist jetzt dran?
1: Ja, They Won't hast du das. Jetzt musst du mir mal helfen. Wird das eigentlich das EFX EFX ausgesprochen oder DAS EFX?
0: EFX.
1: EFX. Ja, They Won't. Das wollen wir vieles.
0: Ja, sehr schön. Das ist ein richtig schöner Hip-Hop-Sound. Den wollte ich immer mitsingen können. Ich übe das seit 100 Jahren, ich kriege das nicht hin. Dieses Bumstiri, Bumstiri, Bumstiri.
1: Also wirst du Also ich lasse das Mikro jetzt nicht auf, oder was? Sonst würden wir das probieren.
2: Das machen wir später.
1: Also, ihr seid bei Doppelgold. Das Thema Integration kriegt ihr mit, beschäftigt uns sehr. Und deswegen spielen wir jetzt erstmal Musik. Wir können hier weiterreden, dann hören wir weiter. They Want, das EFX.

0: Ja, da sind wir wieder zurück. Also ich jedenfalls. Herr Poldi und Ali brauchen noch etwas, bis sie an den Mics sind. Aber es passt da schön. Ja, der geflissene Hörer hat na klar jetzt festgestellt, dass das hier nicht IFX ist, sondern 5 Sterne Deluxe. Wie kamen wir denn noch zu dem Song, Ali, nachdem du so viel gesucht hast?
1: Das ist einer der besten Deutschrap-Songs überhaupt, finde ich. So Hamburger Rap, da wollte ich unbedingt eins dabei haben und dann war es da.
0: Sehr schön, sehr schön. Ja, das They Want von IFX hören wir na klar noch ein bisschen. Jetzt bist du ja aber auch Unternehmer, das heißt, du bist auch immer kurz angebunden. Das heißt, Ali hat jetzt gesagt, er muss immer wieder wesentliche, wichtige Dinge tun, die jetzt hier anstehen. Das heißt, wir haben die letzte Stunde dann, Polly und ich, um das Ganze nochmal zu verschnaufen und aufzuarbeiten.
1: Ja.
0: Und auch noch den einen oder anderen Song. Deswegen würde ich da nochmal ganz gerne drauf anspringen. Also wir werden jetzt in Zukunft, wie gesagt, They Want, hattest du schon gesagt, bei Shake That von Eminem und Nate Dogg, da kann ich mir auch vorstellen, wo der dann herkam.
1: Na, also. Der Rhythmus schwebt die ganze Zeit in meinem Kopf. Also da bin ich nie rausgekommen.
0: Ja, der ist auch geil.
1: Also diesen Vibe spüre ich, das ist der Rhythmus, wo ich mit muss, das ist es. Und den wollte ich auch mal so mitgeben einmal.
0: Ja.
1: Eigentlich bin ich ja sauer auf Eminem, dass er damals bei D12 mich nicht dazu genommen hat. Ich glaube, daran leiden die bis heute.
0: Ach so, okay, das könnte sein. sollen wir den denn dann lieber den oder den anderen als Outro, wenn du dann hier gleich rausziehst?
1: Shakeset ist gut zum Gehen.
0: So. Ja, okay, ja, genau. Okay, dann ändere ich das schon mal. Nochmal ziehe ich das mal hier schon mal rein.
1: Ja, ja.
0: Aber lass uns noch mal ganz kurz 5 Minuten Revue
1: ja,
0: passieren.
1: Ja, sehr gerne.
0: Also, weil wir sind ja immer, aber ich fand, das hast du schon, du bist ein Naturtalent.
1: Absolut.
0: Gemacht.
1: Das sagt ihr nur so.
0: Nein.
1: Weil wir nett sind.
0: Weil wir nett sind. Nee, ganz einfach, weil du ja dieses lösungsorientiert. Aber ich glaube, das hat auch, das muss man als Unternehmer auch, wenn man, jedenfalls als erfolgreicher Unternehmer, sage ich jetzt mal. Ansonsten ist man, glaube ich, schnell weg, dass man immer wieder lösungsorientiert
1: also
0: denken muss.
1: Es ist vom Vorteil überhaupt orientiert zu sein, ein bisschen, ja?
0: Ja, genau. Aber dass du diese Lösungsansätze hattest, weil das wollen wir ja bei Doppelgold halt auch mal die Sache durchleuchten und dann halt, was kann jeder dann halt auch tun, ne? Und machen. Du hattest schon die Vereinsgeschichte angesprochen, Firmen ganz klar. Was würdest du vielleicht nochmal, welchen Gedanken sollen Menschen aus dieser Sendung mitnehmen und vielleicht auch welche Ideen, was jeder Einzelne bringen kann aus deiner Sicht?
1: Also auf jeden Fall fehlt mir also als drittes noch das wichtigste: Karneval der Kulturen fehlt in Rostock.
0: Ah.
1: Überhaupt nicht, haben wir überhaupt nicht auf dem Schirm, weil wir keinen Karneval und noch keine Kulturen mögen. Ich weiß, aber es ist jetzt nun mal fällig. Ja. Also ich denke halt, also ich habe auch schon mit einer ganzen Latino-Community hier geredet, den kennt man ja auch, Ever heißt er. Mhm. Der rennt hier immer mit einer riesen Box rum, macht viel Musik und also er ist selber dann Kolumbianer und oder sowas. Das ist eine Riesengruppe, die ich liebe, sehr bunt. Also gerade gestern waren wir miteinander am Feiern wieder. Und also ich sehe das Potenzial hier schon da. Also ich hätte da schon eine richtig bunte Parade-Show im Kopf. Also ich will aber nicht der Initiator sein, habe ich keine Zeit. Und
0: ja, das ist immer die Probleme. Ideen hat man schnell.
1: Nein, ich kann
0: aber
1: es nicht. Die Zeit hätte ich auch noch, aber ich weiß nicht, wie das geht. Aber
2: das ist tatsächlich, also erstmal finde ich total gut, dass du das jetzt hier gerade zu Nils sagst, weil Nils ist auch einer, wenn du dem so Gedanken einpflanzt, dann rennt der morgen los.
0: Ja, obwohl man halt auch viele Ideen, muss man gucken, welche man halt umsetzt. Ich hatte zum Beispiel damals mal mit der Jugend jetzt zum Beispiel auch wieder komplett rausgefallen, habe ich mir nicht mehr hintergeklemmt, zu sagen, dass man halt so eine After-School-Party mal wieder regelmäßig als Raum schafft, wo ein Raum der Begegnung halt einfach ist. Mhm. Wo man, wenn man in die Rostocker Clubszene gefragt hat, da hat sich erstmal gar keiner zurückgemeldet. Mhm. Dann hat man über einen anderen Rostocker Club, über das jetzt, kann ich ja jetzt auch mal sagen, das hat sich zurückgemeldet und sagt, sehen halt alle schwierig, weil gerade diese Jugendgruppen ganz enge Betreuung brauchen, wo ich mir sagte, naja, vielleicht muss man denen auch einfach mal die Chance geben und denen dann ganz am Anfang sagen, Leute, das ist eure Chance.
1: Ja.
0: Ihr könnt den Laden jetzt zusammensaufen, tacken, irgendwas und dann ist das Ding gestorben. Dann müssen wir hier nicht über eine Wiederholung nachdenken.
1: Ja.
0: So.
1: Ja.
0: Aber wenn ihr sagt, das als Raum nutzt und sagt, dann können wir daraus eine Serie machen und dann machen wir die mindestens einmal im Monat oder so, ist na klar dann wieder eine Kostenfrage.
1: Ja, also es ist viel Organisation. Also Street Soccer ist auch eine geile Idee zum Beispiel.
0: Mhm.
1: Also so, das gab es in Berlin in den 90ern auch, haben wir geliebt. Also gab es
0: ja
1: Fußballturniere.
0: Predator Street Soccer.
1: Das war richtig geil. Also das hat Spaß gemacht jahrelang. Da brauchte man auch nicht viel Geld. Hatte man so Teams, musste man sich anmelden.
2: Nur ein paar Schuhe.
0: Und ein paar Schuhe.
1: Irgendwie genau. So, ne? Genau.
0: Also wir können das als Beach-Soccer-Event machen, da braucht man gar keine Schuhe. Ja, das ist noch viel cooler.
1: Ja, dass man dann einfache Mittel macht, wo sich dann eigene Teams auch entwickeln können. Also die vier Jungs, die sonst vor dem KTC cool dastehen, könnten ja auch vielleicht als Sportler cool dastehen.
0: Ja.
1: Ne? Genau. Also wenn sie schon so eine Protagonisten sind, dann können sie auch vielleicht sowas. Und da müssen wir denen vielleicht ein paar Wege zeigen. Mhm. Aber also tatsächlich braucht man da für Menschen. Und diese Menschen sind halt Menschen wie du und ich.
0: Mhm.
1: Also die dann auch angenommen werden von denen. Und wenn wir das denen sagen, dann kommen sie auch und finden das auch cool dann und machen auch mit und tun das nicht ab als irgendeine Organisation von der Schule, wo man nicht hingeht, sondern von Menschen, vom Dovi, von der Straße, von Unternehmern, also das was dann auch mitreißen könnte.
0: Ja.
1: Ja, das wäre, also Karneval der Kulturen, darüber sollten wir reden, finde ich.
2: Kann glaube ich, auch sehr gut funktionieren, aber das zweite, was ich sagen, weil wir sehen es bei solchen Sachen wie Fett der Musik, funktioniert hervorragend, CSD funktioniert hervorragend und ich glaube, dass so ein Karneval der Kulturen, das also, weil du jetzt vorhin sagtest, so, also wir sind hier in Mecklenburg, die Leute mögen keine Kultur oder kein Karneval, ich glaube, so einmal im Jahr doch.
1: Ja,
2: so, wenn das jetzt nicht,
1: so kurz vor Hanses Hilfe.
2: Wenn das nicht im Winter sein muss, wo sowieso so ein scheiß Wetter ist.
1: Das wäre gestresst mit dem Weihnachtsmarkt. Und so
2: noch, das kommt noch dazu.
0: Dann müssen wir aber dazu noch so einen richtig coolen Nachtmarkt machen, wo es nur interkulturelles Essen gibt.
1: Na sicher.
0: So international. Nein, jeder hat so seine Spezialität.
1: Also du warst schon mal auf der Karneval der Kulturen in Berlin-Kreuzberg.
2: Mhm, ja. Das geht total.
1: Das ist es fertig. Ja. Also das ist das Gleiche und das macht man auch. Und wenn man, also da, die Info muss nur raus und dann kommen die...
0: alle von alleine, meinst du?
1: Die Paradiesvögel kommen dann von alleine, sehr gerne. Also die sind vielleicht sogar schon da.
0: Also, so. Wir müssen vielleicht nochmal ganz kurz dann unternehmerisch uns absprechen,
1: sehr
0: demnächst
1: gerne.
0: Mal privat, Ali.
1: Ja.
0: Aber da muss was gehen. Ja, du hast recht, also ne, die Räume, also ich bin ja so ein Freund von Räume schaffen so und was die Leute dann wieder draus machen, liegt jedem also, selbst in der Hand. So,
1: also
0: ne?
1: Da bin ich vielleicht Kaufmann, also am besten verkauft man Produkte und Ideen, indem man Erlebnisse schafft.
0: Bleiben ja, da hast und, du recht.
1: Und wenn du auf dem Karneval bist und mit einer wunderhübschen Dame aus Brasilien tanzt und der Ali dir einen voll leckeren Döner macht, hast du ein cooles
2: Erlebnis. Der beste Döner der Welt
1: mit integrativen Menschen. Und das ist vielleicht dann, vielleicht ist es auch schon so einfach.
0: Ja, das stimmt. Aber vielleicht nochmal den jeder Einzelne, wie jetzt du, ich, Poldi, beziehungsweise draußen.
1: Wir machen das doch schon gut.
0: Ja, wir machen das gut, aber vielleicht aber einer, der so hart und sagt, ich würde ja, also ich sage immer, es beginnt ja eigentlich mit einer gesunden Neugierde zu sagen, also Neugierde und Respekt dem anderen gegenüber und jetzt halt erstmal, und das will ich ja, egal ob das ein ausländischer Mitbürger ist oder ein Deutscher, ich möchte ja eigentlich jedem erstmal neutral begegnen, das ist jetzt meine
1: Einstellung,
0: ne? Statt halt mit einem Vorurteil und sagt, der ist bestimmt voll der Idiot, weil man dann auf einmal erst dann merkt, ne, dass man so eigentlich ganz viele Leute wahrscheinlich sonst nicht kennenlernen würde, die einfach einem auch fürs Leben viel und für sich selbst viel geben können.
1: Also ich denke, das passiert jetzt gerade, also Rostock ist ja so eine Stadt mit 220.000 Einwohnern und die Zahl der Ausländer ist gering. Also das ist nichts. Also wenn du die hörst, wunderst du dich, über was wir hier reden.
2: Ja.
1: Also das ist sehr wenig und deswegen passiert das auch sehr langsam alles.
0: Mhm.
1: Also wir sind hier nicht so wie gefühlt überschwemmt worden von Ausländern.
0: Berlin zum Beispiel.
1: Weil, ich sag's mal ehrlich, ich wünsche mir das auch nicht, aber dann wäre es einfacher. Weil dann hätten wir alltäglich unsere Begegnungen und dann würde man irgendwann wie in Kreuzberg klarkommen. Ne? Mhm. Und hier ist das so ein schleichender Prozess, halt, ne? So, es kommen immer so Wellen und diese Wellen sind dann untereinander und ich denke, wir werden das auch hier hinkriegen, also Rostock ist halt auch eine Weltstadt, wir sind das Tor zur Welt hier, also ne, und ist so. Also das.
0: Auf jeden Fall sind wir eine Hafenstadt und Hafen hat immer was von Offenes, finde ich.
1: Richtig, und ich denke auch, dass wir vom Tourismus leben, teilweise hier in der Region oder mehr Einkünfte über Tourismus haben sollten und da ist es auch natürlich wichtig, dass die Menschen vor Ort auch andere Menschen mögen. So, sonst kommen die neuen Menschen auch nicht halt. Ne? Und neue Menschen sind nicht immer Probleme. Neue Menschen bringen ja auch manchmal was mit. Nicht nur gute Ideen, sind auch manchmal finanzstarke Menschen, die aus, also habe ich letztens mitbekommen aus Syrien, die hierher gezogen sind mit sehr viel Geld auf dem Konto. Also es ist nicht gesagt, dass Flüchtlinge immer an einer Armutsgrenze sind und ja, unser Hartz-Geld klauen werden. Mhm. Das ist auch ein Trug, das stimmt so auch nicht. Halt. So.
0: Ja, aber das finde ich so interessant, weil du es halt auch mal so gesagt hast. So, das ist so doch dieser Klassiker. So, wenn man über solche Reden sagt, sagt jeder Deutsche, ja klar, die sollen kommen, die ganzen Facharbeiter, die gut ausgebildet, hohe ne Bildungsniveau haben, die können hier alle gerne kommen. Ja. Aber so eine Motto, der Rest ist ja, alles nur Kruppzeug und die bringen halt nur die Probleme mit sich, stimmt in dem Sinne
1: Nein,
0: auch
1: Menschen
0: nicht.
1: Nein, Menschen darf man nicht auswählen wie Tomaten oder so, es geht ja nicht.
0: So läuft es dann halt auch nicht. Ja. Und du hast das mal so schön, ich sag mal wieder am Tobi, dass es dann, na klar, dort alle politische Richtungen, alle kulturellen Richtungen bei dir halt zusammenkommen und du häufiger halt ja auch diesen klassischen Satz der Integration hörst, ja alles scheiß Ausländer, außer Ali ist ja okay.
1: Ja,
0: also,
1: natürlich, das ist klar, logisch.
0: Also, so, richtig. Dass man dann immer denkt,
1: der ist ja integriert, der ist ja ordentlich und der zahlt seine Steuern und der tickt richtig und so, der kann ja auch Deutsch, der kann sich auch artikulieren, der ist in Ordnung. Aber all die anderen Lockenköpfe, sag ich dir, der kriegt so einen Hals. Heißt es.
0: Prima, Ali. So. Es war eine Ehre und Freude.
1: Mir auch,
0: wirklich.
1: Jungs. Vielen, vielen Dank. Es hat mir sehr gut gefallen.
0: Wir haben, also ich habe sehr viel mitgenommen aus der Sendung. Wir können das jetzt hier nochmal eine Stunde Revue passieren lassen.
2: Äußerst unterhaltsam und informativ. Das hast du erstmal gut hingekriegt.
1: Aber wenn ich weg bin, dürft ihr nicht Schlechtes über mich reden. Ja, ich kann es mir nicht gleich im Radio anhören, ein bisschen Büro.
2: Nein, das machen wir sowieso, wenn die Mikros aus sind erst.
0: Die jetzt zu spät zugeschaltet haben, auch für dich, Ali. Es geht, na klar, heute Abend noch für eine Woche mit Musik, danach leider nur noch ohne Musik in die Loro-Mediathek.
1: Sehr schön.
0: Das Interview, also dann auch nochmal die letzte Stunde, kannst du ja anhören, was wir hier dann noch von uns geben. Ansonsten, ich melde mich mal nochmal bei dir für ein Getränk, dass wir uns mal zusammensetzen und über Karneval der Kulturen einfach mal reden und die Ideen nochmal sortieren. Auch, weil da muss ich jetzt sagen, ganz am Anfang, da waren die Zuhörer noch nicht dabei, hat nämlich Ali direkt den Dolch bei mir in meine wunde Stelle gehauen und gesagt, Insta, Doppelgold_Nummer 1 für alle, die es wissen wollen, nur 80 Follower, aber was machst denn ihr?
1: Das ist echt peinlich, Jungs.
0: Ja,
1: also das muss ich sagen. Also mein Hund hat mehr Follower als Spikey. Spikey kennt die ganze Stadt, die kennt ihr noch.
0: So. Nee, der Spikey kenne ich ehrlich gesagt.
1: Der weiße Hund ohne Halsband und ohne Leine.
0: Ich habe das Foto gesehen.
2: Du hast da wirklich die falschen Leute erwischt jetzt. Völlig.
0: Aber
1: ja, ich hole euch raus aus
0: dem Kasten, versprochen. Zusammen ist man mehr und ich bin ja auch lernbegierig. Also das war da vielleicht auch nochmal deine unternehmerische Sicht, interessiert mich nämlich auch sehr.
1: Sehr gerne.
0: Also da kann man noch einiges lernen. Ich habe ja nur so ein Angestelltenverhältnis, da guckt man immer alles aus der sicheren Blase, so ein bisschen. Deine Ideen.
2: Ja.
0: Nee, prima. Ali, ich danke dir vielmals.
1: Ich bedanke mich auch.
0: Wir hauen jetzt hier nochmal den Song wirklich raus. Diesmal ist es auch der richtige mit Shake That.
1: Oh ja.
0: Eminem, Nate Dogg verlässt Ali nun das Loro-Studio und genießt noch den Sonntagabend. Aber
1: ich höre den Sound jetzt schon.
0: Ja, genau. Ja. Du sollst ihn auch noch richtig hören. Und genau. Wir sind aber gleich, der Poldi und ich, wieder am Start für das letzte. Die letzte Stunde bei
1: Vielen
0: Doppelgold.
1: Dank. Dankeschön.
0: Ciao, ciao.
1: Ciao, ciao.
2: Hau rein.

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1: Das war jetzt zu viel.
2: Das macht nichts.
1: Wir sind ja noch mittendrin eigentlich und nicht am Anfang.
2: Aber es ist ja jetzt auch ein Break. Also wir sind jetzt wieder nur zu zweit.
1: Genau, ne? Das sind wir. Mann, der Mensch hat auch eine Informationsdichte.
2: Das kann ich dir sagen. Und also es war wirklich ein bisschen überschwemmend.
1: Ja.
2: So, jetzt weiß ich, wie es manchmal anderen Leuten geht.
1: Geht, genau. wenn man selber. Aber es ist ja immer auch schön, dass man das so mitbekommt und lernt.
2: Genau.
1: Also ihr lieben Leute dort draußen, ihr seid bei Loro 90,2, der Sendung Doppelgold. Wer jetzt erst angeschaltet hat, hat, man muss wirklich sagen, leider Ali verpasst.
2: Hat den besten Teil der Sendung verpasst.
1: Genau, der hier, unser Integrationsspezialist war, muss man ja schon fast sagen.
2: Genau.
1: Und aus dem Leben erzählt hat, wie er es sieht.
2: Und weil er halt derjenige ist, der wirklich, also unter allen... oder allen Bedingungen auch wirklich auf diese Rolle des Spezialisten zum Thema passt. Also ja. Das war eine sehr gute Idee von dir, möchte ich sagen.
1: Ja, aber das ist halt auch nur Zufall.
2: Ist doch egal, aber du hast sofort das Potenzial gesehen und hast sofort gesagt, Mensch, Ali, komm lang, das ist gut.
1: Genau.
2: Weil er hat es ja tatsächlich sowohl von der Abstammung her, er ist so groß geworden, er hat jetzt die verschiedenen Kulturen um sich herum. Jeden Tag am Brennpunkt, Dobi.
1: Genau,
2: also,
1: auf dem Schmelztiegel.
2: Mehr geht nicht.
1: Ja, ne? Also muss ich das, auch echt sagen.
2: Das war, und das hat er auch sehr überzeugend und deutlich rübergebracht mit sehr vielen wirklich.
1: Authentisch.
2: Und absolut authentisch, ja. Ne?
1: Also sehr das schön, ist es halt immer so, die Sache im Vorfeld mit der ganzen Organisation hat man sich na klar gefragt, wie baut man die Sendung auf. Aber ich fand das so schön. Er hatte deswegen eben nochmal das Insta-Geschichte. Er hatte mich ja gestern dermaßen überholt. Also ich wollte drüber nachdenken, wie es mit Insta ausschaut und die Sendung ankündigen. Und er hatte schon längst einen Post dann fertig gemacht und rausgehauen. Auch einen sehr ansprechenden fand ich jedenfalls. Und er hatte das beschrieben, ein Gespräch über Herkunft, Identität, zwei Kulturen und das Leben zwischen Welten.
2: Ja.
1: Und das haben wir, glaube ich, gerade geführt.
2: Das war zumindest, doch. Ne? Ich glaube, es war fast alles dabei.
1: Genau, so mein Sendungsskript habe ich immer getrost über den Haufen geworfen.
2: Naja,
1: das brauchte man auch nicht wirklich.
2: Ist auch nicht das erste Mal. Das ist jetzt so eine Sache.
1: Genau.
2: Ne? Daran sind wir geübt.
1: Das stimmt. Nee, aber großartig. Wie gesagt, Doppelgold, das Thema war oder ist noch Integration. Ich weiß nicht, Integration?
2: Eigentlich ist zum Thema zumindest aus dieser Perspektive erstmal alles gesagt. Also wir haben es tatsächlich geschafft, in 2 Stunden das eigentlich auf 3 Stunden angelegte Thema so ein bisschen runterzurattern.
1: Mhm.
2: Also nicht im negativen Sinne runterrattern, sondern durchzurattern, so möchte ich es mal sagen, durchzusprechen. Und da sind halt ja auch für uns jetzt so extrem viele Denkanstöße so mit dabei gewesen. Also,
1: was hast du am meisten mitgenommen? Ja,
2: dieses Out-of-the-Box-Denken tatsächlich. Dass man kommt immer wieder dann zurück. Eigentlich bin ich ja jemand, der das mag, aber trotzdem landet man letztlich immer in der Bubble. Und wenn es auch nur die Bubble im eigenen Kopf ist, man sich selbst tatsächlich auch Grenzen im Denken setzt. Und gerade bei so einem Thema, weil das ja nun sehr politisch belastet ist und da ist tatsächlich durch dieses Gespräch jetzt, durch diese vielen Informationen und da ist dann doch, glaube ich, das immer wieder angestoßen worden, auch bei mir. Mhm. Bei einigen Sachen durchaus nochmal anders. Auch
1: ja,
2: zu
1: dieser
2: denken.
1: Perspektivwechsel, ne? Dass man halt mal mitbekommt, also wirklich aus der Sicht, weil ganz ehrlich, deswegen mit Leuten, die integriert sind etc., hat man das Thema ja meistens, also man spricht ja nicht aktiv über Integration dann mit seinen türkischen Freunden oder sondern ist es halt eine Runde, wie du und ich sich auf ein Bierchen zusammensetzen, ne? Etc.
2: Genau.
1: Und aber das nochmal wirklich bewusst zu machen und was da halt auch für Ansprüche oder was heißt, also Ansprüche der Gesellschaft an solche Leute dann auch gemacht werden und wie hart es ist, sich jeden Tag wieder selbst erklären zu müssen. Das
2: kam ja nur wirklich deutlich rüber. Also selbst als wirklich gemachter Mann, als erfolgreicher Unternehmer, sich immer nochmal wieder erklären zu müssen, das ist natürlich ein bisschen müßig. Kann ich sehr gut verstehen. Muss keiner von uns, komischerweise. Ne, aber es ist tatsächlich auch so, dass man, ja, wie soll ich sagen, also durchaus auch die negativen Punkte von Migration ohne die entsprechende Integrationsbereitschaft beider Seiten. Das, so möchte ich das jetzt mal umschreiben. Das ist ja das, was Ali eben auch erzählt hat. Also wenn sich beide Seiten oder wenn nicht beide Seiten bereit sind, zumindest zu sagen, alles klar, wir gucken mal, dann kann das auch, und da kommt es dann ja wieder hin, mit dem Thema Migration nicht gelingen. Jetzt ist natürlich die große Frage, will ich das wirklich nicht? Werde, also jetzt jemand als Person, ich glaube, ich persönlich würde das jetzt für mich gar nicht so beanspruchen, aber will ich wirklich nicht, dass diese Leute in die Gesellschaft reinkommen? Und wenn nein, warum will ich das nicht? Wird mir das eingetrichtert von irgendeiner Seite, dass es schlecht ist? Habe ich Angst davor, eventuell mich zu öffnen zu der anderen Seite, die sagt, naja, das wäre schon eine gute Idee. Aus tatsächlich verschiedensten, ganz einfachen Gründen. Nicht bloß, weil man nett sein will und wie viele ja behaupten, damit die ganze Welt hierher einladen möchte, sondern weil es notwendig ist. Hm. So, diesen Punkt beispielsweise. Ne?
1: Ja, die Frage eigentlich, wovor hat man überhaupt Angst? Ne? Also, was triggert die Angst?
2: Das könnt ihr sagen. Das, was er vorhin meinte, die Frage, die jeder sich einmal stellt, die jeder einmal stellen möchte. Ne? Das war ja wirklich völlig richtig. Ich habe schon gedacht, wo biegt er jetzt ab? Aber das fand ich wirklich.
1: Ah, ja, souverän gemacht. Radiotauglich noch.
2: Weil das ist halt genau dieser Punkt. Jeder möchte diese Frage einmal stellen. Ah. Und das ist halt, wenn es um nichts anderes mehr geht. Also es sagt halt niemand, Mensch, gut, dass hier Leute einwandern, die bereit sind, bis Heiligabend 18 Uhr mir irgendwelche Pakete zu bringen bei irgendwelchen von irgendwelchen Zustelldiensten und so weiter und so fort. Ne? Oder auch am Samstag bis 21 Uhr stehen die plötzlich auf der Matte und bringen dir das Paket, was du gestern, irgendein Mist, den du gestern gerade bestellt hast, bringen sie dir halt vorbei. Und das ist ja nur ein Punkt. Also das sind jetzt so diese Sachen, ne? Also es ist nach völlig klar, dass ohne Einwanderung, ohne Migration und dementsprechend, da muss man dann wirklich davon ausgehen, dass es sehr gut funktioniert, Integration, die gesamte Pflege zusammenbrechen würde. Der medizinische Bereich hätte ein Riesenproblem. Und wir reden nicht nur, was ja viele immer sehen, wir reden jetzt nicht nur von Leuten, die völlig unausgebildet sind, irgendwo ungebildet sind und gerade mal die Flure wischen können. Wir reden auch von Oberärzten. Ne? Also die ganze Bandbreite. Was machen wir eigentlich, wenn diese Leute nicht mehr da sind, nicht mehr oder nicht mehr da wären und wenn sie auch nicht mehr kommen würden? Was dann?
1: Ja, das wird man ja dann in manchen Kreisen dann immer ausgebildet. Ja, die dürfen ja, also ne, denn nur wie gesagt die ganzen Probleme machen, ne, dürfen nicht kommen.
2: So, die dürften, das wird ja dann immer, die dürften vielleicht politisch bleiben, die würden auf der Straße aber trotzdem ein Problem haben, vermutlich und gar nicht bleiben wollen. Das dürfen wir nicht vergessen.
1: Genau, so. Ja. Und ich denke mir immer, dass da habe ich den Faden verloren, was ich
2: das überhaupt ist, das denke. Ist gar nicht schlimm.
1: Ja, das ist gar nicht schlimm, ne? Nee. Deswegen. Machen wir mal Musik, mal drin, weil Ali, nachdem ich sie jetzt angekündigt hatte, hat er ja noch einen Song hier gelassen. Hatte 5 erbeten, 5 hatte er geliefert und den anderen schon vorhin schön anmoderiert.
2: Das ist selbstverständlich.
1: Aber dann doch nichts gewesen. Also vielleicht hört uns Ali, wohl er hatte eigentlich klar gesagt, er hat jetzt gerade keine Zeit, die Stunde zu hören. Aber vielleicht
2: aber er wird
1: dann nochmal auf dem Webplayer, kann er es nochmal holen. They Want von EFX, genau. Ach nee, They Want EFX von das EFX, beziehungsweise das DAS.
2: Keine Ahnung.
1: Ist egal.
2: Ich kann das nicht.
1: Nee, kann ich bis dato auch nicht, aber ich habe ihn mir schon angehört und mir gefällt er.

0: Ja, da sind wir wieder zurück. Das war The Last of Ali's Songs. Wo man weiß es ja nicht, man weiß es nicht. Ich werde ihn mal fragen, ob er für die nächste Sendung dann doch noch einen Musikwunsch abgeben möchte. Weil das fand ich in der Vorbereitung immer am schönsten, dass er da sich wirklich voll engagiert hatte und mir auch mitteilte, was er für eine Probleme hatte, die richtige Musik rauszufinden.
1: Ja, also wenn man so musikaffin ist dann und jetzt sagt man plötzlich jetzt fünf. Fünf darfst du. Das kann ich sehr gut nachvollziehen. Also das ist, glaube ich, sehr, sehr schwer.
0: Ja, ich hatte aber auch schon gesagt, sieben gehen auch. Also er kann schon die Stunde Musik voll machen.
1: Mir fiel das übrigens heute sehr schwer, also mir persönlich, keinen Udo Lindenberg-Song auszusuchen für die heutige Sendung. Das habe ich so, aber gut, ist alles fertig. Geh mal jetzt nicht nochmal rein, da ist jetzt die ganze Musik schon drin.
0: Ja, ja, ja.
1: So, das fiel mir ein bisschen schwer. Da habe ich nämlich heute, Mensch, 80. Geburtstag Udo Lindenberg. Ich
0: habe
1: früher sehr, sehr viel gehört. Als
0: wir können ja gleich nochmal gucken, ob wir hier noch einen finden im System.
1: So war das nicht gemeint. Ich wollte jetzt hier nicht darum.
0: Ich fand interessant, als ich geguckt hatte hier wegen Udo Lindenberg, wie hieß es, der Zug nach Pankow? Also in den 80ern, aber einen seiner größten Hits ist aus 23.
1: Ja, mit
0: Apache 207, über Komet.
1: Genau, also das war glaube ich auch wirklich der zumindest kommerziell erfolgreichste Song.
0: Ja.
1: Aber das ist kommerziell erfolgreich. Also
0: ja, eben. Er war einfach als Charakter.
1: Ich kenne ihn, wie gesagt, seit Mitte Charakter. Der 80er habe ich Udo Lindenberg gehört und also für mich sind da ganz andere Songs relevant, jetzt nicht der.
0: Ja, das ist interessant, weil ich, also in Udo Lindenberg so richtig eingetaucht bin ich nie, muss ich sagen.
1: Muss ja auch nicht unbedingt sein. Übrigens auch jemand, der sich gerade was zu dem Thema auch immer sehr stark dafür eingesetzt hat, Leuten eine Chance zu geben. Also sprich für Gleichberechtigung, gegen Rassismus und so weiter und so fort, ist immer ganz stark auf der Seite gewesen.
0: Ja.
1: Und bis heute. So. Ja. Er hat halt eine gewisse Unantastbarkeit auch mittlerweile erreicht. Er kann auch sagen, was er will.
0: Was das er auch ist tut. Kunstfreiheit.
1: Was er auch tut.
0: Genau. Künstlerfreiheit.
1: Ist alles von der Kunstfreiheit gedeckt.
0: Genau.
1: Ja.
0: Nee, spannend. Ja, das fand ich halt auch so interessant, die Perspektive heute bei Integration immer wieder halt auch drauf zu lösen, ja, dass es eigentlich so ein bisschen auch ein jugendliches Problem ist, ne? Oder ich sag mal ein Jugendproblem ist, dass genau das in Phasen sich selbst zu finden und seinen Weg zu finden, seine Erfahrungen zu machen, um halt, ne, wie Ali das so schön dort, das dann bin ich halt, wie hält er halb nichts, aber das bin ich. So,
1: aber ich glaube, das ist ja, und deswegen meinte ich vorhin, wir hatten dieses Thema ja schon häufiger. Das ist aber ja nicht nur bei dem Thema. Also eine grundlegende Geschichte, sondern tatsächlich Leute, die ja im weitesten Sinne ihr weiteres Leben verkacken, tun das dann in diesem jugendlichen Alter, weil sie dann entweder keine Führung haben oder tatsächlich auch nichts haben, wofür es sich jetzt lohnt, sich mal ein bisschen zusammenzureißen.
0: Oder sich an der falschen Leitbilder dann orientieren, weil sie keinen anderen Ausweg sehen, weil der Rest sie ja anscheinend
1: genau,
0: haben möchte.
1: Genau, und das ist ja eigentlich ein Klassiker. Das ist halt ein wichtiges Alter. Und wenn dann zu der Zeit irgendwas schief läuft, ich will nicht sagen, dann ist es unmöglich, aber dann ist es, glaube ich, schwer für diese Kids, beziehungsweise später dann junge Erwachsene, da wieder rauszukommen.
0: Na.
1: Und umso schwerer, wenn man dann auch noch sich in einem fremden Land befindet, wo man das Gefühl hat, man wird sowieso abgelehnt, also von einem Großteil der Bevölkerung abgelehnt, wo man diese Perspektivlosigkeit extrem spürt, vermutlich. Also Perspektivlosigkeit spüren auch andere Jugendliche.
0: Ja,
1: aber ich glaube, in dem Fall geht's kaum anders, wenn man nicht zufälligerweise an jemanden gerät, der sagt, pass auf, Ich nehme dich an der Hand und jetzt zeige ich dir mal, wo es lang geht. Dann da wieder rauszukommen, uiuiui, stelle ich mir schwer vor.
0: Ja, auf jeden Fall. Aber das, wie gesagt, ne, das ist auch ein multikulturelles Problem. Das ist absolut auch im eigenen Land so.
1: Ja, absolut.
0: Und deswegen, das fand ich halt auch so, wie Outmann das damals sagte, ja, wir Deutschen haben es noch nicht mehr geschafft, die Deutschen zu integrieren. Und ja, ne, wenn man dann das wirklich halt sich anguckt, sage ich mal, über alle sozialen Schichten hinweg, wie wenn man es mal ganz genau nimmt, nehme ich mich jetzt halt auch nicht aus, weil die irgendwie allein über das Alltags-, Berufsfeld etc. entstehen ja, ich sag mal, deine eigenen Sozialblasen, mit denen man dann halt Kontakt hat und denkt, die ganze Welt tickt so. Und ehrlich gesagt, tickt sie halt nicht so. Und da muss ich noch nicht mal dieses Multikulturelle rausholen, sondern das trifft halt auch auf andere Menschen zu.
1: Ja, ich meine, du kennst es ja zumindest auch, du bist nun nicht in ein anderes Land gegangen, aber du kennst es ja auch aus deinem Umfeld früher, wo du aufgewachsen bist, jetzt hier hochzukommen. War für dich, glaube ich, auch erstmal die stoischen Mecklenburger, die, weiß ich nicht, ob was.
0: Mir ist es leichter gefallen, weil ich die stoischen Brandenburger schon kennengelernt habe.
1: Okay. Weil das ist ja tatsächlich sowas, wo man sagt, oder ich hatte mal mich mit jemandem unterhalten, der sagt, wenn man hier hochkommt, dann so während der Arbeit oder auch an der Uni oder so, ne, egal wo man jetzt ist, das ist alles gut. Man kommuniziert und die sind alle ganz normale Menschen. Und dann plötzlich ist Feierabend und es macht Schnips. Und die sind weg. Da sagt keiner, komm, wir treffen uns nachher nochmal. Wir setzen uns nachher nochmal. Hast du Bock, kennst du das schon? Wollen wir uns mal? Macht keiner. Auf den Gedanken kommt ja keiner. Ja. Das ist gar nicht böse gemeint, aber es macht keiner.
0: Ja, ne? Obwohl ich das hatte ich Ali im Vorgespräch dann, wo wir hier vor der Sendung noch saßen und uns unterhalten haben, halt auch gesagt, war ja auch so, mit dem Menschenschlag, ich so, komme ich persönlich echt bestens zurecht, weil ich als zugezogener Rheinländer, ne, also der Rheinländer, der ist ja bekanntlich sehr gesprächig, erzählt schnell viel von sich und da könnte der ein oder andere, der das nicht gewohnt ist, auch schnell meinen, Mensch, was der mir alles erzählt hat, der hat ja ein mega Vertrauen zu mir, der scheint ja den besten, ne, nach einem Kneipenabend mit dem Rheinländer hat man immer das Gefühl, den besten Kumpel fürs Leben gewonnen zu haben. Und ich muss immer sagen, nein, das ist, also, ne, ich habe Freunde, die zähle ich wirklich auch zu meinen Freunden, aber ich weiß bis heute, dass ich mich auf die nicht verlassen muss oder kann, okay, besser gesagt. Weil es halt einfach nur so, ach, schnell mal die Begegnung und geschnackt und wieso, hä? Wir haben doch nur ein Bier zusammen getrunken, so, ja, aber egal. Und das fand ich hier immer interessanter oder besser halt wirklich.
1: Das ist ja anders, das stimmt.
0: Genau, weil man muss länger mit den Personen warm werden, man braucht mehr zur Kontakt. Also ich erzähle trotzdem, und dann gucken sie alle kritisch und ziehen die Augenbrauen hoch. Und irgendwann gibt es also einen Punkt, da gucken sie dich an und sagen, was bist denn du für eine Flitzpiepe? Dann weißt du halt auch, du musst nicht mehr ankommen. Also am besten meiden jetzt so, lass ihn in Ruhe, weil sonst werden sie grantig. Oder, was aber auch häufig genug passiert, ey, bist ein cooler Typ so. Und dann weißt du auch so, okay, den kann ich jetzt auch mal anrufen und sagen, hey, hier ist echt gerade die Hütte am Brennen, kannst du mal helfen?
1: Ja.
0: Dann sind die auch da.
1: Das stimmt, so. Da kann man sich
0: und
1: ziemlich,
0: deswegen,
1: das ist wahr.
0: Und das finde ich ein bisschen angenehmer, weil man dann weniger von seinen eigenen Erwartungen enttäuscht wird und sagt, hey, den kenne ich doch schon seit 10 Jahren oder sind echt gut befreundet, haben viel abgehangen. Warum schaffst du es nicht mal, mir dein Auto zu geben oder mich mal darüber zu fahren oder so Banalitäten. Ne?
1: Genau,
0: so,
1: und das siehst du, und das ist ja gut, und das stell dir jetzt vor, auch noch mit einem komplett anderen kulturellen Background. So, es ist ja, auch wenn Deutsche ins Ausland gehen, dass sie ja das Gleiche erzählen, was sie da für Probleme damit haben, weil sie das eben überhaupt nicht verstehen. Dass eben tatsächlich in Spanien ist halt Manana. Ne? Das ist halt so. In Südafrika, wenn er sagt, er kommt deinen Zaun streichen, dann kommt er schon deinen Zaun streichen. Muss er sich jede Woche fragen.
0: Ja,
1: er
0: genau.
1: wird schon kommen. Sowas, ne?
0: Ja.
1: Das ist aber halt wirklich dieses, so, damit kommen die Deutschen im Ausland dann teilweise auch nicht klar. Problem ist, dass sie sich dann oftmals als das Maß aller Dinge hinstellen. Also ein gewisser Bundeskanzler darüber geklagt hat, dass er kein vernünftiges Mischbrot, keine Ahnung, am anderen Ende der Welt, wo auch immer er sich gerade befunden hat, gekriegt hat, ist dann nur die Spitze des Eisbergs.
0: Ja.
1: Anstatt eben dann, also man sieht eben, es fällt ihnen dann schon, die da sehr freiwillig sind, schwer, sich an die Gegebenheiten anzupassen. So, viele, und jetzt schlage ich den Bogen, die jetzt hier sind, hergekommen sind, sind nicht so ganz freiwillig her. Die sind vielleicht freiwillig in Deutschland, aber nicht freiwillig in Europa.
0: Aus ihrem Land raus.
1: Also sind nicht freiwillig von zu Hause weg. Ne, sie haben dann gesagt, oh, gut, dann mache ich das Beste draus, Deutschland soll toll sein, dann gehe ich dahin. So, und dann wirklich mit diesen Umständen, mit diesen Gegebenheiten klarzukommen, das kann ich mir wirklich nur vorstellen über eine Integration im Alltag. Mhm. Über ein, ja, du kommst her, na klar, meinetwegen, was kannst du? Alles klar, wir gucken, ob wir dich vermittelt kriegen. Und so weiter und so fort.
0: Ja, beziehungsweise, was wir hatten mit diesen Möglichkeiten. Ne? Also A, was ich wirklich mir denke, was wir Deutschen echt lernen können, ist Willkommenskultur. Also, ne, jetzt, also, deswegen, ich war was erstaunt, vielleicht liege ich auch einfach falsch, aber als Ali gesagt hat, ja, damals haben die, ne, gesagt, hier kommt mal zu uns Nachbarn rüber. Mhm. Und im Sinn, wer macht denn das eigentlich heutzutage noch? Eigentlich, ne, mal zu sagen, hier den Raum öffnen, ja, ich kenne deine Kultur nicht, aber ich möchte sie kennenlernen. So, ne, diese Neugierde, aufeinander zuzugehen und das jetzt nicht systematisch gesteuert, weil halt ein Politik- oder ein Integrationssystem, das ist ja auch der größte Fehler, dass immer alle sagen, Integration, das müssen die Politiker jetzt regeln. Das ist hier,
1: das ist halt, wo man immer sagt, nee, das müsst nicht funktioniert.
0: Ich erinnere mich noch, ich weiß leider nicht mehr, wie das Dorf hieß, ich hatte hier eben geguckt, dieses, haben wir bei uns eine Good News, dass halt, ein Dorf irgendwo in Bayern, gerade in dieser Hoch-Immigrationsphase 2015, 2018 irgendwo darum, die haben 100%, also doppelte Anzahl, 200% denen, die sie eigentlich sonst zugeteilt haben, nachher genommen. Mhm. Weil die nämlich genau da zwei findige Menschen oder mehrere findige Menschen waren, unter anderem der Bürgermeister, der die Chance gesehen hat zu sagen, ey, der Bäcker sucht, alle suchen Fachkräfte, das sind Fachkräfte. Oder wir können sie zu Fachkräften machen. Ne? Und die hatten halt eine Willkommenskultur, die haben halt gesagt, ihr seid willkommen hier, wir wollen euch direkt vermitteln, guckt mal, ihr könnt, ne? Ihr habt eine Perspektive hier. Ja, so. Und das finde ich halt so, und das vermisse ich manchmal, zu sagen, diese auch ne, Neugier geknüpfte Willkommenskultur, zu sagen, nee, jetzt lass mal erstmal lernen. Und ganz ehrlich, warum, ich weiß es nicht, aber immer so eine Theorie ist, warum fahren so viele gerne in den Süden und sonstiges? Mhm. Weil sie im Urlaub diesen Modus nicht nach der Uhr leben, durchaus was abgewinnen können und zu sagen, nee, hier brauche ich nicht nach der Uhr zu leben. Ne?
1: Ich weiß nicht, ob das so viele Deutsche betrifft.
0: Ja, meinst du? Meinst du, ist eher das schöne Wetter?
1: Ja, ich glaube, das ist es tatsächlich. Ja, also sie schmeißen trotzdem ihre Handtücher auf die Liegen am Pool und wollen trotzdem pünktlich 19 Uhr ihr Abendessen serviert bekommen, ja, okay, im All-In oder im All-Inclusive-Urlaub.
0: Ja,
1: ne, das weiß ich. Das, und wollen trotzdem darüber schimpfen, dass der Bus 10 Minuten zu spät kommt am Urlaubsort. Also, ne? Da bin ich mir nicht so ganz sicher. Vielleicht mache ich jetzt die Deutschen auch schlechter, als sie sind, aber das ist so eine, ja, das ist so ein Ding, was ich im Kopf habe.
0: Hm. Ja, aber ist aber auch schön, ne, dass man immer in Klischees ja sowieso denkt. Ja. Also man denkt sich ja auch über seine, also über Deutsche in Klischees, jeder denkt, deswegen fand ich es halt auch so interessant, dass Ali gesagt hat, ja, klar denken die alle, hier fahren alle deutsche Autos,
1: ja, ja, klar,
0: und haben Lederhosen an und trinken Bier, sozusagen.
1: Ja, ja. Natürlich, weil sie halt das Ganze nur über die sozialen Medien kennen.
0: Genau.
1: Und da wissen wir ja, da stimmt nichts.
0: Nee, in den seltensten Fällen.
1: Ja.
0: Gut, machen wir mal nochmal Musik. Wir gehen in die letzte Stunde hier bei Doppelgold. Und wie ihr wisst.
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0: Das wollten wir jetzt hier nochmal Integration sagen. Also Loro ist ein Radio für alle. Ihr seid alle herzlich eingeladen, mitzumachen. Und genau, wir spielen jetzt nochmal Musik, Fable of the Urban Fox von Arab Strap. Passt auch wunderschön in das Thema.

0: Ja, da sind wir wieder zurück hier bei Doppelgold auf Loro 90,2 und die letzten 20 Minuten sind angebrochen.
1: Genau.
0: Langsam wäre es sonst normalerweise in jeder normalen Sendung Zeit, jetzt die Rubrik Goldschmidt liest zu eröffnen.
1: Was ja heute leider nicht geht.
0: Genau, also das habe ich mir jetzt auch gesagt. Ich hatte kurzzeitig in der Vorbereitung überlegt, läufst du zu Herrn Goldschmidt irgendwann abends um 11, klingelst ihn wach und sagst, hey, hier, ich habe ein Buch mitgebracht und ein Aufzeichnungsgerät, lies mal bitte bei,
1: da hätte
0: dass
1: ich dann,
0: dich reinspielen kann.
1: Ja, da hätte ich gerne gehabt, dass du das Aufzeichnungsgerät schon anschmeißt, wenn er die Tür aufmacht.
0: Okay.
1: Also ab dem Moment hätte ich schon gerne gehört, also, was er dazu zu antworten hätte.
0: Das ist vielleicht dann doch nochmal eine Idee.
1: Ja, ich habe tatsächlich auch erst gedacht, dass vielleicht, ihr habt ja neulich irgendwie mal einen Studiotermin gehabt.
0: Mhm.
1: Und da habe ich tatsächlich gedacht, dass ihr.
0: Das war die normale Sendung, die wir aufgezeichnet hatten damals.
1: Ist ja nochmal was Schönes, liest aus dem Guinness-Buch oder irgendwie so.
0: Das wäre ja aber auch nochmal krass. Goldschmidt liest das Guinness-Buch.
1: Ich weiß nicht, ob er sich dann für Albert vorkommt.
0: Ich weiß nicht. Er hat ja letztes Mal wirklich das erste Sachbuch lesen dürfen.
1: Achso, ja, gut. Also gut. Es gibt ja Leute, die könnten angeblich das Telefonbuch vorlesen und die Massen würden es trotzdem abfeiern.
0: Mhm.
1: Vielleicht gehört er dazu.
0: Das können wir mal ausprobieren. Aber wann hattest du das letzte Telefonbuch in der Hand?
1: Genau, diese Frage habe ich mir jetzt in diesem Moment, nachdem ich es gesagt habe.
0: Ist das überhaupt noch? Also ich kann mich noch gut erinnern an die Phasen, wo immer so Stapel Telefonbücher bei so Supermärkten,
1: genau,
0: oder sowas auf einer Palette lagen, wo jeder sich
1: das örtliche,
0: genau, mitnehmen konnten. Aber
1: braucht ja auch kein Schwein mehr.
0: Brauche, ne?
1: Also wozu?
0: Gibt es wahrscheinlich, digital gibt es ja sowas im Angebot.
1: Natürlich.
0: Aber
1: ja, kannst ja auch so jede Nummer, kannst versuchen rauszukriegen, wem die Nummer gehört. Also das ist,
0: ja.
1: Nein, braucht man nicht mehr.
0: Ja, schon abgefahren.
1: Schöne neue Zeit.
0: Ja, das ist definitiv. Aber das ist es ja halt, ne, deswegen, das fand ich auch bezeichnend, immer als Ali hier war, Integration, dass er sagt, naja, die Probleme waren eigentlich die gleichen in den 60er, 70ern und 90ern, wie sie jetzt heutzutage sind. Es hat sich da wenig geändert. Und ich frage mich immer nur, hat sich medial das nicht geändert? Also
1: ich glaube tatsächlich, dass die Vorurteile sind die gleichen geblieben. Die waren nie wirklich weg.
0: Ja.
1: Wobei wir eben sehen, ich glaube, da, wo am meisten Leute aus wie auch immer gearteten anderen Kulturen in die Gesellschaft eingegangen sind, da sind diese Probleme am wenigsten geworden.
0: Mhm.
1: Also das lässt sich tatsächlich auf Karten darstellen. Das heißt also, da, wo am meisten Leute mit Migrationshintergrund leben, ist die Akzeptanz in der Bevölkerung am höchsten.
0: Mhm.
1: Und andersrum.
0: Ja, Erfahrungswerte, ne?
1: Und andersrum. Also jemand, der tatsächlich niemanden kennt, der irgendwie so einen Hintergrund hat, der lässt sich halt alles erzählen.
0: Mhm.
1: So, dann von Leuten, die das genau wissen und die das dann ausnutzen.
0: Ja, schade. Wollte ich eigentlich mal Ali auch nochmal gefragt haben, weil er das am Anfang gesagt hatte mit den Sachen, dass es in den USA, ein Land mit Migrationshintergrund, noch und nöcher, da sind wir ja selbst immer migriert, wenn man es mal ganz genau nimmt.
1: Ja.
0: Oder halt aber auch England, ne? Ob da jetzt die Gründe, Kolonialismus etc.
1: Du siehst aber auch in den Ländern, das war doch auch nie weg. Also der Rassismus in beiden Ländern war niemals weg. Und
0: nein, es ist auch nicht so, dass man sagt, oh, krass, hatten wir glaube ich auch in einer Good News, das war Singapur, die wohl eine recht gute Sache sind, weil sie halt auch als Land selber ein Schmelztiegel sind.
1: Absoluter Schmelztiegel,
0: ne? Sind. Aber da fand ich halt zum Beispiel solche Ansätze auch krass, da haben sie ja alle Feiertage oder von den großen Religionen haben alle an allen Feiertagen frei. Also, da wird halt dann in dem Sinne auch Ramadan nochmal, ich weiß nicht, ob ein Tag oder zwei oder vielleicht auch die Woche, ich weiß es nicht, aber müsste man sich mal mit befassen. Aber ich fand die Idee eigentlich ganz cool, weil so, sag ich mal, Christen halt auch das, Ramadan mitfeiern können, umgekehrt Weihnachten die Leute halt auch. Und alle sind gleichgestellt in dem Sinne.
1: Wäre auch,
0: ne,
1: schwierig sonst. Also, ne, weil du
0: bist, als Arbeitnehmer wäre na klar immer sowas total
1: und
0: Butze.
1: Und du wirst vermutlich Familien haben, die einfach einer so.
0: Ja.
1: Einer feiert Weihnachten, einer feiert das Ende von Ramadan oder keine Ahnung. Also wird dann schwierig.
0: Das vermute ich. Aber deswegen, ich fand das ein schöner Ansatz, zu sagen, das schon mal auch im System zu verankern, zu sagen, nee, wir wollen ja Integration und dann haben halt hier alle den gleichen Stellenwert, die eine gewisse Bevölkerungsstruktur von uns.
1: Genau, das ist sicherlich ist das ein gutes Beispiel und das funktioniert ja auch in weiten Teilen der Welt. Also nehmen wir jetzt beispielsweise die USA, da haben wir es ja auch an solchen Orten wie New York beispielsweise. Ich sage ja nicht, da gibt es keine Rassismus.

0: nicht, dass ganz England komplett tolerant ist.
1: Nein, das ist ja sowieso nicht. Das gibt es ja in dem Sinne nicht, die Sache. Und ich glaube, das wird man halt auch nicht rauskriegen aus den Medien, weil es halt immer wieder ein Thema ist, in dem man halt reinhauen kann.
0: Es ist ein mediengemachtes Thema, tatsächlich. Also da sitzen Leute dahinter, die wollen das so. Darf man wirklich nicht vergessen. Also als das letzte Ding jetzt war vor ein paar Tagen, als in Leipzig jemand da in die Menschengruppe gefahren ist, inklusive Toten, und sich herausstellt, es war ein Deutscher, keine Riesenschlagzeile in der bekannten deutschen
1: Presse,
0: der großen deutschen Presse mit vier Buchstaben, war keine große Schlagzeile wert. Das war bei anderen Sachen schon anders. Und da fragt man sich natürlich, Leute, da habt ihr jetzt kein Interesse mehr an der ganzen Lage oder ne, also es ist schon in Teilen gesteuert und dummerweise gibt es eben Leute, die sich steuern lassen. Wir hatten das vorhin auch, ob jetzt die jungen Afghanen, die nicht wissen, was sie machen sollen, eben in die falsche Moschee zu den falschen Leuten laufen oder ob es die Deutschen, die der Meinung sind, hier geht alles den Bach runter, weil ich sehe das ja den ganzen Tag auf TikTok, jetzt dann sagen, okay, ich muss jetzt da auch in irgendeiner Art aktiv werden, ist der gleiche Modus, ist die gleiche Dynamik.
1: Ja.
0: So, also es wird immer von Leuten gesteuert. Und den Leuten das klarzumachen, das ist halt das Schwere. Das ist wirklich wahnsinnig schwer. Weil, nein, das sehen sie ja nicht ein. Sie müssten dann sich komplett hinterfragen und dann das lassen sie dann.
1: Ja, das ist so.
0: Ja, das ist
1: leider
0: so.
1: Wie kriegt man das geändert, Polly? Was ist da die Lösung?
0: Das ist, ich glaube, das kriegt man eben nicht so ohne weiteres hin. Es sei denn beispielsweise, dass es eben mit einer besseren Integration neu zugezogener Leute, die wirklich in die Lebenswelt der Leute, das wäre die einzige Möglichkeit. Also, dass sie wirklich feststellen, also ich kenne jetzt schon den, der mir den Döner verkauft. Okay, ja, das war schon immer
1: kann,
0: so.
1: Kann nur eine Ausnahme gewesen sein.
0: Ja, die Vietnamesen, okay, die sind immer so schön still und ruhig und verkaufen mir die leckere Pfanne. Ne? Ja, das weiß man ja auch so. Na gut, seit neuestem kommen jetzt hier, egal von welchem Paketdienst, kommen, sind auch irgendwie immer ausländische Fahrer so, die sprechen auch nicht so gut Deutsch. Aber ja, die lerne ich jetzt auch noch kennen. Und da kommt einer, noch einer, noch einer, noch einer, noch einer.
1: Ja.
0: Bis dann eben Leute dann tatsächlich in den Orten wohnen vielleicht auch mal. Wenn das denn möglich ist, wenn sie gelassen werden. Und nicht so wie Adi vorhin sagte, seine Großeltern fanden die aus dem Nachbardorf auch doof.
1: Ja, das genau, das ist es halt. Mal doof findet man immer viele, die nicht zu seiner Blase gehören oder zu seiner Sache. Da nochmal die notwendige Neugier.
0: Aber ich denke tatsächlich, das kann nur so funktionieren, dass eben im Lebensalltag. Und viele Leute stellen dann eben fest, was ich eben meinte, wenn man das Thema Pflege im weitesten Sinne und mit Medizin zusammenpackt. Mit einmal finde ich jetzt die Ausländer doch gar nicht mehr so doof, weil die helfen mir ganz schön gerade. Ne? Also die stellen das dann plötzlich fest. So.
1: Ja.
0: Dummerweise oft auch erst dann in einem Alter, das hätte man ja schon früher haben können. Aber dass sie dann, wenn sie plötzlich darauf angewiesen sind. So, also man ist nun mal, wenn man älter wird, öfter oder gefährdeter und öfter darauf angewiesen dann, ne? Gibt es halt auch. Plötzlich stellen sie fest, das sind doch eigentlich ganz nette Leute.
1: Ja, das ist es. Ne? Wenn man neugierig auf Leute zugeht, merkt man meistens, selbst wo man schon gemerkt hat, kann man nicht, wenn man die dann kennt oder kennenlernt, denkt man, naja doch, er hat oder sie ja doch auch ein paar positive Seiten an sich.
0: Ja, durchaus.
1: Und man muss ja auch nie einen Menschen in Vollkommenheit akzeptieren, so wie er halt ist, ne? Sondern es ist halt,
0: Natürlich ist auch niemand jetzt gezwungen, jetzt jeden Menschen überhaupt zu akzeptieren. Also in seiner Umgebung, in seiner Umwelt. Ich muss nicht jeden toll finden, ne? Also da ist auch niemand, da gibt's auch keine Schablone, wo man sagt, so diese Schablone, wenn einer da reinpasst, also dann wird da.
1: Dann fällt er durch.
0: Dann fällt er durch, ne? Das ist Quatsch. Das ist natürlich Blödsinn. Aber es gibt halt Leute, wo man sagt, nein, mit dir möchte ich nichts zu tun haben. Fertig aus. Und da spielt es auch keine Rolle, wer das ist. Ist einfach so.
1: Ja, das stimmt. Aber das sollte es auch andersrum immer gelten. Ne? Es
0: andersrum
1: sollte
0: nie eine
1: Rolle spielen, wer dir begegnet. Man sollte den Menschen immer mit Neugier, Respekt gegenübertreten und feststellen. Also erstmal ihn

0: kennenlernen. Und ja, wenn es eine Flitzpiepe ist, dann sagt man das. Du bist eine Flitzpiepe, hau ab. Wenn wir mit dir nichts mehr zu tun haben, dann ist das auch okay. Ja. Und nein. Ja, du, mal, die Sendung ist schon wieder um. Drei Stunden rasend schnell mit vielen Informationen von Ali, der uns ja hier leider schon verlassen hat. Aber mal sehen, vielleicht gibt es auch nochmal ein Revival. Haben auf jeden Fall ein paar Ideen, die wir noch weiter forcieren wollen.
1: Wenn er dann doch festgestellt hat, dass er den Karneval der Kulturen doch ausrichten möchte, dann...
0: Ja, da eben hat er noch gemeint, muss er ja auch nicht unbedingt.
1: Eben, aber naja, ich finde, eben hat er noch, aber wenn ich es jemandem zutraue, dann ihm. Also,
0: ne? Er wird, denke ich, wenn also, dann auch einen
1: eine
0: großen,
1: sehr aktive Rolle spielen.
0: Eine aktive Rolle spielen, ja, genau. Wir wollen mal sehen, wie das Ganze aussteht. Auf jeden Fall hat er mir gestern, bevor er mich dann überholt hatte mit dem Insta-Post, hat er sehr schön gesagt: Oh, Doppelgold ist ein guter Wahl oder ein guter Name, kann man viel daraus machen. Und er hatte den Slogan Schwarz-Bund Doppelgold
1: ja,
0: mitgegeben.
1: Ja, gelesen, fand ich sehr gut.
0: Und deswegen, ich dachte mir, ey, ja, das ist, vielen Dank dafür, Ali, nochmal, auch für deine Zeit, dass du da warst. Und ja, wir würden uns jetzt hier langsam verabschieden. Ralf steht schon in den Startlöchern für Wort ist ihr Hobby um 18 Uhr. Dann kommt 19 Uhr der Fleckma Express und dann, ich weiß nicht, 21 Uhr Metal Turn. Ist das noch, weil du das sagtest, naja, die Musikrichtung war jetzt nicht so persönlich deins.
1: Das ist aber auch überhaupt nicht schlimm. Also ja, das ist tatsächlich jetzt hier nicht die Sendung, wo ich sage, jetzt muss ich hier unbedingt meine Mucke durchdrücken. Nee, alles schick. Metal Turn wäre natürlich dann eher was für mich, da also, keine Frage.
0: Das wäre eigentlich die Frage.
1: Pogomania noch viel mehr.
0: Ja, ja, also, eben deswegen wahrscheinlich. Ne? Aber, genau.
1: Aber das ist kein Drama.
0: Genau, ja, nächste Sendung, Doppelgold, ist dann 21.06. Da haben wir Klimawandel und Nachhaltigkeit. Da sollte Herr Goldschmidt auch wieder am Start sein. Mal gucken, ob uns da noch ein Gast einfällt, den wir dazu mal dazu nehmen können. Ansonsten ist das ja eins meiner Lieblingsthemen, die man ausschmücken kann. Andernteils fand ich das heute sehr schön, weil es so menschlich war und wir mal von System und großer Politik mal weg sind zu dem, was nun mal, wo alles anfängt, nämlich bei uns.
1: Ja, hier unten. Also war wirklich sehr, sehr angenehm, wirklich diese nicht die Faktendrescherei zu machen.
0: Genau, genau. Oftmals, sondern mal aus dem Schmelztiegel des Doberaner Platz live.
1: Wir lernen daraus.
0: Gut, liebe Leute. Ja, also wenn ihr Anregungen, Kritik, Wünsche, Vorschläge oder was auch immer habt, vielleicht auch den einen oder anderen Musikwunsch, gerne an doppelgold@loro.de mit dem Messer von Ali im Rücken sozusagen bezüglich Insta. Folgt uns auf Insta doppelgold_Nummer 1. Also er hat markant festgehalten, dass wir zu wenige Follower haben. Da gelobe ich ja schon seit Ewigkeiten Besserung. Mal gucken. Vielleicht kommt das ein oder andere nachher halt auch noch raus. Und ja, am Mikrofon waren Herr Goldammer.
1: Und Herr Poldi.
0: Genau, und ihr hörtet auf 90,2 Doppelgold, die Sendung mit dem Anspruch, die Welt zu retten. Und ich glaube, wir sind auf einem guten Weg und haben heute ein paar Ideen mitgenommen, wie man das hier jedenfalls in und um Rostock noch ein bisschen gestalten kann. In dem Sinne geht's jetzt mit Language raus in den Feierabend für uns. Wie gesagt, bleibt gerne dem Radio Loro gewogen, weil Wort ist ja Hobby, kommt jetzt im Anschluss und wird die klaffende Lücke, die wir jetzt hinterlassen, weil Goldschmidt heute nichts gelesen hat, hoffentlich für alle literaturbegeisterten Menschen dort schließen.
1: Da bin ich ganz sicher.
0: Gut, wir hören jetzt nochmal raus Language im Extended Mix von Porter Robinson.
1: Alles klar, ciao.
0: Ciao, ciao.

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1: Herzlich willkommen, Sonntag 18 Uhr und das heißt Loro Literatursendung. Für euch am Mikrofon ist Ralf Kirsten. Und was gibt es die nächste Stunde? Eine Buchvorstellung, und zwar hat Judith Czalanski ein neues Buch vorgelegt, Marmor, Quecksilber, Nebel, woraus die Welt gemacht ist, und ich bin begeistert und stelle es vor. Am Sonnabend war Terren Wag und es gab einen neuen Text von David Lorenz und der heißt Ruin und den bringen wir ganz ungekürzt und eine kleine Premierenkritik zu Träume in Europa. Das Buch von Wolfram Lotz hatte in Dresden am Theater Premiere. Und natürlich erinnern wir heute und gedenken heute natürlich auch an den 80. Geburtstag von Udo Lindenberg. Und ich habe mir natürlich als erstes ein Lied rausgesucht, was ich damals 1900, ich glaube Anfang der 70er Jahre, schon begeistert gehört habe, nämlich dass alles klar auf der Andrea Doria sei.

0: Ja, und alles klar ist natürlich auch hier in der Literatursendung und wir kommen zum ersten Thema. Und wie gesagt, Judith Schalanski hat ein neues Buch vorgelegt und natürlich ist das für unsere Sendung fast Pflicht, weil natürlich Judith Schalanski ein Landeskind ist. Sie ist in Greifswald geboren und ist vielleicht auch die wirkmächtigste Autorin, lebende Autorin hier in Mecklenburg-Vorpommern oder aus Mecklenburg-Vorpommern, denn sie lebt jetzt in Berlin. Sie hat Kunstgeschichte und Kommunikationsdesign studiert und ist inzwischen nicht nur Autorin, sondern auch Buchgestalterin und natürlich auch Herausgeberin. Und als Herausgeberin ist sie vor allen Dingen für die Reihe Naturkunden verantwortlich. Das ist ja für Nature Writing die wichtigste Reihe hier im deutschsprachigen Raum. Kommt bei Matthes und Seitz raus. Wir hatten da auch schon mehrere Bücher vorgestellt. Und natürlich ihre Bücher, die sind immer ganz aufwendig und toll gestaltet und auch das Neue schmeichelt der Hand. Judith Schalanski, Marmor, Quecksilber, Nebel. Es ist manchmal nicht unbedingt der große Massenerfolg sozusagen in den Bestsellerlisten, aber in der Literaturszene werden diese Bücher extrem auch erwartet und genießen ein sehr hohes Ansehen. Und natürlich ist die erste Frage, worum geht's in diesem Buch? Und das hat Judith Schalanski auch natürlich beantwortet. Und zwar war sie beim Literarischen Kolloquium in Berlin und wir hören dort kurz rein.
1: Am Anfang stand tatsächlich ein riesiger Brocken Marmor, der mich so erschüttert hat, dass ich dachte, darüber muss ich schreiben. Das hat irgendwas mit mir zu tun, das lässt mich nicht mehr los. Und das hat mich nochmal daran erinnert, dass wir unsere Stoffe nicht aussuchen, so wie wir unsere Verliebtheiten nicht aussuchen. Die ereilen einen, die suchen ein Heim. Auch erweisen sie sich oft als Medium für etwas anderes. Bei mir ist es wirklich so, ich mag Marmor überhaupt nicht. Mhm. Und dann von einem Marmorbrocken heimgesucht zu werden, ist eine höchst ambivalente Geschichte, die man natürlich nur mit Sprache bändigen kann. Also das war der Ausgangspunkt. Und dann war klar, es ist ein sehr fester Stoff, eine Art Gestein mit einem enormen Nimbus, mit einer enormen Tradition, in der die ganze Kunstgeschichte, dass ich drin auch noch selbst studiert habe, die ganze Kunstgeschichte ist natürlich voll von Marmor und dem Versuch, aus einem Stein Fleisch zu machen. Und das führte dann sehr stark auf diese große Fährte, ob Literatur aus Leben oder aus anderer Literatur oder doch aus sowas wie Stein sein kann. Mhm. Und dann war klar, natürlich habe ich was Festes, dann Ausgangspunkt waren die Poetikvorlesungen in Frankfurt, die ich im letzten Sommer gehalten habe. Und dann hat man von vornherein schon so einen Dreiklang und dann ist klar, okay, dann habe ich was Festes, dann brauche ich was Flüssiges und noch was Gasförmiges, physikalisch geprägt, wie ich bin. Und dann war schon klar, Quecksilber ist ein super Stoff, um ganz viel zu erzählen. Und zum Nebel habe ich schon auch eine lange, fatale Geschichte.
0: Ja, soweit Judith Schalanski, wie es zu diesem Buch kam. Und sie hat schon den geheimnisvollen Begriff Poetikvorlesung gebraucht. Das sind ja Vorlesungen, akademische Vorlesungen an Universitäten, wo Autorinnen und Autoren ihr Schreiben erläutern. Und Judith Schalanski war 2025 in Frankfurt am Main im Sommersemester. Und natürlich ist sie nicht einfach sozusagen den Weg einer Poetikvorlesung gegangen, sondern hat für sich auch eine ganz besondere, ich sag mal, Funktion von Poetikvorlesung.
1: Poetikvorlesungen sind natürlich etwas, wo Also es ist eigentlich das Höllengenre. Sie sagen es, das ist das Schöne und Schreckliche, man kann alles machen. Und wir wissen, dass diese Form der Grenzenlosigkeit wirklich auch das Genre des Horrors eigentlich zeigt. Wenn man kann sich so die gruselige Musik schon vorstellen, die im Hintergrund dann kommt, Poetikvorlesung. Genauso das Wort Essayistik, davor hat man natürlich, haben vor allem Buchhändlerinnen und Buchhändler Angst. Wir haben die Poetikvorlesung auch in diesem Buch nur vorne sozusagen offengelegt, dass es eine Poetikvorlesung gab. Aber die Kunst ist natürlich, dieses Genre zu nehmen und zu kapern und was ganz Eigenes daraus zu machen und die auf eine Weise die Aufgabe zu erfüllen und gleichzeitig zu unterlaufen.
0: Ja, und das ist Judith Chalansky, finde ich, sehr gut gelungen. Und ihr könnt das selber überprüfen, ob es ihr gelungen ist, denn wir haben einen Ausschnitt der Lesung, die Lesung auch im literarischen Kolloquium, und wir hören natürlich den Anfang des Buches.
1: Es beginnt nicht mit einem weißen Blatt, sondern mit einem weißen Block. Ich entdecke ihn, als ich mit einem Becher Kaffee auf dem Außendeck der Fähre an die Reling trete und auf das thrakische Meer schaue. Ein strahlender Fleck unteren Gesichtsfeld. Es dauert einen Moment, bis ich verstehe, freilich ohne irgendetwas zu kapieren. Es ist ein Brocken, ein aberwitzig großer Brocken aus massivem Marmor. Die Seiten annähernd rechtwinklig, beinahe ein Quader, ungeschlacht und perfekt. Man kann sich seine Erscheinungen nicht aussuchen. Sie ereilen einen wie Verliebtheiten aus dem Augenwinkel, jäh und versehens hinterrücks. Beladen mit Bedeutung versperren sie einem den Weg. Wie versteinert steht man da und hält den Atem an, hellwach, andächtig und empört. Was kann es Himmelsschreienderes geben als einen mehrere Meter hohen und mehrere Meter breiten Block seifenweißen Marmors auf seinem Weg in die Welt? Es ist Anfang August, kurz nach 7 Uhr, die Sonne bereits aufgegangen, doch hinter einer Armada vielgestaltiger Wolken verschwunden, allesamt so fernblau wie die hügelige ostmakedonische Küste am Horizont, die wir gemächlich ansteuern. Die Stimmung ist gedämpft. Dieselmotoren dröhnen, Kofferraumtüren werden zugeschlagen, Brotkrumen gegen den Wind geworfen, kreischende Möwen fangen sie im Flug. Ich atme aus, leere den Kaffeebecher in einem Zug, nehme die Stahltreppe Backbord hinunter zum Autodeck und lasse den Block nicht aus den Augen. Der lagert seelenruhig auf der Ladefläche eines Trucks. Graue Holzbohlen trennen den schimmernden Stein vom rostigen Stahl des Pritschenaufliegers. Nur eine Rundhalskette umschnürt ihn wie zur Zier, denn ernsthaft sichern kann das Kettchen den enormen Körper nicht. Was ihn an Ort und Stelle hält, ist einzig er selbst. Trägheit, Reibungskraft und der tief sitzende Schwerpunkt. Im Bunde mit der Gravitation liegt er da, in sich ruhend. Ob aufgebahrt oder thronend, lässt sich nicht entscheiden. Gleichmütig reflektieren die milchigen Flächen das dumpfe Licht. Hart begrenzen scharfe Kanten die schiere Masse. Die meisten der Schnittlinien verlaufen akkurat wie mit dem Lineal gezogen. Doch an manchen Stellen sind sie aufgebrochen, porös und stockfleckig, geben Einblick in eine Landschaft aus bizarren Gletschern und verharschtem Schnee. Wie kann etwas so erhaben und zugleich so banal sein, so makellos und so roh? Und was habe ich mit diesem Block zu schaffen? Nichts. Ich mag Marmor nicht mal. Dieses hehre, aalglatte, exquisite Material mit der abgeschmackten Aura, Prunk aller Parvenus und Potentaten. Außerdem bin ich im Urlaub. Aber was heißt das schon? Also schleiche ich um den Lastwagen und studiere den Brocken von allen Seiten, während mich ein Gedanke heimsucht, der keinem Nachfahr von Jägerinnen und Sammlern fremd ist. Irgendwann. Ja, irgendwann kann ich das sicherlich einmal gebrauchen. Eine Spaziergängerin vor einem angeschwemmten Walfisch kann sich nicht verlorener fühlen. Der Gegenstand des Interesses ist einfach zu groß. Er entstammt einer anderen Dimension, ist eine Schulung der Wahrnehmung, eine Lektion in Demut, eine Prüfung des Glaubens. Wie gern würde ich etwas tun, den Koloss anbeten oder vermessen, die beiden naheliegsten Praktiken, um mit dergestaltigen Erschütterung klarzukommen. Ihn zu befreien scheidet naturgemäß aus. Es gibt physikalische Gesetzmäßigkeiten, die unmittelbar einleuchten. Außerdem habe ich die ungeheuerliche Zahl schon entdeckt. In blassroten, krakeligen Ziffern prangt sie samt Einheitszeichen auf dem lumineszenten Leib, als ob das Unfassbare zu fassen wäre. 26.700 Kilogramm, knapp 27 Tonnen, umgerechnet 12 Elefanten oder, wem das noch zu abstrakt ist, ein halber Pottwal.
0: Soweit ein Ausschnitt von Judith Schalanskis ersten Teil Marmor aus ihrem aktuellen Buch. Und wir werden nach der nächsten Musik natürlich noch etwas über die Poetik und auch den Stil des Buches sprechen. Jetzt kommt aber Lückeli mit Happy Now.

0: Lyrik was my first love und wird wahrscheinlich auch meine letzte bleiben, weil das ist der Beginn von allem. Man kann beim Schreiben vielleicht sagen, okay, zum Anfang waren die buchhalterischen Zahlen der Bürokratie Mesopotamiens oder auch in einem anderen fruchtbaren Landstrich auf diesem Erdball. Aber dann kam sofort die Lyrik und das Ringen um die richtige Sprache, den Klang, das ist etwas, auch wenn das wie Prosa gesetzt ist, gibt es durchaus, hoffe ich doch, lyrische Elemente. Also ich habe mich sehr gemeint gefühlt. Und natürlich war der Wunsch, drei verschiedene Aggregatzustände des Schreibens zu formen.
1: Soweit Judith Schalansky, die hier ihre Vorliebe für Lyrik zum Ausdruck bringt. Und ich finde, auch wenn es ein Prosa-Buch ist, ihr aktuelles Buch, die Sprache ist ganz toll und man merkt natürlich ihre Lyrikbegeisterung auch dieser Sprache an. Ihr habt ja auch einen kleinen Ausschnitt gehört. Vielleicht ganz kurz nochmal, es gibt drei Teile in diesem Buch, eben nach den drei Elementen, nämlich Marmor, Quecksilber und Nebel. Die ersten beiden Teile sind auch sehr stark noch aus der Ich-Perspektive erzählt. Im ersten Teil sind wir zum Teil in Griechenland, im zweiten Teil in Mexiko, wo die Autorin eine Vorlesung hält. Und der dritte Teil ist eher ja fragmentarisch sozusagen und in kurzen kleinen Stücken, die ganz unterschiedliche Wissensgebiete bestreifen. Und da merkt man insgesamt, es ist eine Schreibweise, die mir sehr gut gefällt. Sie schreibt erzählend und analytisch und natürlich eben, wie gesagt, zur Zeit und zum Teil aus der Ich-Perspektive und auch autofiktional werden Themen behandelt und ansonsten natürlich scheint auch die große Gesellschaft hinein. Ich musste bei dem Lesen ab und zu googeln, aber ich finde, man kann das Buch auch so lesen und es gibt hinten natürlich ein Literaturverzeichnis. Ich habe schon gesagt, der dritte Teil Nebel ist mehr fragmentarisch. Und wir wollen natürlich hören, was Judith Schalansky zur Sprache gesagt hat.
0: Wir haben mit der Sprache halt ein bestimmtes Werkzeug, das sehr stark mit Analogien arbeitet. Und nun kann man das Schreiben als etwas begreifen, das halt furchenwendig oder linear funktioniert. Also furchenwendig halt die früheren Schriftformen, wunderbar, die dann so Schlängellinien bilden. Und ansonsten haben wir natürlich immer dieses von links nach rechts, zumindest in unserem Sprachraum. Und gleichzeitig bildet es aber nicht die Arbeit an einem Text ab, finde ich, sondern es hat tatsächlich eher eine Form von Bildhauerarbeit. Nämlich, dass man eine Art, zumindest ich habe das, es würde mich auch interessieren, Sie schreiben ja auch Literatur, wie das bei Ihnen ist. Es gibt die Leute, die, glaube ich, so arbeiten wie Menschen mit Lehm, dass sie so alles aneinander tun und immer was Größeres dabei wird. Man kann es auch Stricken nennen, Weben. Ich habe immer das Gefühl, ich muss erstmal einen Block erschaffen oder mir irgendwo besorgen. Und den hole ich meist aus den Untiefen des Staatsbibliotheksarchivs oder eher des Magazins, also Bücher, die ich da bestelle in den Lesesaal und durchlese und alles exerpiere. Und dann arbeite ich an diesem Material herum. Und daran ist auch was Tröstendes, weil nichts ist schrecklicher als das weiße Blatt. Das haben wir ja gleich zum Anfang, wird es aufgerufen, das weiße Blatt, der Horror für jeden, der schreibt, egal in welchem Alter, behaupte ich jetzt einfach mal. Die Schönheit des weißen Blatts ist auch pure Behauptung. Das heißt, es hilft ja immer, wenn erstmal schon was da ist und man möglichst den Schreibprozess unterläuft und sagt, ich entwerfe, ich schreibe ab. Und dann überarbeite ich, dann muss ich gar nicht mehr schreiben, weil das ist das Schlimmste. Und das ist ganz schön, wenn man dann sieht, dass jemand wie Michelangelo, also wirklich der genialische Überkünstler par excellence, der ja für uns sozusagen auch in so einer verkitschten Variante Gott und Adam und alles, was dazwischen sich abspielt oder nicht abspielt, damit nicht erzählt wird, dass ausgerechnet Michelangelo wirklich exzessive Marmorblock-Beziehungen hatte, der darüber Verzeichnisse führte und eine Art Marmortransportwesen unterhielt, weswegen er auch zu sonst kaum was gekommen ist. Also es gibt ganz viele Klatten, wo man einfach nur Marmorblöcke von ihm skizziert sieht. Und teilweise kann man dann schon erkennen, dass da das Kruzifix so angedeutet ist. Und er behauptete, na ja, man muss eigentlich nur das Kunstwerk da herausholen. Das ist da schon drin.
1: Ja, und das ist sicherlich auch die Arbeitsweise von Judith Schalansky, die sehr viel Zeit in der Bibliothek verbringt, unendlich viel recherchiert. Sie sagt auch selber über sich, die Recherche wäre das Schöne am Buch, und dann arbeitet sie am Text und muss aus diesen Rechercheergebnissen eben einen literarischen Text formen. Ich will aber auch nochmal auf die Buchgestaltung eingehen, also nicht nur auf den Inhalt. Ich habe vorhin schon gesagt, das Buch schmeichelt der Hand. Und wenn man es ansieht von außen, dann taucht auch Marmor, Quecksilber und ein bisschen Nebel auf. Denn dieser Einband, der hat keinen Schutzumschlag und ist natürlich wie immer auch so ein bisschen sozusagen erhöht. Die Buchstaben sind eingeprägt und es sieht wie Marmor aus. Und auch so die Überschrift alleine, Marmor, Quecksilber, Nebel, wird von dunkel so ganz hell und wird so ins Nebliche geschoben. Und dieses Papier, auch wenn man es innen anfasst, hat so leichte Hebung. Also es ist ein sehr aufwendig gestaltetes Buch. Und ich glaube, sie wird vielleicht auch diesmal wieder bei dem schönsten Buch ausgezeichnet werden. Da bekommt sie ja sehr oft für ihre gestalteten Bücher Preise hier in Deutschland. Ja, und wenn man nochmal auf den Inhalt eingeht, dann ist natürlich ein großes Ziel eine poetische Wissenschaft, die in diesem Buch auch sozusagen aufklingt. Und das Ganze geht natürlich ein bisschen auf Ada Lovelace zurück, eine Computerpionierin des 19. Jahrhunderts. Ja, aber die Buchgestaltung, auch da will ich nochmal Judith Schalansky zu Wort kommen lassen.
0: Mit einem Buch muss es einem so gehen wie mit diesem Marmorblock. Man muss es sehen und denken, es hat was mit mir zu tun. Man will es anfassen. Es ist immer gut, Bücher nackt, also unzellophaniert, in die Hand zu nehmen. Und dann muss es sich so gut anfühlen, dass man es nicht mehr aus der Hand legt, damit man zur Kasse geht und es nach Hause schleppt. In seinen Bau schleppt. Und das Buch ist eben ein seltsames Medium. Und es ist tatsächlich ein Medium, dem ich verfallen bin. Und ich bin von Hause aus viel eher als Kunsthistorikerin bin ich Buchgestalterin. Ich komme von der Form und vom Begehren nach dem perfekten Buch, so albern und verrückt und narzisstisch das auch ist, oder megaloman vielleicht. Es gibt etwas Merkwürdiges mit dem Buch, nämlich das Buch ist auch ein Bastard zwischen Zwei- und Dreidimensionalität. Und das ist etwas, was mich umtreibt. Im ersten Kapitel geht es auch viel darum, um das Drama der Kugelgestalt der Erde, die nun mal nicht in einem Buch abbildbar ist. Also Sie können, ein Atlas ist eben was anderes als ein Globus. Und beim Globus müsste man nur die Dreidimensionalen gelten lassen, also wo man wirklich den Marianengraben hineinfahren kann. Und dieses Zwitterhafte zwischen dem Buch, dass es als Objekt funktioniert, dass es betrachtet werden kann und gleichzeitig gelesen werden kann und als zweidimensionale Seite funktioniert, das ist ein schillernder Raum, den ich natürlich auch als buchgestaltende Schriftstellerin bewirtschaften will. Und wenn ich ein Buch schreibe, ist unfassbar wichtig, wie kommt dieses Buch daher? Ist es ein dünnes Buch? Welches Format hat es? Und wie wird sich das anfühlen? Und ich bin sehr froh, dass ich ein Einbandmaterial gefunden habe, das auf eine Weise tatsächlich was Marmorhaftes hat, aber ohne dieses marmorierte Papier. Also es hat was, etwas Handgemachtes, obwohl es industriell hergestellt ist, aber es jedes Buch ist auch unterschiedlich, weil das eben zwar industriell hergestellt ist, aber doch mit so einer Tropfenstruktur Zufälligkeiten besitzt. Und besonders schön ist, dass es die Rückseite dieses Materials ist, die eigentliche Vorderseite des Materials. Wunderbarerweise haben wir Radio. Sie müssen sich vorstellen, wenn Sie das Buch aufmachen, sehen Sie das Vorsatzpapier und sehen ein weißes Papier mit grauen Tropfen, Flecken, und das könnte alles Mögliche sein. Das könnte eben dann doch eine Gesteinsmarkierung sein, aber vielleicht auch was Nebelhaftes. Und dem wollte ich dann mit einer Typografie begegnen, die eben das Schillernde des Quecksilbers transportiert. Also etwas, was nicht rein illustrativ ist, aber doch all diese drei Stoffe irgendwie stattfinden lässt.
1: Ja, danke Judith Schalanski, und ich will dieses Buch eben empfehlen, deshalb nochmal ganz kurz. Judith Schalanski, Marmor, Quecksilber, Nebel, woraus die Welt gemacht ist. Es ist erschienen im Suhrkamp Verlag und es sind 173 sehr anregende Seiten. Ich habe sie an zwei Tagen durchgelesen mit sehr viel Gewinn und leg sie euch ans Herz. Ans Herz lege ich euch auch den nächsten Song von Stella Lefty, Boston.

0: Ihr seid in der Loro-Literatur-Sendung und wir kommen zum nächsten Thema. Und das ist Terren Vaag, die Freiluftlesebühne hier aus Rostock. Und die war am 9. Mai hier vor der Frieda zu Gast. Ich war leider nicht da, aber wir wollen natürlich trotzdem kurz etwas zu Terren Vaag sagen, denn ich liebe diese Lesebühne, die von Claudia Schlegel, Everest Girard und David Lorenz ja seit mehreren Jahren organisiert wird. Und sie laden sich immer in der Regel zwei externe Autorinnen und Autoren ein und lesen selber auch Texte. Und das bringt natürlich immer auch ein bisschen das Problem mit sich, dass bei der Sommerbespielung, wo sehr viele Terren Vaag-Veranstaltungen ja stattfinden, es schwer wird, jedes Mal neue Texte zu bringen. Und ich habe mich besonders gefreut. Ich habe mir den Mitschnitt natürlich von Terren Vaag geben lassen und mir angehört, dass von David Lorenz ein neuer Text diesmal am Start war. Und natürlich, bevor wir den hören, will ich noch sagen, dass auch an diesem Tag Steffen Dörre mit am Start war bei Terren Vaag und natürlich auch die Autorin Katrin Schüssler. Das tut mir leid, denn sie war sozusagen Einhorn oder allererste Leserin bei Terren Vaag. Aber jetzt, wie gesagt, David Lorenz, der seinen Text selber ansagt und er ist immerhin fast 11 Minuten lang. Wir spielen ihn natürlich ungekürzt.
1: Ruinen. Am Tag darauf fuhr er hin. Er wollte es doch wenigstens sehen, was davon übrig war. Es war wenig. Das Dach war weg, die Fenster geborsten. Der Duft von Holunder und Weißdorn war von Brandgeruch überlagert. Ein Windstoß wirbelte Ascheflocken über den Gartenweg. Wie wenn das Häuschen einen letzten Schmerz aushauchte, dachte Magnus. Dachte aber auch, dass es vielleicht sein eigener Schmerz war, der hier in der Luft schwebte, den er noch nicht fühlte. Dachte, dass er es genauso Evelyn erzählen müsste, erst dann würde es wirklich werden. Die Asche knirschte unter den Sohlen der Turnschuhe, als er das Häuschen betrat, was davon übrig war. Die Tür war es nicht. Er fand die Gummistiefel als runzlige Klumpen neben dem Eingang. Reste des Dachstuhls lagen auf Resten des Bettes. Jetzt schon fand Magnus es schwer, sich zu erinnern, wie der Raum einmal ausgesehen hatte. Nur eine Keramiktasse stand unversehrt auf den Resten der Küchenanrichte. Eine der handgetöpferten. Hitzebeständig, dachte Magnus. Oder eine wundersame Bewahrung, denn es war Evelyns Lieblingstasse. Überall hatte sie Lieblingstassen. Diese war die Sommerhaus-Lieblingstasse. Magnus nahm sie an sich und wünschte dennoch, sie wäre mitverbrannt und genauso weg wie alles andere. Diese Tasse würde doch jetzt immer heimatlos sein. Sein Handy klingelte. Hallo Mama.
2: Hallo, ich wollte doch mal wieder hören, wie es dir geht.
1: Ja, ich stehe gerade in der Küche im Sommerhäuschen und
2: oh, dann will ich dich mal lieber nicht stören. Beim Kochen muss man sich konzentrieren.
1: Ja, nein, das ist nicht, also, sein eigener Tonfall ging ihm auf die Nerven. Warum war es so schwer, seiner Mutter zu sagen, wenn in seinem Leben etwas schief ging? Er holte Luft.
2: Hier hat es gebrannt.
1: Sag ich doch, beim Kochen muss man sich konzentrieren. Ich lass dich mal, bevor dir noch mehr anbrennt. Ruf doch zurück, wenn ihr gegessen habt. Oder später, denn ich muss gleich noch zum Friseur und... Magnus legte selbst auf.
2: Er stellte sich an die Türöffnung und versuchte noch einmal, den Ort wiederzuerkennen, den Garten, das Häuschen, das sie immer zu klein gefunden hatten und das jetzt, wo es kaum noch da war, größer wirkte, wie um all das zu fassen, was nicht mehr da war. Der Sommer wird hier nicht verweilen, dachte Magnus. Und der Sommer war es, der hier eigentlich zu Hause gewesen war. Und doch, sobald er zwei Schritte hinausging, der Ruine den Rücken zugewandt, sah alles aus wie immer. Die drei Obstbäume ungestutzt und die Büsche, die den Zaun überwucherten. Sie hatten schon immer das Haus und die Menschen interesselos hingenommen. Vor allem der Weißdorn. Dem Weißdorn unterstellte Magnus besonders ausgeprägtes Desinteresse. Am Tor stand jemand und reckte sich, als stünde Magnus ihm in der Sicht. Magnus war sich sicher, dass er ihn kannte, es war ein Nachbar, aber sein Name fiel ihm nicht ein. »Na, bei euch sieht's ja mal gepflegt aus«, sagte der Nachbar. Magnus wünschte, er wäre ein Weißdorn. »Das ging ja auch eine ganze Weile da«, fuhr der andere fort. »Hab erst gedacht, ihr verbrennt Grünschnitt oder so, aber der Geruch war anders. Auch der Rauch, dunkler. Das habe ich gleich gemerkt. Hätte fast die Feuerwehr gerufen.« »Fast? Die kriegen doch sowas sofort gemeldet heutzutage. Ist doch alles überwacht. Da machst du dich doch zum Deppen, wenn du noch anrufst.« Magnus sagte nichts. Die Feuerwehr, so hatte man ihm erklärt, war gerufen worden, als schon nichts mehr zu retten war, als das Flackern bis zur Landstraße sichtbar war. »Es ist auch egal«, versuchte er sich zu sagen, »ich gehe jetzt weg und brauche gar nicht wiederzukommen. Und dieser Nachbar wird nicht mehr mein Nachbar sein. Ich habe ja jetzt schon seinen Namen vergessen.« »Vielleicht war es Brandstiftung«, sagte Magnus dann doch. »Die wollen ermitteln.« Der Nachbar schob ein kurzes Lachen durch die Nase. »Da werden die keinen kriegen, das könnte ja jeder gewesen sein.« »Warum jeder und nicht niemand?«, dachte Magnus. »Und dann bräuchten sie Beweise, das wird nix. Da könnte ich dir eine ganze Stadt anzünden.« »Na, lass mal«, sagte Magnus. Er zog das Eisentor zu und fingerte den Schlüssel aus der Jackentasche. All die Jahre, fiel ihm auf, hatten sie immer beide Schlüssel dabei gehabt, aber nur das Haus abgeschlossen, nie das Tor. Er versuchte, es gewöhnlich wirken zu lassen, als er den großen Schlüssel im Schloss drehte. Dem Nachbarn warf er noch ein halbes Nicken hin und ging rasch zu seinem Wagen. Er stellte die Tasse auf den Beifahrersitz. »Schau nicht zurück«, sagte er zu ihr. Beim Losfahren fiel sie um und wippte dann auf dem Sitzpolster. Auf der Schotterpiste Richtung Landstraße hielt Magnus noch einmal an. Von dort aus hatte man durch die Bäume und Büsche immer das Häuschen sehen können. Man sah jetzt nur noch Bäume und Büsche und ein Stück verkohlten Dachstuhl, wenn man richtig stand. Magnus machte ein Foto, um es später Evelyn zu zeigen. Es würde ihr gefallen, die Farbmischung, viel Grün, klares Licht und kein eindeutiges Motiv. Sie würde ihn nach weiteren Bildern fragen und er würde ihr dann die Tasse überreichen. Hier, das ist das Bild, das jetzt unsere Geschichten erzählt. Die Landstraße führte durch Orte, wo er niemanden kannte, und durch Wälder, die den Orten Abstand verliehen. Alle hatten sie nur die Bedeutung, Teil der Strecke zu sein. Magnus' Telefon klingelte, er verband die Freisprechanlage. »Hallo, Mama.«
3: »Hallo Magnus, ich wollte doch noch hören, wie es dir geht.«
2: »Ich bin gerade im Auto auf der Landstraße.«
3: »Oh, da will ich dich nicht weiter stören. Beim Autofahren muss man sich konzentrieren.«
2: »Ja, nein, also das geht schon mit dem Fahren, aber...«
3: »Ich lass dich mal lieber, du bist doch immer so leicht abgelenkt. Ist ja auch eine weite Strecke vom Sommerhaus. War es denn schön dort?«
2: Magnus holte Tiefluft.
3: »Nein.«
2: Die Stille in der Leitung hielt lange an. Zu lange für ein Schweigen. Schließlich ein Tuten, Funkloch. Er würde zurückrufen müssen, er würde es nicht tun. Warum war es so schwer? Der Wald, durch den er fuhr, fiel ihm auf, war ein Mischwald. Im nächsten Städtchen, kurz vor der Autobahn, hielt Magnus bei einem Imbiss. Der Laden war überraschend groß, aber leer. An der einen Wand hingen bleiche Bilder von Orten, die Paläste sein mochten oder Moscheen. An der anderen lief ein Fernseher ohne Ton.
3: Zwei Männer mit gleichem Bart und gleicher Frisur blickten gleichzeitig auf, als Magnus hereinkam. Aus den 40 angeschriebenen Gerichten bestellte er das Erstbeste, den gemischten Teller, ohne zu fragen, woraus die Mischung bestand. Er setzte sich und stellte Evelyns Tasse vor sich auf das Tischchen. Er las eine Nachricht von Evelyn. Und, wie schlimm sieht es aus? Und legte das Telefon beiseite. Auf dem Fernsehbildschirm erschien eine Reporterin, die in ein großes Handmikrofon sprach. Ihre schwarzen Locken waren perfekt. Ein Luftzug ließ sie aufwallen, sie glänzten matt. Sie fielen sacht zurück, sie schmiegten sich an ihren Hals. Die Reporterin stand vor einem sandfarbenen Straßenzug, vor Häusern mit geborstenen Fenstern, aus denen Staubschwaden krochen. Weiter hinten stiegen Menschen über die Trümmer. Sie schob sich eine Locke aus der Stirn, es wirkte so nebensächlich, dass es auffiel. Sie sprach weiter in das Mikrofon, doch ihr Mund war klein unter diesen überschwänglichen, samtenen, unbekümmerten, ergötzlichen Locken, die nach Orangenschalen oder Holunder riechen mussten. Der Geruch von gebratenem Fleisch drängte sich hinein. »Gemischter Teller, bitteschön.« Der Mann stand mit dem Teller schon neben dem Tisch, hielt aber inne. Sein Blick war auf das Fernsehbild geheftet, das jetzt auch sein Kinn und die Schultern zu sich zu ziehen schien. Er rief etwas hinter die Theke, ohne den Kopf zu drehen. Dort erschien der zweite, gleicher Bart, gleiche Frisur. Auch er blieb stehen und auch ihn zog der Blick zum Fernseher. Zu dritt starrten sie jetzt auf die glänzenden Locken und sandigen Häuserreste, auf eine Luftaufnahme einer Stadt unter Staub und Rauch. Dahinter glitzerte das Meer. Die beiden Männer wechselten Worte, fast flüsternd, fast fragend, fast antwortend, fast nicht glaubend. Dann wechselte das Bild in ein Nachrichtenstudio. Bewegung erfasste alle drei. Magnus rückte die Tasse beiseite, der eine platzierte den Teller auf dem Tisch, der andere ging in die Küche, alles in plötzlicher Eile, als gelte es, etwas aufzuholen. Schließlich saß Magnus allein vor dem gemischten Teller mit Couscous und Zucchinischeiben und schwarz gebratenen Fleischbrocken. Er nahm das Telefon und schrieb an Evelyn: »Es ist gemischt, Farben, Wälder, Teller, auch der Staub ist gemischt. Eine Mischung ist oft das Beste, was man kriegen kann.« Dann aß er und begann mit dem schwärzesten Fleischstück.
0: Soweit David Lorenz, der hier seine Geschichte Ruinen gelesen hat. Das Ganze bei Terren Waag, der Lesebühne. Und wer mehr von David Lorenz lesen oder hören will, wir begleiten ja Terren Waag schon die ganze Zeit, der kann das auch in den Rissen tun. Risse, die Zeitschrift für Literatur in Mecklenburg und Vorpommern. Und dort sind mehrere kurze Geschichten von David Lorenz abgedruckt. Er pendelt ja aktuell zwischen Lund in Schweden und Rostock und die nächste Terren Waag Veranstaltung ist am 23. und 24.05. im Wendland. Das ist immer sozusagen der Überland-Gig von Terren Waag. Und im Juni gibt es die nächste Veranstaltung. Und ich empfehle euch Terren Waag. Schaut einfach mal bei Instagram oder im Netz vorbei. Ja, wir kommen zum nächsten Thema und das wollen wir mit einem kleinen musikalisch-textlichen Einstieg beginnen.

0: Fenster hängen. Ich rief ihr zu. Du bist böse! Sie verwandelte sich in viele Furien, die sich in mich hineinstürzten. Als ich alles geschluckt hatte, flog ich rückwärts weiter bis zu einer Schuhverkäuferin. Hier geschah dasselbe. Ich rief ihr zu, du bist böse! Und ihre schwarzen Furien flogen in mich hinein, bis sie verschwunden war. Der Flug ging weiter. Jetzt hielt ich im Rücken eines attraktiven Mannes und ich rief ihm zu, ich liebe dich. Er drehte sich um und aus seinen Augen flogen wieder die schwarzen Furien in mich hinein, bis er weg war. Ich flog weiter und sah eine Rechtsanwältin und einen Klavierschüler und ich rief, ihr seid so böse! Und sie lösten sich gleichzeitig in Furien auf, die sich in mich hineinstürzten und weg waren sie!
1: Ja, ein kleiner Ausschnitt aus dem Staatsschauspiel Dresden von der Premiere Träume in Europa. Da war ich nämlich am 9. Mai und das Ganze natürlich, weil es um das Buch von Wolfram Lotz ging. Wolfram Lotz ist ja einer der eigenbrötlerischen Dramatiker hier in Deutschland, der Anfang der 10er Jahre ja als der große neue Schreiber galt und jetzt durchaus eher ein bisschen in der am Rande des Theaterbetriebes agiert, aber trotzdem sehr tolle Texte schreibt. Also wir erinnern uns, sein letztes Buch Heilige Schrift war ein Bericht über ein Jahr im Leben von ihm und seiner Familie. Und Anfang diesen Jahres kam eben das Buch raus, Träume in Europa, ein sehr schmales Buch. Und da ging es um die Sammlung von Träumen von Leuten aus Europa. Er hat 4 Jahre Webseiten besucht, um einfach Texte zu finden. Und dieses Buch haben wir hier schon in der Sendung vorgestellt und Wolfram Lotz war auch öfters in Rostock und er wurde auch hier am Volkstheater inszeniert. Und deshalb der Grund, ich dachte, fahr nach Dresden, schau dir die Premiere an. Und ich muss sagen, ich habe durch dieses Schauspiel auch noch ein Stückchen mehr den Text verstanden. Denn wenn man den Titel hört, denkt man zunächst an eine Psychoanalyse Europas. Aber das ist es ganz und gar nicht. Wir haben 3 Stunden bei dieser Premiere erlebt und 10 Personen, 10 Schauspielerinnen und Schauspieler des Dresdner Theaters haben mit musikalischer Begleitung fast das ganze Buch auf die Bühne gebracht und zwar auch in der Reihenfolge, die diese Träume im Buch haben. Und die Inszenierung spaltet durchaus die Kritik. Die Regie hatte Sebastian Hartmann, der ja eigentlich ein bisschen der Liebling des Feuilletons aktuell ist, aber irgendwie sagte man, oh, das ist ja zu lang und es passiert viel zu wenig. Ich war angetan von dieser Inszenierung, die insgesamt so ein bisschen von dem Bühnenbild an das Abendmahl erinnert und es gab 2 Teile. Der erste Teil eher ganz klassisch nur Lesung der Träume. Im zweiten Teil durchaus auch sehr viel mehr Theatralik in der Inszenierung.

Nierung. Und man muss natürlich sagen, ich sagte es schon, es ist keine freudsche Tiefenanalyse einer Einzelperson, weil wir kennen die Leute gar nicht und das sind ja ganz unterschiedliche Texte, sondern es sind unscheinbare Oberflächenäußerungen. Oberflächenäußerungen eben zu Europa aktuell. Und die erzählen vielleicht mehr über die Epoche als alle große Analyse. Und es kommt natürlich Aktuelles auch in diesen Traumgeschichten vor, aber nicht zentral. Viel Belangloses passiert auch. Und ich finde, es war für mich ein sehr angenehmer, entschleunigter Abend und ich habe nochmal Lust bekommen, auch einen aktuellen programmatischen Text von Wolfram Lotz zu lesen, nämlich Dialogisches Theater, den er 2024 geschrieben hat und den ich auf alle Fälle gegenchecken will. Meine Empfehlung, Wolfram Lotz im Auge behalten. Und ich würde mich freuen, wenn auch in Rostock wieder eine Wolfram-Lotz-Lesung-Aufführung passiert. Ich habe mitbekommen, ein paar andere Theater nehmen sich jetzt auch diesen Text Träume in Europa von Wolfram Lotz an. Ich lege euch nochmal das Buch ans Herz. Träume in Europa im S. Fischer Verlag erschien und auch ein schmales Bändchen von 110 Seiten. So, wir kommen zu den Veranstaltungstipps und da geht es natürlich wie immer los mit dem Literaturhaus. Und zwar am Dienstag 15 Uhr ist Torben Kuhlmann in Rostock mit Earhart, der abenteuerliche Flug einer Wühlmaus um die Welt, eine Kinderbuchlesung. Und am Mittwoch, 20.05.1930 ist Dana von Suffrin mit Toxi Baby auch im Literaturhaus. Es ist eine Lesung und Gespräch im Rahmen von der Reihe Der Norden liest des NDR. Und wir haben am Mittwoch auch 19:30 Uhr in der Thalia-Buchhandlung Fred Zack zu Gast mit Dreifachmord. Das ist eine Lesung aus den True-Crime-Fällen des Rechtsmediziners. Und am Freitag, 22.05. 19 Uhr wird in Warnemünde im Edvard-Munk-Haus eine neue Biografie des norwegischen Malers vorgestellt. Das Ganze auf Norwegisch und natürlich ins Deutsche übersetzt. Wir hören zum Ende der Sendung noch einmal Udo Lindenberg mit Hoch im Norden. Für euch am Mikrofon war Ralf Kirsten, Sendewiederholung am Mittwoch 13 Uhr und die nächste Sendung Pfingsten sonntags 18 Uhr. Tschüss und euch noch einen schönen Sonntagabend. Kommt gut in die Woche.

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Und damit herzlich willkommen zum Metal Turn. Ich bin Robert und wir haben heute das Vergnügen, wieder mal uns wundervolle Musik anzuhören, wie gerade schon passiert, nämlich von Draconian aus Schweden vom achten Album, das Stück Anima. Das Album heißt In Somnolent Ruin und ist am 8. Mai auf Napalm Records erschienen. Das Stück Anima ist die dritte und letzte Single, bevor das Album dann erscheint. Und der schwedische Künstler Daniel Anghede ist darauf auch mit vertreten, wird er gefeatured. Und ja, ihr habt also das Vergnügen wundervollen Gothic Doom Metals gerade gehabt. Die nächste Band lässt sich auch als Doom Metal Band bezeichnen, nämlich Kermes. Die haben ihren Namen nach einer alten ägyptischen Stadt. Die kommen aus den USA, gibt es schon relativ lange. Seit 2012, wie gesagt, machen schön Doom Metal ziemlich gut. Durchgehend ist das fünfte Album, das sie sich entschlossen haben, dann nach sich selbst zu benennen. Das heißt, es ist auch Kemis. Und das kommt am 12. Juni raus. Und ich wünsche euch jetzt viel Freude mit Beneath the Skite.

Das war Chemis mit Beneath the Sky. Die Band Narrator hat auch am 8. Mai ein Album rausgebracht namens Phosphor und zeitgleich ein Musikvideo zu Iron Crip. Und das ist wie zu erwarten ein Stück des Albums und auch das habe ich jetzt für euch aufliegen. Die Band macht, wie sie sagt, modernen Metalcore und das Album Phosphor ist inzwischen das zweite, nachdem das Debüt Lore bereits wohl gefeiert wurde. Ist jetzt also Großes zu erwarten, wenn man denn mit Metalcore was anfangen kann. Und ja, dann hören wir uns das mal an. Danach habe ich für euch Down. Die gibt es schon einen Zacken länger, glaube ich. Das Stück Right Place, Wrong Time ist ein Cover von einem gewissen Dr. Jones, der in den 70er Jahren aktiv war und das war dann wohl auch seine populärste Single. Das Stück ist am, also die Coverversion von Down ist am 27. April rausgekommen, also schon ein, zwei Tage älter. Und ja, ich wünsche euch jetzt viel Freude mit den beiden Stücken The Narrator Iron Crib und Down mit Right Place, Wrong Time.

0: Das war Down mit Right Place, Wrong Time und davor The Narrator mit Iron Crib. Die Berliner Thrash Metal Band Space Chaser hat vor kurzem die Single We Are the Night veröffentlicht und dies ist ein Vorbote zu dem Album, das ja, demnächst mal kommt. Ich habe noch keine Info über den Namen des Albums. Das ist wohl noch relativ geheim. Aber es wird am 16.06. veröffentlicht. Das ist dann das vierte Album. Und wir dürfen alle gespannt sein. Und wie Space Chaser schon verspricht als Bandname, klingt das alles ziemlich spacey und ja, We Are The Night hat auch so sein eigenes Botschaft rüberzubringen. Die Band Uburen, die kommen aus Stavanger in Norwegen, die spielen schön Black Metal, den sie mit Viking Metal und verschiedenen anderen Dingen zusammenheften. Sie sehen sich eher als Liveband als als Studioband, was ich auch interessant finde. Und ich habe von denen vorher noch nie gehört, aber die sind wohl Headliner in manchen Ländern wie Mexiko, England, auch Deutschland und Russland und waren auch mit Bands wie Enslaved, Dimmu Borgir und Carpathian Forest unterwegs. Die Band hat jetzt eine Single rausgebracht, die auf den schönen Namen Brister y Vivet hört und hat aber wohl nichts mit einem Album zu tun. Das ist einfach mal so rausgehauen worden. Und ja, ich lasse euch jetzt allein mit Space Chaser, We Are the Night und danach Uburen mit Christa E. Vivet.
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Das war Space Chaser mit We Are The Night und danach Brister Evivet von Uburen. Über die nächste Band, oder besser gesagt deren Lebenszeichen, freue ich mich ganz besonders, nämlich Dimmu Borgir. Die werden am 22. Mai, also nächsten Freitag, ihr nächstes Album rausbringen, Grand Serpent Rising, und das ist ziemlich genau 8 Jahre nach dem letzten Aeonian, und das war für die Leute, die sich erinnern, das meine erste Live-Sendung gewesen beim Metal Turn, und es ist mir damit eine Freude, auch dieses Mal, nämlich nächsten Sonntag, schon mal anzukündigen, dass ich dann mit euch das Album durchhören werde und meine qualifizierte und vollkommen subjektive Meinung zu den einzelnen Stücken abgeben werde. Ich habe schon angefragt, ob ich das kriegen kann, dann kann ich mich besser vorbereiten. Ansonsten werde ich wohl Geld in die Hand nehmen und mir das gute Stück kaufen. Einen Vorgeschmack kriegen wir jetzt schon mit Ascent, und danach kommt eine Band, die auch kaum irgendwelche Einführung bedarf, nämlich Sepultura. Da gibt es seit dem 24. April eine EP, The Cloud of Unknowing, und ich habe für euch das Stück All Souls Rising. Viel Freude damit!

Das war jetzt gerade Sepultura mit All Souls Rising und davor Dimmoburger mit Ascent. Wir kommen jetzt langsam zum Ende. Ich habe noch 3 Stücke für euch, werde mich aber jetzt so langsam schon von euch verabschieden. Nichtsdestotrotz hinterlasse ich euch noch ein paar Minuten wundervolle Klänge zum ersten von Where Victims Lie. Die Band macht wundervollen Thrash Metal. Die haben sich 2000 schon gegründet, sind dann aber aus verschiedenen Gründen pausiert gewesen und haben sich 2010

langer Zeit, was genauer gesagt 1988 bedeutet, und waren seitdem auch ziemlich fleißig, haben jetzt im April, am 10. April, das Album Descent rausgebracht. Ich spiele euch das Stück Bend Towards the Dark. Und den Abschluss macht Ivor, eine Band, ein Projekt von den Färöerinseln. Und die also mit vollem Namen Ivor Palsdottir heißt es in Island, also ja, das isländischer Name. Wie auch immer, sie jedenfalls bringt gutturalen Gesang mit Heavy Metal und den Färöer traditionellen Klängen in Einklang, und das hört sich für mich zumindest sehr gut an. Und damit verabschiede ich mich von euch, danke euch fürs Zuhören, wünsche euch noch einen schönen Abend, schöne Woche. Und lasst euch nicht ärgern, geht dazwischen, wo ihr dazwischen gehen müsst. Und wir hören uns nächste Woche wieder, um das neue Demoborgia-Album zu zelebrieren. Bis dann. Ciao.

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1: Und damit willkommen zurück bei Trennt euch. Hier auf Loro 90,2 mit mir, Bonika, und meiner Nemesis, Marianne.
2: Hallo Leute.
1: Ich hoffe, niemand von euch hat sich am Herrentag ins Koma gesoffen. Und falls doch, willkommen zurück, hoffentlich. Wir steigen ein mit Love is a Battlefield von Pat Benatar.

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1: Diese Reformvorhaben sind keine Bedrohung, sondern sie sind eine große Chance. Sie sind eine große Chance, meine Damen und Herren.
0: Ihr habt's gehört, der 23. Bundeskongress des Deutschen Gewerkschaftsbundes hat am Wochenende in Berlin stattgefunden und die Stimmung war super, weil Friedrich Merz war da und hat sein neues Stand-up-Comedy-Programm zum Besten gegeben.
2: Und damit willkommen zu den Kurznachrichten.
3: Bonika, was gibt's Neues von Fritze? Warum wird er immer ausgebuht?
0: Ja, ich weiß nicht, mir tut es auch ein bisschen leid, aber die Memes, die daraus entstanden sind, sind einfach sehr gut.
3: Okay, was ist ein Meme?
0: Da reden wir jetzt nicht drüber, aber ich zeig dir die gleich. Der Grund, warum Friedrich Merz da ausgebuht wurde, ist natürlich das, was er gesagt hat. Nicht seine Frisur, wie böse Zungen behaupten, auch wenn man ihn dafür auch mal ein bisschen ausbuhen könnte. Nein, Friedrich Merz hat wieder seinen gewohnten Kanon zum Besten gegeben. 120.000 Stunden Woche, wir gehen einfach alle nie in Rente, wir lassen uns alle genetisch so verändern, dass wir 100 Jahre alt werden und dann bis zum letzten Tag arbeiten. Man kennt's.
3: Da kommt der Genmais wieder ins Spiel.
0: Ja.
3: Nur der Genmais kann es schaffen.
0: Genau, und es gibt von diesem Bundeskongress eine richtig lustige Aufnahme, wo Friedrich Merz an der Seite der DGB-Vorsitzenden Yasmin Fahimi reinläuft. Und es ist ihr so richtig unangenehm, dass sie jetzt neben dem Bundeskanzler, also sie sieht einfach richtig uncomfortable aus und guckt so in die Kameras und ist so, oh, hate this. Und sie hat auch geredet direkt nachdem Merz fertig war und hat im Grunde gesagt, ja Leute, das wundert jetzt niemanden. Also diese Buhrufe, die Pfiffe, das ist jetzt wirklich keine Überraschung.
3: An welcher Stelle wurde er denn ausgebuht? Er wurde ja nicht von Anfang an ausgebuht, oder? Es ging ja schon um so Sachen wie Arbeitszeit und Reformen, die eigentlich eher zum Nachteil von Arbeitnehmenden sind.
0: Ja, er hat seine Arbeitszeitreform gerechtfertigt mit Demografie und Mathematik und dann nochmal betont, dass es keine persönliche Böshaftigkeit seinerseits oder der CDU wäre.
3: Ja gut, wenn die nicht arbeiten, einer muss ja arbeiten, ich verstehe das.
0: Ich verstehe das auch.
3: Ja.
0: Naja, auf jeden Fall gab es auch von der CDA, also das sind die christdemokratische Arbeitnehmerschaft Deutschlands. Die haben gesagt, Leute, ihr könnt doch den Bundeskanzler nicht ausbuhen. Was ist mit euch? Das fand ich auch ein strong take an der Stelle.
3: Ja, es gibt auch irgendwie Anstand und Etikette und Moral. Gehört sich nicht. Ich auch so. Gut, der DGB und Friedrich Merz werden in diesem Leben keine Freunde mehr. Ist ja nicht so schlimm.
0: Also man kann vom DGB halten, was man möchte. Vor allem deren letzte Kampagne rund um den 1. Mai, die da hieß, unsere Löhne vor eure Profite, ist natürlich irgendwie ein bisschen zahnlos, ein bisschen sehr soft, könnte man behaupten, aber strong. Und Grüße gehen raus an alle BuhruferInnen und KonzertpfeiferInnen des DGB-Kongress 2026.
3: Und wenn ihr auch mal Friedrich Merz ausbuhen wollt, dann könnt ihr ja auch mal in eine Gewerkschaft eintreten. Es gibt recht viele, lohnt sich auf jeden Fall. Zum Thema Arbeit, was hast du am 1. Mai gemacht?
0: Das weiß ich nicht mehr, ehrlich gesagt, schon so lange her.
3: Arbeiten warst du ja wohl nicht.
0: Oh, ich weiß, wo ich am 1. Mai war. Ich war auf Prival in der Nähe von Lübeck und habe mir von außen die Seemannsschule angeguckt. Die hat nämlich eine Azubis gegen Rechtsinitiative.
3: Oh, cool.
0: Ziemlich cool.
3: Möchtest du mehr darüber reden?
0: Nein, es geht jetzt weiter mit den Kurznachrichten.
3: Okay, es geht weiter mit den Kurznachrichten. Wir wollen dieses DGB-Thema erstmal abschließen mit zwei Songs. Und zwar pünktlich zum 1. Mai hat Ebbo ein Song released und der heißt Arbeit. Den finde ich ziemlich nice und den hört ihr jetzt. Viel Spaß.

0: So, ihr Lieben, das war Arbeit. Willkommen zurück zu Trennt euch. Natürlich nur bei Loro 90,2. Und wenn ihr uns schreiben wollt, freuen wir uns mega doll. Ihr könnt uns erstmal bei Instagram finden unter trennt_euch. Und euch schreibt man mit OI. Ist also nur für die schlauen Leute. Und die finden unseren Kanal. Und lasst uns ein Like da, da freuen wir uns. Denn wir planen natürlich, in 2 Jahren in Rente zu gehen und dafür brauchen wir ganz viele Follower, damit wir Werbung machen können, das ist ganz klar. Also liked uns bitte und empfehlt uns weiter.
1: Ein Like für Trennt euch ist ein Like gegen Friedrich Merz.
0: Okay. Oder so. So können wir es auch machen. Oder ihr schreibt uns eine E-Mail. trennteuch@loro.de.
1: These 1. Stirb langsam ist ein beschissenes Lebensmotto. Stimme zu, stimme nicht zu, neutral überspringen.
0: Ja, eigentlich sollte jetzt der nächste Song kommen mit Wir haben uns ja dabei was gedacht, warum wir das hier so machen. Warum lachen alle und schütteln den Kopf? Wolltest du irgendwas Wichtiges sagen?
1: Nein.
0: So, Leute, von Friedrich Schmerz zu auch einem schmerzhaften Thema. Die Welt hat sich von Bettina Köster getrennt oder Bettina Köster von der Welt. Viele BerlinerInnen kennen diese schillernde Persönlichkeit des Female Punks der Frühzeit noch aus den 70er und 80er Jahren, denn da war Bettina Köster Haupttextperson der Band Malaria und mit einem Song Kaltes, klares Wasser, den ihr sicherlich alle kennt und den wir natürlich für euch gleich spielen, hat Bettina Köster sich doch in unsere Herzen gesungen. Und nicht nur, dass es total krass war, dass in den 70er, 80er Jahren überhaupt so eine Musik- und Modeerscheinung im Underground berühmt bekannt geworden ist, also quasi so ein bisschen wie ich bin ja auch eher im Underground famous, sondern darüber hinaus auch irgendwie unter MusikkennerInnen auf der ganzen Welt Resonanz hervorruft, während sie vielleicht eher so in den Nullerjahren, 90er Jahren in Deutschland so ein bisschen in Vergessenheit geraten ist, die Band Malaria. Und ja, vor allem für die queere Szene war in dieser damaligen Zeit Bettina Köster schon eine wichtige Figur und hat auch eine krasse Karriere hinter sich, auch wenn einige meinen, dass die Musik oder der Banderfolg nun nicht an das heranreicht, was man sich unter Musikkarriere vorstellt. Aber Bettina Köster hat zum Beispiel auch in New York gelebt und war da als im Film tätig, als Regisseurin oder Filmautorin, also ziemlich krasse Person und sehr schade, dass wir so einen kreativen Kopf verlieren. Hier kommt für euch Kaltes, klares Wasser von Malaria.

0: 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So, ihr Lieben, wir kommen zurück nach kaltem, klarem Wasser von Malaria um die verstorbene Bettina Köster. Kommen wir gleich zu der Realität. Kaltes, klares Wasser, was fällt dir da ein, Monika?
1: Natürlich ist die Ostsee voller kaltem, klarem Wasser. Na, obwohl, jetzt, wenn ich so drüber nachdenke,
0: kalt schon.
1: Geht so.
0: Und einer hat sich reingetraut.
1: Einer hat sich reingetraut.
0: Wer denn?
1: Unser lokaler Held der Umwelt, der Putenfarm und neuerdings auch der schwerkranken Buckelwale.
0: Ja.
1: Till Backhaus.
0: Wir reden.
1: One and only.
0: Ja, the one and only. Vergesst die Stars und Insta-Stars und wenn es dann sonst noch getrieben hat, ein paar Faschu-Stars gab es auch. Es gibt eigentlich nur einen Star, der hier hervorgeht und das ist unser Till. Und wir hören mal rein, was er so zu sagen hat.
2: Ja, ich bin auch voller Emotionen. Glaube, wenn er seine Mutter wieder trifft, dann kriegt er Ärger. Er ist nämlich verkehrt abgebogen in die Ostsee, da gehört er nicht hin. Ja, das war unbeschreiblich. Da sind ja einige noch, ich war auch kurz davor, ins Wasser zu springen, um ihm noch auf den letzten Meter mitzuhelfen.
1: Die ganze Sache wäre fast schiefgegangen. Zum Glück war Till Backhaus da und hat emotional und sehr pressewirksam Hand angelegt.
0: Ja, in seinem gelben Anzug. Sah schon süß aus. Ich frage mich die ganze Zeit, was denkt sich so ein Buckelwal, der krank und zum Sterben nach Pöhl geschwommen ist, mit den 1000 Leuten und dem ganzen Hype und viele Menschen, die das für sich nutzen, dieses Drama. Und dann kommt Till ins Wasser. So eine riesige gelbe Boje auf dich zu, mit Tränen in den Augen. Was denkt sich so ein Wal?
1: An dieser Stelle möchte ich mich als Person, die in Mecklenburg-Vorpommern lebt, existiert, abhängt, kurz sagen, ich habe mir das nicht ausgesucht. ich möchte mich an dieser Stelle von Till Backhaus distanzieren. Ich möchte mich auch von vielen der anderen Leute, die diesen Wal da jetzt ausgiebig auf unterschiedliche Arten belästigt haben, auch distanzieren.
0: Das war Wahlbelästigung.
1: Ja, und möchte... Also ja, der Timmy, der liegt dann ja jetzt wohl am Meeresgrund.
0: Ja, das weiß man nicht. Also es gibt da wieder so einen bekannten Influencer-Star, der meinte, nein, der Timmy lebt noch. Witzigerweise war ja eine Voraussetzung, dass auch ein Sender angebracht wird an dem Wal, um zu schauen, wo er ist und natürlich auch wichtige wissenschaftliche Erkenntnisse zu sammeln, um vielleicht herauszufinden, warum er wo abgebogen ist und passiert es wieder und wird er leben. Und jetzt behauptet die Initiative, na, der Sender, der funktioniert leider nicht, aber Vitalzeichen würden ab und zu ankommen. Und da haben sich dann ganz viele MeeresbiologInnen zu Wort gemeldet und haben gesagt, es gibt gar keinen Sender, der kein GPS sendet, aber Vitalzeichen, das macht überhaupt gar keinen Sinn. Also es ist einfach technisch gar nicht möglich. Interessant, solche Sender, die funktionieren ja auch nur, wenn der Wal an die Oberfläche kommt, über GPS. Ne? GPS ist jetzt nicht fähig, irgendwie bei 2000 Meter unter der Meeresoberfläche zu funktionieren, da Wale natürlich für den Luftaustausch nach oben kommen, wäre das möglich gewesen, aber es gibt halt gar keine Zeichen, wo natürlich, also daraus schließen einige Meeresinstitute und ForscherInnen, dass Timmy auch einfach gar nicht mehr lebt.
1: Trägst du Spinnen mit dem Glas nach draußen?
0: Ja.
1: Warte. Immer, manchmal, selten oder nie? Oder überspringen?
0: Ich würde sagen, immer und in 3% der Fälle kommt es vor, dass ich sie tatsächlich wegsauge. Upsi. Aber meistens trage ich sie raus.
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1: Und ich muss sagen, ich fühle mich persönlich schwerst belästigt von Wahlpop. Das Genre, das jetzt hier entstanden ist, ich habe zum Glück kein TikTok, ich hänge sehr wenig im Internet rum oder nur da, wo es eher Text und kein Bild gibt. Aber es ist so schlimm und man entkommt dem einfach nicht. Man kann es sich einfach nicht mehr aussuchen.
0: Meinst du Bücher oder was? Text und kein Bild oder was machst du da? Kannst du auch mal in der Neuzeit ankommen jetzt?
1: Es gibt auch Internet mit viel Text und wenig Bild.
0: Wo denn?
1: Ja, im Internet.
0: Ah ja, das ist wahrscheinlich das Darknet, worüber du redest.
1: Es gibt keine Bilder im Darknet, das wissen auch die wenigsten. Jedenfalls für die Berichterstattung, ich habe jetzt ein paar Mal gehört, dass Leute sagen, die Insel Pol, es ist nicht der Nordpol. Die Insel heißt Pöhl mit Öl, okay?
0: Ah, mit Öl?
1: Also mit OE, ich verstehe schon, warum das irgendwie verwirrend ist.
0: Ja. Viel spannender ist eigentlich, wie es den Menschen auf der Insel Pöhl geht. Die wurden davon ja überrannt, sowohl medial als auch emotional. Das ist natürlich, wenn so ein riesiges Tier vor deiner Haustür liegt, kann ich mir schon vorstellen, auch für die größten Bratwurstfresser emotional anstrengend. Und natürlich sagt auch der jetzige Bürgermeister, dass diese mediale Aufmerksamkeit krass war und dass es aber viele, viele andere Themen gibt, die Menschen auf der Insel umtreibt. Zum Beispiel Umsatzeinbußen oder auch Naturschutzgebiete und Ackerflächen, die zerstört werden. Und das ist natürlich auch wichtig zu berücksichtigen. Also der Inselbürgermeister, der neue Florian Lechner, sagt, die Menschen hier vor Ort sind eigentlich auch zu kurz gekommen in der Berichterstattung, sondern waren irgendwie nur eben da, existierten halt zufällig an diesem Ort. Aber eigentlich kann man schon sagen, scheißegal. Für die Presse, das Management findet meine Ansage ziemlich langweilig und sagt, ich soll mich beeilen. Deswegen kommen wir hoffentlich zum nächsten Song. Also Timmy ist tot, ist unsere Schlagzeile, weil Till Backhaus so lange hingeschaut hat. Wir sollten uns endlich von Till Backhaus trennen. Er ist auch wirklich schon lange da und man weiß eigentlich gar nicht, was er da macht.
1: Und es gibt ja noch viele andere schöne Dinge auf der Welt, die man machen kann, außer so ein Bundesland in Grund und Boden regieren.
0: Ja.

0: So Leute, willkommen zurück bei Trend Euch, natürlich nur auf Loro 90,2. Das war der gute Luis Celestino mit Ohusuma. Ohusuma ist ein Song, der beschreibt so die Witchcraft, also die magischen Dinge, die passieren in unserem Leben, und ist aus Mosambik. Und in Mosambik gibt es viele Sprachen, und diese Sprache ist eine Sprache, die dort gesprochen wird. Und Ohusuma heißt so viel wie ja, Zauberei, Magie, Hexenkraft. Schöner Song, finde ich. Fällt dir eigentlich noch was ein? Was ist dein Abschlussplädoyer? Jetzt ist es ja mit Timmy zu Ende gegangen.
1: Ich brauche noch kurz eine Antwort von dir. These 3. Die Treuhand ist an allem schuld. Ja. Stimme zu, neutral, Stimme nicht zu überspringen.
0: Auf jeden Fall.
1: Okay, great. Ich habe noch so eine andere These, und zwar glaube ich, es gibt einen Zusammenhang zwischen der Größe des Säugetiers und dem extrem komischen Verhalten von weißen Leuten. Also das sieht man bei großen Hunden, bei Pferden immer. Weiße Leute sind richtig strange mit Pferden. Und jetzt offensichtlich auch bei Buckelwalen.
0: Ja, also je mehr Masse, desto mehr Klasse. Oder so.
1: Ja. Können wir so stehen lassen.
0: Ja, okay. Also sag mal, für eine Ameise wäre das jetzt nicht betrieben worden, dieser Aufwand.
1: Ich glaube auch nicht für kleine Säugetiere, auch nicht. Ich glaube für einen Delfin vielleicht schon, aber den kann man ja auch einfach einpacken und wegschleppen. Es geht schon darum, dass es so ein großes Säugetier ist, das einfach,
0: Ja, so einfach ist das Gehirn mancher Menschen. Meins auch.
1: So würde ich das jetzt nicht runterbrechen.
0: Dünnes Eis. Okay, so einfach ist der Charakter mancher Menschen.
1: Oh, so komplex ist das doch gar nicht. Ich will es einfach so polemisch dastehen lassen. Weiße Leute werden weirder, je größer das Säugetier ist. Punkt. Und weiter will ich das auch gar nicht erklären.
0: Okay, wir kriegen auch schon wieder eine Rüge vom Presserat. Deswegen machen wir jetzt weiter mit einem Thema, mit dem wir uns befasst haben, was ich auch persönlich sehr interessant finde, als, sag ich mal, auch modisches Vorbild in dieser Stadt. Und es geht um Mode. Und passend zu dem neuen Der Teufel trägt Prada 2 mit Anne Hathaway und Meryl Streep und Emily Blunt. Ihr erinnert euch an den Film aus 2006, wo es um das Magazin Vogue natürlich geht und die junge Redakteurin Andy Sachs, die da eben Karriere machen will. Und jetzt kommt der zweite Teil raus, oder er kam schon raus, und natürlich geht es um ganz viel Mode. Und was ich sehr spannend finde, ist unser Umgang mit Mode und wie Mode früher funktioniert hat und wie Fashion oder Fast Fashion oder Fast Fashion eigentlich heute funktioniert. Hast du da erstmal einen spannenden Take dazu? Oder vielleicht soll ich weiterhin?
1: Vielleicht können wir da einmal stoppen. Was ist Fast Fashion und was ist vor allem Fast Fashion, und was wäre das Gegenteil davon?
0: Slow Fashion, das ist wie Slow Cooking. Wisst ihr, was Slow Cooking ist? Also es gibt so manche Menschen in meinem Umfeld, die haben sich so einen Slow Cooker bestellt. Der kocht die Suppe jetzt 9 Stunden durch. Schmeckt furchtbar.
1: Gut, jetzt sollen Klamotten natürlich nicht schmecken, sondern aussehen.
0: Slow Fashion ist, wenn man ganz langsam arbeitet. Slow Fashion ist das, was Fritz Merz nicht möchte. Menschen, die langsam arbeiten.
1: Friedrich Merz unterstützt Fast Fashion.
0: Ja. Glaube ich. Nee, gut. Nicht nur Fast, sondern Fast Fast. Also wir machen kurz, warum ich überhaupt auf Der Teufel trägt Prada.
1: Nee, du musst jetzt bitte erst erklären, was so eine Fast Fashion
0: genau,
1: sein soll.
0: Genau, es geht zurück, weil in dem Film von 2006 wird die Modeindustrie so ein bisschen dargestellt, und da kommt auch so ein bisschen heraus, um was es da geht. Da geht es immer um Kollektionen, zum Beispiel die neue Sommer- oder Winterkollektion. Und früher war es eben so, bis etwas von einem Laufsteg, das wird ja in diesem Film von 2006 auch ganz oft kommentiert, ja, was heute auf dem Laufsteg ist, ist in ein paar Monaten in den Geschäften für die Armen, für die 0815-Menschen wie uns. Und das ist eben so eine Arbeitsthese des Filmes aus 2006. Und so war es tatsächlich früher, ja. Also was auf den Laufstegen da rumgehumpelt ist, das war dann vielleicht so 6 bis 18 Monate später erst in den Geschäften, und dann gab es auch nur, weiß ich nicht, 4 Kollektionen oder sowas wie eine Sommerkollektion und eine Winterkollektion, und die hat sich auch nicht geändert. Was sich dann aber geändert hat, schon in dieser Zeit, war die Fast Fashion, und das sind einfach Hersteller, wie ihr sie kennt, zum Beispiel Zara oder, heißt eigentlich Zara? Viele sagen Zara, aber es ist Spain, oder es ist Zara? Oh my God. Warum frage ich dich überhaupt? Aber was ihr auf jeden Fall kennt, ist H&M. Und die haben es sich zur Aufgabe gemacht, Fast Fashion zu produzieren. Eben weg von Produktionsstätten, die hier in Europa liegen oder die, sag ich mal, zum Beispiel in Amerika liegen oder in Südamerika, hin zu Fashion, die in Ländern produziert wird, wo Menschen, Arbeits- und Umweltrechte eben nicht so eine große Rolle spielen und man daher eben ohne viel Aufwand sehr viel produzieren kann. Und das ist vor allem in China und in Indien der Fall. Und so war es eben, dass plötzlich aus den, sage ich mal, 4 Normalkollektionen, die es dann gab bei den Modelabels, plötzlich so zwischen 12 und 24 Kollektionen in einem Jahr produziert wurden. Das muss man sich mal vorstellen. Das ist also alle 4 Wochen oder alle 6 Wochen eine neue Kollektion oder sogar ja alle 2 Wochen eine neue Kollektion, die da in den Markt gebracht werden muss. Und da ist ja früher der Onlinehandel zwar schon aufstrebte, aber noch nicht die Haupteinnahmequelle war, fand das ja auch alles in Geschäften statt. Das heißt, das ganze Zeug musste produziert werden und dann ganz schnell mit Flugzeugen, weil Containerschiffe brauchen natürlich viel zu lange, dann in der Welt verteilt werden. Also muss man sich mal diesen logistischen Aufwand dahinter vorstellen. Das war die Fast Fashion. Und jetzt sieht man immer mehr einen Trend dazu, dass diese Fast Fashion Läden auch aus den Städten verschwinden, weil der Onlinehandel einfach viel flexibler ist und auch einfach da Überhand genommen hat und die meisten Umsätze der Fast Fashion nur aus dem Onlinehandel stammen. Und mit Fast Fashion meine ich so Anbieter wie Shein oder Temu, die jeden Tag mehrere tausend Teile in den Onlineshop bringen und in der Welt verteilen. Und das ist einfach krass.
1: Das Unternehmen heißt Shein.
0: Aber ich sag Shein.
1: Shein ist aber auch ein interessanter Punkt an der Stelle. Shein ist ein relativ junges Unternehmen und hat in einer unglaublich kurzen Zeit den Markt im Grunde übernommen. Also wenn man sich jetzt anguckt, was für Umsätze da irgendwie gemacht werden, dann ist Shein meistens unter den ersten 3.
0: Ja, also die haben auf jeden Fall der Fast Fashion den Rang abgetrieben. Und wie machen die das? Das muss man sich auch mal überlegen, weil die können natürlich nicht die Sachen produzieren in einem Land, was sehr, sehr, sehr weit weg liegt und das dann mit Flugzeugen transportieren, weil das ist natürlich auch sehr teuer. Also haben Shein und Temu, die haben teilweise ihre Produktionsstätten zurückgeholt. Zum Beispiel, wenn wir den europäischen Markt betrachten, einfach tatsächlich nach Europa. Entweder Osteuropa oder zum Beispiel auch nach England. Es gibt unglaublich viele Textilproduktionsstätten in England, weil hier die Maßgabe vor allem der Transport und die Logistik ist. Es soll nämlich einfach gar kein Lager geben. Es soll quasi direkt von der Fabrik zu den KundInnen geliefert werden. Und es gibt auch keine Geschäfte. Ich glaube, es gab jetzt einen von Shein oder so in Deutschland, ist glaube ich so eine Art Pop-Up-Store, der eröffnet hat. Oder es eröffnen immer mal so partiell in bestimmten Großstädten solche Stores, aber die funktionieren rein über Onlinehandel. Und die machen das ganz schlau. Das Konzept ist ziemlich schlau, weil die machen das mit einer KI, ne? Also die sehen irgendwelche Social-Media-Trends, dann wird es innerhalb von wenigen Stunden durch die KI in irgendein Kleidungsstück verwandelt, also in einen Entwurf, dann wird es schnell zum Kleidungsstück gemacht und dann wird es erstmal in den Online-Shop gehauen, in einer ganz kleinen Marge. Und dann wird geguckt, wie reagieren die Leute darauf. Und wenn das richtig viel Anfragen dazu gibt, dann wird auf einmal massenhaft davon produziert. Das ist eigentlich ziemlich schlau, weil dann denkt man ja, okay, dann wird eben nichts weggeworfen. Ne? Also es wird nicht irgendwas produziert, weil das ist ja, was die Fast-Fashion-Unternehmen quasi sagen. Die sagen ja, früher war es so, dass halt ganz, ganz viele Klamotten weggeworfen wurden, weil die Kollektion dann eben out war und weil die so viel davon produziert haben. Man hat ja den Vorlauf früher gebraucht, weil man musste ganz viel transportieren, man hatte ganz viel Logistikaufgaben zu bewältigen. Und das passiert bei Fast Fashion zumindest, sagen die Unternehmen nicht. Ist auch irgendwo plausibel, weil es wird erstmal was eine kleine Menge produziert und weil man schnell nachproduzieren kann und keine, also ganz kurze Transportwege hat, wird dann eben nur nachproduziert, wenn es viel Anfrage gibt.
1: Der gemeinsame Nenner bei all diesen Produktionsstätten sind natürlich die Arbeitsbedingungen. Und da geben sich Zara, H&M, Asos und Shein und wer dann noch so umspringt, so gut wie gar nichts. Shein war jetzt ist ein Unternehmen aus Singapur, in Singapur gegründet und stand jetzt vor ein paar Jahren in der Kritik oder in Verdacht, die Klamotten teilweise durch Zwangsarbeit in der Xinjiang-Republik produzieren zu lassen. Hat sich dazu, glaube ich, selber nicht so richtig positioniert. Aber das machen natürlich die großen Firmen wie H&M und so weiter nicht besonders viel anders. Also diese Menge an Klamotten, diese extreme Profitmarge und diese kurzen Zeiten, in denen das da produziert wird, lässt sich natürlich nur umsetzen durch unglaublich krasse Arbeitsrechtsverstöße.
0: Ja. Genau. Und wie das noch genauer funktioniert und was der Überwachungskapitalismus damit zu tun hat, das erzählen wir euch gleich. Jetzt, wo es hier wieder mal um Arbeitsrechte geht und Arbeitsbedingungen, haben wir einen ganz tollen Song von Paris Paloma, den ich richtig toll finde und sie letztens auch zum Beispiel mit Florence and the Machine performt hat auf der Bühne live. Labor hier für euch, betrennt euch, viel

0: Und damit willkommen zurück hier bei Trennt euch. Marianne, würdest du sagen, Saw ist eine familiengerechte Abendunterhaltung? Stimme zu, Stimme nicht zu, neutral oder überspringen?
1: Auf jeden Fall.
0: Auf jeden Fall was? Stimme zu?
1: Stimme zu, Mann. Stimme zu. Ich weiß nicht, warum du mir die ganze Zeit so dumme Fragen stellst.
0: Ich auch nicht, ist mir gerade einfach so eingefallen.
1: Ich möchte jetzt mal kurz sagen, nee, sag du.
0: Weiter geht's. Ihr hört Trennt euch, euer monatliches Softcore-Live-Coaching. 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Das ist nicht wie bei allen anderen, die es überall da gibt, wo es Podcasts gibt. Wir sind ja auch kein Podcast.
1: Doch, doch, wir sind eigentlich ein Podcast. Und irgendwann load ich mal alle Folgen hoch. Leute, bei Spot.
0: Auf gar keinen Fall. Es wird uns niemals bei Spotify zu hören geben. Das verspreche ich jetzt bei meinem Namen.
1: Nee, weil warum? Ja, die sind nämlich politisch schwierig. Egal, es geht weiter. Ich finde es sehr interessant, wir haben ja gerade über Überwachungskapitalismus gesprochen. Möchtest du mir dazu vielleicht eine Frage stellen?
0: Marianne, du wirfst immer so große Begriffe in den Raum, die jeder Grundlage entbehren. Was ist jetzt schon wieder Überwachungskapitalismus?
1: Ich kann dir das erklären, ich habe auch gleich ein Beispiel. Überwachungskapitalismus ist ja schon ein altes Phänomen, seit es das Internet gibt. Ihr werdet ja alle oder wir werden alle getrackt und mitgehört von Siri, Alexa und Co. Und dann kommt es zum Beispiel vor, sagen wir mal, in Norddeutschland sind weiße Hosen ziemlich hip und Menschen in Norddeutschland interessieren sich vor allem für weiße Hosen in ihren Suchverläufen oder gucken sich irgendwelche Stars und Sternchen bei irgendwelchen Social-Media-Plattformen an, die weiße Hosen tragen. Dann wird eben geschaut, dass man die noch gezielter mit Werbung von Fast-Fashion-Firmen speist oder in irgendeiner Region gibt es kulturell, weil es irgendein Fest gibt oder so, irgendeinen Anlass, bestimmte Farben auf den Markt zu hauen, zum Beispiel die Dirndl jetzt in Pastellrosa. Und dann wird eben diesen Menschen in dieser Region vermehrt eine bestimmte Farbpalette oder ein bestimmter Farbverlauf angezeigt. Das ist einfach dieser Überwachungskapitalismus, um daraus noch mehr Kapital zu schlagen. Denn es ist tatsächlich so, dass die Menschen teilweise so 60% mehr Klamotten konsumieren als zum Beispiel noch vor 10 Jahren. Das finde ich krass. Einfach, weil es verfügbar ist, weil es permanent angezeigt wird und eben auch günstig. Ne? Es ist einfach billiges Zeug. Und das ist der Überwachungskapitalismus und hier findet er auch statt im Studio. Ich habe zum Beispiel meine Kopfhörer hier nicht richtig aufgehabt und da wurde mir gleich gesagt, dass ich die mal ordentlich aufziehen soll. Das ist ja keine Brille. Ich werde hier vom Management also überwacht. Obwohl, ist kein Kapital, ne? Vielleicht kauft mir das Management jetzt neue Kopfhörer, ich weiß nicht.
0: Und was ich mich schon immer gefragt habe, es gibt ja neben so normalen Klamottenläden auch Secondhand-Läden, die irgendwie dann so ein bisschen Flohmarkt, digitalisierter Flohmarktmäßig, wie diese eine Firma, die ich jetzt nicht nennen werde, funktioniert, die ihren Namen gewechselt hat vor einer Weile. Und alle benutzen noch den alten Namen.
1: Meinst du etwa Kleiderkreis? Ich denke mir, wie haben sich diesen Namen ausgesucht? Die saßen in einem Raum mit noch so, also da gab es noch kein Muralboard oder so, sondern mit so Moderationskärtchen und dann mussten alle so Worte aufschreiben und dann haben die das aus so einer Fischbowl gezogen.
0: Na gut, egal, was ich auf jeden Fall sagen wollte, es gibt die eine Art, an gebrauchte Klamotten zu kommen, die ist wie ein digitalisierter Flohmarkt, wo ich quasi verkaufe, was ich habe und das von anderen Privatpersonen andersrum halt auch einkaufen kann. Da ist mir irgendwie relativ klar, wo die gebrauchten Klamotten herkommen. Wie ist denn das bei zum Beispiel so Läden, die, also wo man jetzt nicht selber Klamotten abgibt, sondern die sind einfach Secondhand-Läden. Wo kommt das eigentlich her?
1: Die kaufen das auch über solche Plattformen tatsächlich an oder über Charity-Organisationen. Also ich glaube, man muss hier auch wieder zwei Sachen unterscheiden, passend zum Fast- und Fast-Fast-Fashion-Trend, dass es mit dem Aufkommen dieser Modekonzepte diese Altkleidersammlungsbehälter, die ihr früher vermehrter, glaube ich, an den Straßenrändern gesehen habt, dann eben auch die Digitalisierung geschafft hat. Also es gibt einmal den Unterschied zwischen, sage ich mal, Charity-Organisationen, die das in so Altkleidersammelcontainern sammeln und dann auch vor Ort per Hand sortieren und dann wird es verteilt. Das handhabt jede Organisation anders, ob es eben regional verteilt wird, ein Großteil wird dann exportiert, ein Teil wird angekauft von anderen Organisationen und wird dann weiterverkauft, meistens an afrikanische Staaten oder zurück nach Indien zum Beispiel oder China. Und Das ist einmal eine Sparte und mit dem Aufkommen der Digitalisierung hat man sich dann aber durch, wie du hast es schon gesagt, so Plattformen wie Kleiderkreisel und Vinted dann eben oder auch eBay Kleinanzeigen eben auf den Digitalmarkt geholt. Das ist aber auch nochmal ein Unterschied zu Plattformen, die gezielt deine Sachen ankaufen. Ja, also ich meine, was würdest du machen oder was haben wir früher gemacht oder vielleicht auch jetzt noch, wenn wir irgendwie Sachen haben, die wir nicht mehr wollen? Ich mache das zum Beispiel tatsächlich bei Büchern. Ich suche mir eine Plattform. Ich mache das nicht mehr bei eBay Kleinanzeigen. Früher hat man so Kleiderpakete verkauft. Das gibt es, glaube ich, noch im Kleinkindbereich, dass Leute einfach 20 Teile zusammenschmeißen und sagen, hier, ich verkaufe euch das für 20 Euro. Oder man hat eben vor allem teure Sachen, so Markensachen dann bei eBay verkauft. Und dann gab es so Kleiderkreisel, hieß das Unternehmen, das ist jetzt heute Vinted, ein riesiges Unternehmen, wo eben Privatpersonen einfach ihre Teile einstellen und dann kaufen das auch Privatpersonen an. Das ist so ein Teil. Und dann hat es jetzt aber mit dem Aufkommen der Fast Fashion eben zugenommen, dass es, wie gesagt, diese Verkaufsplattformen gibt, die von dir direkt ankaufen. Das konnte man früher schon so mit Büchern machen oder Elektronik. Das finde ich irgendwie auch eine sinnvolle Sache, weil das gerade so Sachen sind, die sehr viel Ressourcen brauchen, um produziert zu werden. Und Elektronik, die noch gut ist, aufzuwerten und weiterzuverkaufen, finde ich ein cooles Modell. Da gibt es auf jeden Fall Plattformen, habe ich auch schon öfters mal gekauft, bin damit sehr zufrieden. Oder ich habe zum Beispiel Bücher online gekauft bei dem Unternehmen, die das eben auch ankaufen und dann weiterverkaufen. Das finde ich auch ziemlich cool, das Konzept. Und das gibt es auch im Secondhand-Bereich. Da gibt es große Plattformen, die das ankaufen mit dem Versprechen, dass es weiterverwertet wird, dass es eben nicht verkauft wird oder auf Müll halten irgendwo im EU-Ausland landet. Und da hat sich doch mal ein Rechercheteam des SWR gedacht, das ist ja total toll, dieses Versprechen, das löst ja wohl auch viele Probleme, die wir mit der Fast Fashion haben. Und da werden wir doch mal ein paar Kleidungsstücke hinschicken. Ich glaube, die haben da 12 Kleidungsstücke hingeschickt. Und da machen wir doch mal ein paar Bluetooth-Tracker rein und gucken mal, wo das Zeug am Ende landet. Das fand ich eine ziemlich coole Idee. Und leider kam da nicht das raus oder das, was man sich eben erwartet, wenn man das an so eine Plattform verkauft. Sondern leider kam eben doch raus, dass die Sachen da landen, wo sie nicht landen sollen. Nämlich in afrikanischen Staaten oder wieder in Indien. Es wird dann irgendwie als Brennmaterial genutzt. Und man kann sich ja vorstellen, einfach, also das brauchen wir, glaube ich, also hoffentlich schreibt uns mal in die Notes oder schreibt uns eine Nachricht, wenn ihr da mehr Infos braucht oder den Zusammenhang nicht sehen konntet. Also natürlich ist das einfach eine krasse Umweltverschmutzung. Und was es aber auch noch macht, ist, dass es Märkte kaputt macht. Es gibt mehrere afrikanische Staaten, die schon vor 10 Jahren angefangen haben, krasse Zölle auf importierte Secondhand-Kleidung zu erheben oder es sogar verboten haben, also den Import verboten haben, darunter Nigeria, auch Ruanda oder Südafrika, Äthiopien, weil die gesagt haben, das macht uns alles kaputt, weil natürlich kann niemand mit diesen billigen Kleidungsstücken konkurrieren. Und der heimische Textilmarkt kommt eigentlich komplett oder kam auch in der Folge komplett zum Erliegen. Ja, also die Fabriken, die Produktionsstätten, es gibt dort fast keine Fabriken und Produktionsstätten und fast keinen Textilmarkt, obwohl wer schon mal Ostafrika zum Beispiel oder Nigeria oder andere Länder bereist hat, weiß einfach, was das für eine coole Mode ist, was da auch für ein krasses Handwerk dahinter steht. Und das wird eben alles sukzessive zerstört oder ist eigentlich schon fast vollkommen zerstört durch diese billige Kleidung, die da eben ankommt.

0: sind, verbaut sind, das kriegt man nicht mehr auseinander und das kriegt man nicht mehr einzeln recycelt oder sortenrein. Und das ist halt auch das Problem an Klamotten. Also je höher der Plastikanteil oder der Kunststofffaseranteil in Klamotten ist, desto mehr Mikroplastik produziert es natürlich auch beim Waschen zum Beispiel und dann am Ende in der Entsorgung.
1: Ja, das ist auch nochmal ein wichtiger Punkt. Das habt ihr vielleicht euch auch mal gedacht. Während jedes Waschgangs werden hunderte von Fasern in unser Abwasser gespült und das kann man nicht herausfiltern. Es gibt keine Möglichkeit, diese Fasern in irgendeiner Weise aus dem Grund- und Trinkwasser dann zu entfernen. Und das liegt auch daran, und das sagen zum Beispiel auch Menschen, die in Indien viel mit Klamotten handeln oder das Importieren auf den größten Markt dort bringen, dass die Qualität der Stoffe so schlecht geworden ist durch die Fast Fashion und die Fast Fashion und genau das, dass eben natürliche Stoffe wie Baumwolle und Polyester gemischt werden und damit sind sie nicht mehr recycelbar. Es gibt keine Möglichkeit, sie zu recyceln und ja, dann landen sie entweder in Müllverbrennungsanlagen und das sind jetzt natürlich keine hochmodernen Müllverbrennungsanlagen nach tollen Umweltschutzstandards, sondern das sind einfach offene Felder, wo das Zeug verbrannt wird oder sie landen im Meer. Also es gibt Bilder von Müll, also von Kleiderbergen, die einfach an irgendwelchen Küsten da rum marodieren. Also ist einfach nicht cool. Und natürlich hat das SWR-Team auch diese spezielle Plattform, ist eine der größten Plattformen, die sich gebrauchte Sachen ankauft, dazu auch konfrontiert und gesagt, hey, wir haben hier Bluetooth-Tracker eingebaut, das Zeug landet überall. Also genau ein Kleidungsstück landete, glaube ich, irgendwo in Nordeuropa und der Rest landete genau da, wo er nicht landen sollte. Und die meinten natürlich, ja, das ist, das soll natürlich nicht so sein und sie werden das intern prüfen, also das, was so Firmen dann immer sagen und dann wird man nie wieder was von denen hören. Interessanterweise landete nämlich auch ein Teil bei einem polnischen, das war nicht witzig, Automobilteilhändler, so wie ich es verstanden habe, der nebenbei auch noch mit Secondhand-Fashion handelt, die er in afrikanische Staaten verschickt. Und genau das ist das Versprechen, was eben nicht passieren soll bei dieser Secondhand-Plattform, dass eben das einfach unkontrollierte Wege nimmt und eigentlich kommt raus, die wissen gar nicht, wo die Sachen landen. Die können es einfach nicht kontrollieren. Und weil wir das so scheiße finden, gibt es erstmal für euch deutsche Leichen. Menschen sind scheiße.

Nächste Frage richtig gut zu. Willkommen zurück bei Loro 90,2. Folgt uns auf Instagram. trend_euch mit OI oder schreibt uns einen E-Mail an trendeuch@loro.de und diesmal

0: schreibt ihr, trennt euch, so wie in Duden steht.
1: Mit Doppel-N und EU. Bomber Harris, do it again. Stimme zu, Stimme nicht zu. Neutral, überspringen.
0: Ich weiß überhaupt nicht, worum es geht, deswegen sage ich überspringen.
1: Das hat wieder was mit dem Omaha Beach zu tun.
0: Ja, ich wusste das. Omaha Beach, du wusstest das. Okay, witzig.
1: Anyway, bei dieser ganzen Sache kann man sich natürlich irgendwie fragen, warum werden eigentlich ständig alte Klamotten, alte Textilien und so Müll generell exportiert?
0: Das frage ich mich auch.
1: Jetzt muss man kurz, ich habe ein Problem.
0: Aber nicht erst seit eben. Stimmt, wir sagen nochmal, wir reden gerade über Fashion und was eigentlich mit unserem Fashionmüll, den es ja jetzt immer mehr gibt, passiert und warum das ein riesiges Problem ist. Ich möchte auch dazu noch einmal einwerfen, dass wir, ich habe von Verwertung, also wie Fair und Wertung, die natürlich so eine Art Dachverband für diese ganzen Altkleidersammelcontainer sind, eine spannende Statistik gesehen, die ist schon von 2014 und damals hieß es, dass schon die Hälfte der gespendeten Sachen eigentlich als Putzlappen handeln, enden. Also es werden einfach Putzlappen, was ja auch nicht schlecht ist. Und ein anderer Teil wird entsorgt und nur ganz, ganz wenig bleibt auf dem europäischen Markt. Also nur ganz wenige Prozent bleiben auf dem europäischen Secondhand-Markt. Der Rest wird exportiert. Das fand ich nochmal spannend. Und aus einem Artikel von 2022 haben sie ungefähr geschätzt, dass 1 Million Tonnen allein in Deutschland in diesen Altkleidercontainern landen. Das fand ich auch nochmal eine krasse Zahl. Also 1 Million Tonnen ist einfach unglaublich viel.
1: Und an der Stelle kann man sich natürlich fragen, warum wird Müll eigentlich überhaupt exportiert? Also wer kauft Müll? Was sind die Gründe dafür? Und dafür wollen wir einmal unsere nächste Folge anteasern, die so ein bisschen eine Doppelfolge ist. Wir probieren immer mal wieder was Neues aus. Mhm. Die nächste Folge im Juni wird quasi der zweite Teil zu dieser Folge sein, wo wir uns eingehender mit großen Müllskandalen der jüngeren Geschichte auseinandersetzen. Und was das aber mit diesen Klamotten und Alttextilexporten gemeinsam hat, ist einfach, dass wie das Recycling in Deutschland oder in Europa größtenteils läuft. Und es gibt seit vielen Jahren, also seit den späten 80ern, unterschiedliche internationale Abkommen darüber, wie mit Müll gehandelt werden darf, wie Müll auch zum Beispiel aufbereitet werden muss, damit es über die Grenzen verschifft werden darf und unterschiedlichen Ein- und Ausfuhrregelungen entspricht. Und die werden immer mal wieder umgangen und gebrochen, weil zum Teil die Firmen natürlich Geld sparen wollen, weil die Art, auf die Sachen produziert werden, nicht besonders recyclingfreundlich ist und es gerade auch die Kapazitäten an, wie gut kann zum Beispiel Kunststoff in Deutschland recycelt werden, völlig auseinanderliegen mit der Menge an Plastikmüll oder Kunststoffmüll, der anfällt jedes Jahr.
0: Das ist ein spannender Aspekt auf jeden Fall. Was ich nochmal zu diesem ganzen Secondhand-Thema sagen wollte oder was mir auch wichtig ist, viele, wenn sie dann gar kein Argument mehr haben, sagen, ja, das ist aus Umweltgründen gut, dass wir das spenden, wir könnten sie auch wegschmeißen. Wo ich mir denke, ja, es wird auch einiges davon weggeschmissen oder auch ein Großteil davon weggeschmissen. Und dann denke ich mir auch, ja, dann tragt doch euren Müll selber. Also warum glauben Leute, dass sie ihren Müll weggeben und denken, sie tun was Gutes dabei, einfach nur, weil sie den nicht mehr haben wollen. Das ist irgendwie für mich so eine Problem- und Verantwortungsverlagerung. Also dann kauft euch halt gutes Zeug, was irgendwie halbwegs hält und wir kaufen ja Sachen, wir brauchen das ja nicht. Ne? Also ne, 60% ist der Konsum gestiegen in den letzten 10 Jahren. Das ist ja nichts, was lebensnotwendig ist. Man braucht ja nicht 500.000 Teile im Kleiderschrank. Das Management sagt gerade ein bisschen witzig aus meinem Mund, weil ich bin ein Shopping-Addict. Aber man muss auch sagen, ich behalte meine Sachen. Ich habe richtig, richtig schöne Sachen. Die sind richtig teuer. Und die behalte ich zum größten Teil. Ich bringe auch meine Sachen oft zur Schneiderin. Also bei mir verdient die Schneiderin. Weil ich Sachen umnähen lasse oder reparieren lasse. Und die Sachen, die ich tatsächlich nicht mehr haben will, weil ich sie jetzt wirklich lange nicht getragen habe, die schenke ich Freundinnen. Oder neulich habe ich meiner Nachbarin ein Kleid geschenkt. Neulich habe ich irgendwie 5 Kleider einer Freundin geschenkt. Und natürlich auch nur, wenn die sie wollen. Und wenn sie die nicht wollen, nehme ich sie wieder mit. Weil irgendwen findet man irgendwie immer irgendeine Person, die Bock hat, die Sachen zu tragen. Und es sind halt aber auch keine Ahnung, schlecht geschneiderten Billo-Polyester-Sachen, sondern Sachen, die halt auch schön sind. Das ist jetzt irgendwie kein Schrott. Ja, zu meiner Verteidigung möchte ich das mal sagen. Und gerade, wir können einfach weitermachen, gerade trage ich Strümpfe, die habe ich gefunden. Irgendwo, ich weiß nicht, die sind auf jeden Fall nicht meine. Eine Hose, die ist schon in der dritten Generation, ist gar nicht meine Hose, sondern von irgendeiner Mutter, einer Freundin. Also aus der Familie des Managements. Den Pullover, den ich anhabe, der ist schon Jahrzehnte alt, der ist von meiner Oma. Und den Schmuck, den ich trage, das ist recyceltes Gold und Silber. Genau. Und den Schlüpfer, der ist mal frisch. Und mein Unterhemd ist auch frisch.
1: Mal. Ich bin so stolz auf dich.
0: Also, mein Unterhemd ist auch Wolle und das Versprechen dieser Firma ist ja, dass das für immer hält. Also ich plane auch gar nicht, das jemals irgendwem zu geben. So. Seht ihr mal, ich bin ein Gutmensch.
1: Du bist der Guteste der Gutmenschen. Und ich habe noch mehrere große Fragen an dich. Eine Sache, die ich gerne noch mit dir besprechen würde, sind Altkleidercontainer. Das ist ja jetzt irgendwie schiefgegangen.
0: Bei mir oder?
1: Nee, so kosmisch gesehen.
0: Kosmisch gesehen. Ja, es gibt einige, die sind illegal aufgestellt. Dann, weiß ich nicht, sehe ich auch eher Müllberge vor den Altkleidercontainern und einfach wirklich Sachen, die die Leute in Zuständen da rein stecken, wo ich mir denke, Leute, das bietet man doch niemandem an. Das würdet ihr doch im Real Life niemals jemandem geben und sagen, hier, probier das mal an. Also wirklich kaputte Sachen, stinkende Sachen, bei den Schuhen fehlt die Hälfte. Also da gibt es schon auch viele Beschwerden, wie das alles so aussieht. Manchmal findet man auch Leichen in Altkleider-Sammelcontainern.
1: Echt, hast du schon mal eine Leiche in einem Altkleider-Sammelcontainer gefunden? Ich frage mich, was du da drin machst. Du darfst da ja eigentlich gar nicht rein.
0: True. Aber manche schaffen es trotzdem rein. Wir machen nächste Folge True Crime in Altkleidercontainern.
1: Da habe ich schon Bock drauf.
0: Du hast das mal versucht.
1: Ja, du kannst in die Schippe und ich schieb und dann wird er schon. Und dann kommt in einer Woche jemand und lässt sich wieder raus.
0: Ich mache, ich weiß nicht, Leute, ob ihr True Crime hört, aber ich finde es ja immer so geil, wie aus so einem einzigen Fall dann einfach durch die Erzählweise stundenlang, wie bei uns ja auch hier in der Sendung, stundenlang dann eben so ein Spannungsbogen aufgebaut wird und dann noch so Hintergrundwissen über, weiß ich nicht, die Fleischerin vom Opfer der Mutter oder was weiß ich. Und tatsächlich ist es so, dass vor 4 Jahren eine junge Frau im Altkleidercontainer stecken geblieben ist und darin gestorben ist.
1: Oh je.
0: Ja.
1: Auch da stellt sich die Frage, was wollte sie denn da?
0: Na, vielleicht wollte sie Sachen rausnehmen. Die sind ja so gebaut, die haben ja diese riesige Klappe und die sind ja so gebaut, dass man, also man kommt da von außen, geht es quasi nicht. Man kann von außen die, von innen kann man die nicht öffnen, man kann die nur von außen öffnen. Und da man ja sowieso das Gefühl hat, die werden nie geleert. Wenn man da stecken bleibt, steckt man da lang.
1: Freiheit ist der Ausgang des Fisches aus seiner selbstverschuldeten Unmündigkeit. Stimme zu, stimme nicht zu, neutral, überspringen.
0: Ja, stimme ich zu, ne?
1: Warum macht das Scheißviech den ganzen Tag nichts? Ich will Action. Stimme zu, stimme nicht zu.
0: Ja, ich stimme zu.
1: Neutral überspringen.
0: Ich stimme zu. Vielleicht kann man, ich weiß auch nicht, warum nicht sofort jemand auf die Idee gekommen ist, da einen Zoo draus zu machen. So ein Unterwasser, so SeaWorld Life. SeaWorld in Nature, also so ein bisschen Ostik halt.
1: Das ist auch eine Idee, die habe ich noch gar nicht gelesen. Das, vielleicht hätten wir das dem Backhaus mal vorschlagen sollen.
0: Ja, vielleicht kann er uns, Till, wenn du das hörst, wir stehen dir als BeraterInnen zur Verfügung.
1: Mhm. Man hätte, da ist ja den Kirchsee, da hätte man einfach so eine kleine Glaswand bauen können.
0: Fertig. Oder so ein Boot, kennt ihr diese U-Boote mit Glasboden?
1: Auch cool.
0: Und da hätte man dann da so dran und dran herumfahren können.
1: Man hätte den Käse dann noch ein bisschen fluten können. Dann hätte man auch über den Wald rüberfahren können, ohne dass man den jetzt schwer verletzt.
0: Da kann man so Walschwimmen machen.
1: Walschwimmen, der hat sich ja auch nicht, der war ja auch nicht mehr gefährlich. Man konnte den auch anfassen.
0: Wie bei SeaWorld. Da hätte man vielleicht den so Tricks lernen können. Naja, jetzt ist ziemlich tot.
1: Der Trick, den dieser Wal schon zur Perfektion gelernt hatte, war aushalten.
0: Totstellen. Er hat sich das nicht ausgesucht.
1: Er hat sich das einfach nicht ausgesucht.
0: Ah.
1: Okay, stellst du dir die Frage, wie ein Wal von innen aussieht und stellst du dir die vielleicht auch schon dein Leben lang, stimme zu, stimme nicht zu, neutral überspringen?
0: Ja, stimme ich auf jeden Fall zu. Also ich habe mir die Frage nicht nur gestellt, ich habe es natürlich recherchiert, weil ich ja viele AbenteurerInnen-Bücher lese und da geht es natürlich viel um Walfang und wir haben so Expeditionen von vor 100 Jahren, die gedacht haben, sie müssen jetzt mal zum Nord- oder Südpol schippern, überlebt. Und das haben sie ja tatsächlich teilweise mit so Meerestieren wie Robbenjagd oder Waljagd gemacht.
1: Und würdest du auch sagen, die Wiedervereinigung war ein Fehler?
0: so Verschwörungstheoretiker.com oder was, die Umfrage. Nee, ich glaube nicht, dass das ein Fehler war. Wie das gelaufen ist, war nicht gut, aber dass es gelaufen ist, war gut.
1: Okay, wurdest du in letzter Zeit von Jutta verlassen?
0: Nein. ist das mit dem Wahlsong? Wah-wah-weh.
2: Doch keiner blieb, er hat sich das nicht ausgesucht.
1: Das nimmt mich einfach richtig mit und nicht auf eine gute Art.
0: Ja, ja. Krass. Apropos mehr, weißt du, was mir jetzt noch einfällt? Ich denke ja immer intensiv darüber nach jeden Tag, was ist eine coole Kurznachricht oder Trennung der Woche für unsere Zuschauenden. Und also was ich auch wieder so eine Farce. Ist es eine Farce? Ja, es ist eine Farce. Das Hunter-Virus auf einem Kreuzfahrtschiff. Eieieiei. Wo die WHO und alle sagen, das kann gar nicht von Mensch zu Mensch ansteckend sein, nur bei ganz, ganz engem Körperkontakt. Ist das vielleicht möglich? Und plötzlich stecken sich aber alle damit an. Man fragt sich, naja, was wird es werden?
1: Ich glaube, da fehlt irgendwas. Und ich glaube, dass die auf diesem Schiff, ich glaube auch, das war eine Sexkreuzfahrt. Und die
0: eine Sexkreuzfahrt. Ist denn eine Sexkreuzfahrt? Und können wir das hier im Warnemünde auch buchen? Wir haben ja hier zum Glück eines der größten Forschungsexpeditionen Deutschlands, die AIDA. Die in Warnemünde oft Expeditionsschiffe zur Umwelterforschung rausschickt in der Woche.
1: Die AIDA.
0: Ja. Wusstest du es nicht?
1: Nein, das wusste ich nicht.
0: Ja, Kreuzfahrten, also Leute, nochmal für euch, macht ruhig eine Kreuzfahrt. Kreuzfahrten sind gar nicht so schlimm.
1: Das sind ja
0: Expeditionsschiffe, die wollen sich einfach nochmal direkt angucken, wie das abschmilzt. Ey, ich mache hier gerade politischen Content und da werde ich hier gesilenced, ne? Arbeitest du dort oder was?
1: Man könnte das auch anders framen. Wenn ihr Bock habt auf mehr Happenings wie Timmy, wenn ihr das zum Beispiel tiefenentspannt fandet, diesen bewegungslosen Körper den ganzen Tag im Livestream anzuschauen, Stimme zu Stimme nicht zu neutral überspringen.
0: Stimme auf jeden Fall zu.
1: Wenn ihr mehr davon wollt, dann fahrt mehr, dann esst mehr Thunfisch und fahrt mehr mit Kreuzfahrtschiffen rum. Das erhöht die Chancen.
0: Ich sag euch, ich bin mir ziemlich sicher, die meisten Hater, also die meisten Leute, die so am Wahl interessiert waren, das sind die auch gleichzeitig sagen, ich lasse mir mein Schnitzel nicht verbieten.
1: Hast du dieses eine Video gesehen, wo jemand sich aufregt über die Politik und hat ein Fischbrötchen in der Hand? Ich lieb's einfach.
0: Ich wollte ja da eigentlich, weil das ist ja viel Kundschaft gewesen, wir müssen uns ja hier auch finanzieren. Ja. Ich wollte eigentlich so einen Thüringer Bratwurststand da eröffnen. Ich glaube, das wäre cool. Ich glaube, das wäre gelaufen dort. Mhm. Weil die waren ja auch alle hungrig und die sahen auch alle, also viele sahen so aus, als würden sie die ein oder andere Bratwurst mal snacken zwischendurch.
1: Die hatten einfach so einen Hunger nach Leben. Ja. Würdest du sagen, Böllern muss erlaubt bleiben?
0: Auf jeden Fall, weil dann bleiben die Wale weg. Weil die mögen keinen Krach, da bleiben endlich alle Tiere weg und niemand kann sich mehr verirren. Die Vögel bleiben weg, die Fische bleiben weg. Das ist doch vorteilhaft.
1: Ja, ich glaube, viele Menschen hatten vielleicht auch das Gefühl, dass ihr Leben aus den Fugen gerät und sie in irgendwas anderes eingreifen müssen, um noch was zu fühlen und so den eigenen Wert als Lebewesen in der Welt zu empfinden und irgendwie sich in der eigenen Existenz so zu sehen und zu spüren, Stimme zu Stimme, nicht so neutral überspringen.
0: Ich muss dir, ich finde, du bist so aufgeregt gerade mit dieser Frage und es tut mir so leid, dass ich enttäuschen muss, weil ich habe nebenbei hier einen Artikel gelesen. Ich habe dir einfach null zugehört. Aber ich sag mal, überspring. Da kann mir nichts angelastet werden.
1: Gut.
0: Sag mir nochmal die Frage. Okay. Ich finde es spannend beim Hunter-Virus. Natürlich gibt es, ihr wisst ja, ich bin ja großer Fan von Verschwörungsmythen. Ich denke mir, ich bin großer Fan. Oh, jetzt werde ich gleich wieder gesilenced.
1: Aber dann findest du bestimmt auch, dass die Einschläferung von Tico Mord war.
0: Von wem? Wir machen jetzt einen Song erstmal an dieser Stelle, Leute.
1: Ich sag mal Stimme zu.
0: Und passend zum was macht mein Konsum und mein CO2-Ausstoß eigentlich mit dem Klima, spielen wir jetzt Schnee auf der Nordkette von Spilliff, eine meiner Lieblingsrapperinnen hier. In Mitteleuropa.
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0: Nordkette. Schnee auf der Nordkette.
1: Das war so schön. Spilliff, könnt ihr euch anhören. Ich mag ja jeden Song auf dem Album oder den beiden Alben.
2: Ihr seid hier bei Trend Eus, ja. Bei Radio Logo 90,2. Wir sind Bonika und Marianne Alfermann und wir fragen uns, ist eigentlich Roland Kaiser der größte Musiker des 21. Jahrhunderts? Stimme zu, stimme nicht zu, neutral überspringen.
1: Ich stimme zu. Ich finde, Roland ist Taylor Swift von Deutschland.
2: Hm.
1: Ja, auf jeden Fall. Ihr könnt uns gern schreiben oder Fotos schicken. Wir freuen uns auf jeden Fall über Dickpics. Wir sehen nicht so viele Dicks.
2: Deswegen. Ja, das stimmt.
1: Ich traue mich immer nicht, das an meinen Computer einzugeben.
2: Gut.
1: Ihr könnt uns schreiben und könnt uns schreiben. Ja. Auf Insta auf jeden Fall. Mehr Social Media haben wir nicht, weil wir sind schon mit Insta überfordert. Ich bin seitdem abhängig. Ich habe neulich mal geguckt, mein Konsum war 11 Stunden pro Woche.
2: Alter.
1: Ist, ja, guck mal, wie entsetzt Bonika hier ist. Ja, das, ich glaube, ich habe ein Problem. Ich habe ein Suchtproblem.
2: Ja, ich glaube auch.
1: Aber ich brauche einfach noch eine neue Krankheit, damit ich länger krankgeschrieben bleiben kann.
2: Ich glaube, Suchterkrankungen sind da gut.
1: Ja.
2: Die sind geil. Auch so ein bisschen Wildcard, ja, unter den Erkrankungen.
1: Und jetzt, wo die größte Klinik für Kinder und Jugendliche mit Suchterkrankungen geschlossen hat, danke Merz, sage ich mal, gibt es ja auch keine Hoffnung für mich, dass ich bald austherapiert bin und dann kann ich noch länger krankgeschrieben werden. Sehr gut.
2: Ja, weißt du was, Roland. Wir haben ja vorhin darüber geredet, dass Friedi Merz ausgebuht wurde beim 23. DGB-Kongress in Berlin am letzten Wochenende. Und mir fällt gerade ein, Angela Merkel wurde da auch schon mal ausgebuht, als sie vor 8 Jahren oder so, also schon eine ganze Weile her, als sie über die Rente mit 67 geredet hat.
1: Oh. Und jetzt ist es so gekommen.
2: Und jetzt ist es einfach so gekommen und es wird auch noch schlimmer kommen.
1: Also ich kenne viele Ehepaare, die freuen sich, wenn sie sich nicht sehen. Und wenn man weiß, es ist Montag, ich kann endlich wieder auf die Arbeit. Ich muss den Alten nicht sehen.
2: Ja, Schätzelein, da gibt es noch einen anderen Vorschlag, den wir euch unterbreiten könnten, wenn das deine Lebensrealität ist. Überleg mal darüber nach, ob eine Trennung die Lösung 27% deiner Probleme sein könnte.
1: Ja, also trennt euch. Und hier, wir machen ja nebenbei, wir sind ja vielseitig aufgestellt. Wir machen hier Koppelprodukte. Ihr könnt natürlich auch hier euch eine kleine Scheidungsberatung abholen.
2: Oh ja.
1: Die Erstberatung ist auch kostengünstig, kostenlos. Unter dem Arbeitstitel eine gute Entscheidung könnt ihr uns kontaktieren. Und da gibt es erstmal ein paar Tipps für euch, wie ihr so eine Scheidung auf dem natürlichen Wege oder auch auf dem künstlichen Wege herbeiführen könnt. Und also eine Scheidung auf nicht natürlichem Wege, ihr wisst, was wir meinen. Und wir kommen jetzt mal zurück. Wir waren hier bei Roland Kaiser und unserer Manu. Die sind nämlich Friends. Und der Roland ist hier nämlich öfters mal mit Pom. Und der hat nämlich zum Beispiel zum 3. Oktober auch schon mal ein gratis Konzert in Schwerin gespielt.
2: Mhm, ja? Das ist ja nett. Das ist ja nett von der deutschen Taylor Swift.
1: Ja, ja. dazu wollte ich noch sagen, schreibt uns bitte auf Instagram unter trend_euch und euch mit OI. Oder schreibt uns eine E-Mail unter trenteuch@loro.de.
2: Marianne, würdest du sagen, dass Eingriffe in die Natur unter keinen Umständen zu rechtfertigen sind?
1: Nein.
2: Nein. Und final oder fast final, ich weiß nicht, ob du diese kulturelle Referenz, ist ein bisschen nischig, aber der Pinguin bei Werner Herzog hat in meinen Augen alles richtig gemacht.
1: Ich kenne beide nicht.
2: Okay.
1: Überspringen.
2: Fair. Und wir haben ja jetzt ausgiebig über Timmy geredet. Ich habe gelesen, dass manche Leute ihn auch Fridolin nennen. Das steht im Wikipedia-Artikel.
1: Wo hast du das gelesen? Wer hat den geschrieben? Du oder was denn? Das würde mich auch mal interessieren. Wer hat eigentlich diesen Wikipedia-Artikel über Timmy geschrieben?
2: Der ist gut. Ich finde, der ist ein bisschen mit so einem Augenzwinkern geschrieben.
1: Okay.
2: Der über Heroin ist auch ein bisschen mit so einem Augenzwinkern geschrieben. Ich finde es immer lustig, wenn so in so Wikipedia-Texten Leute so ein bisschen ihren Schelm rauslassen.
1: Ja, ich möchte noch mal kurz was zum Hunter-Virus sagen, weil mich das natürlich wieder fasziniert und was da, also diese Verschwörungstheorien, Mythen haben es sogar in die Tagesschau geschafft, aber da schaffen es ja immer alle nicht relevanten Sachen hin. Und zwar gibt es jetzt wieder Verschwörungstheorien, dass dieses Hunter-Virus wieder so ähnlich wie das Covid-Virus eine Pandemie ist, also dieses, das wurde quasi geplant. Von den Leuten, die auch Babypuder in Chips tun.
2: Hashtag Plandemie.
1: Ja, oder was ich auch noch cool finde, das Hunter-Virus wurde durch den Impfstoff der Covid-19-Pandemie ausgelöst. Jetzt halt erst 6 Jahre später, die haben ein bisschen gebraucht, die Viren, aber jetzt ist es so gekommen, dass das Hunter-Virus ausgelöst wurde. Finde ich wieder coole Verschwörungstheorien.
2: Verschwörungstheorien oder Verschwörungsgläubigkeit, ich weiß gar nicht, was der aktuelle Begriff ist.
1: Oh, ich habe gerade gegeben, Entschuldigung.
2: Ja, ich weiß.
1: Immer wenn du redest, wenn ich müde ist, mach ich.
2: Also, da konnte ich gerade ganz tief blicken, das war ein bisschen verstörend.
1: Und wie fandest du es? Zum Glück hast du es auch gerochen?
2: Nee, ich habe es nicht gerochen. Du stehst weit genug weg.
1: Ach, wirklich? Wir haben ja auch die Zähne geputzt, kurz bevor wir hier angefangen haben.
2: Ja, das sucht man sich nicht aus. Würdest du sagen, aber es hatte einen Grund, warum er da hingeschwommen ist? Stimme zu, Stimme nicht so neutral überspringen?
1: Nein, es hatte keinen Grund, außer Dummheit. Okay, wir machen jetzt noch ein bisschen Musi für euch. Und zwar einer meiner Lieblingsinterpreten neben Adele aus England ist natürlich Billy Bragg, der mega geile Songs gemacht hat. Und schade, dass ich es nie auf ein Konzert geschafft habe und wahrscheinlich auch niemals schaffen werde. Ich weiß gar nicht, ob Billy Bragg noch auftritt. Ich glaube mal schon. Der müsste ja mittlerweile auch schon 70 oder so sein. Und der hat einen tollen Song gemacht, Which Side Are You On? Und da hat sich Rebel Diaz gedacht, mach mal einen coolen Remix draus. Also hört mal sowohl die Billy Bragg-Version als auch diese.

0: Willkommen zurück bei Trennt Euch, eurem Softcore-Live-Coaching-Format hier auf Loro 90,2, einmal im Monat mit Marianne Alfermann und mir, Bonika.
1: So, ihr Lieben, jetzt kannst du vielleicht mal aufklären, warum du mir die ganze Zeit so doofe Fragen gestellt hast.
0: Also erstens möchte ich mal hier klarstellen, das waren brillant, hochwissenschaftlich und gender- und wertneutral zusammengestellte Fragen, die waren nicht doof, okay. Und ich wollte natürlich wissen, wie du dich positionierst zu Timmy, Schrägstrich, Hob, Schrägstrich, Fridolin.
1: Also die beiden anderen kenne ich nicht, ich kenne nur Timmy.
0: Ja, da geht schon los.
1: Oder den Wal, weil habe ich seine Geburtsurkunde gesehen? Nein.
0: Gut. Und ich kann, die Jury hat getagt, das Ergebnis steht fest. Und Marianne, du bist hiermit zu 60% Team liegen lassen, zu 75% Team sprengen und zu 80% Team retten. Mhm. Der Subtext, du bist moralisch alarmiert, emotional überinvestiert und im Zweifel bereit, selbst einen Gabelstapler zu organisieren. Für dich gilt, solange noch irgendwas atmet, wird nicht aufgegeben. Und ich finde, bei solchen Zahlen kann man sagen, du bist schon auch extreme Mitte. Herzlichen Glückwunsch.
1: Extreme Mitte, ist das schon rechtsextrem, oder?
0: Ja, bei der Diskursverschiebung, maybe. Ich glaube, die Frage mit der Wiedervereinigung hat es gerissen, ehrlich gesagt.
1: Okay, und jetzt muss ich hier noch was gewichten, hast du gesagt.
0: Ich habe das schon für dich gewichtet, du wolltest ja nicht. Also, herzlichen Glückwunsch, du bist Team retten, du kleiner Gutmensch, das hatten wir heute auch schon.
1: Ich war gar nicht Team retten. Ich habe mir gedacht, okay, es kommt einfach hier Gehilfe zu spät, lass ihn da sein letztes Ding hier machen.
0: Außerdem sind wir auch Team Aquarium und wir wurden ja schon wieder gar nicht gefragt. Also ich habe mir das nicht ausgesucht, du auch nicht, aber uns fragt ja wieder niemand.
1: Hm. Okay, haben wir noch ein Spiel heute?
0: Ja, wir spielen heute Lieder raten, die sich unterschiedliche PolitikerInnen für ihren jeweiligen Zapfenstreich gewünscht haben. Und das Management wird dir jetzt diskret unterschiedliche Zettel händen, die du dann bitte performst. Und ich rate erstens, welches Lied es ist und zweitens, wer sich das gewünscht hat.
1: Okay. Fang an. Mein Gott, es ist so leicht. Wenn ihr das erratet, dann trinke ich mit euch einen Kaffee. Schreibt uns bei Instagram, was das wohl war. Wir werden es nicht auflösen.
0: Ich habe gar keine Ahnung. Oh, das ist, weil ich weiß, wer sich das gewünscht hat. Das hat sich der zu Gutenberg gewünscht. Und es ist, wow. Es ist Deep Purple mit Smoke on the Water.
1: Wow.
0: Aber das hat, du hast es ganz schlecht gemacht.
1: Entschuldigung.
0: Das war wirklich nicht gut, Marianne. Spielst du nicht Theater?
1: Ich,
0: und
1: bin, auch,
0: du nicht,
1: ich bin auch Rapperin.
0: Kriegst du nicht seit Jahren Gesangsunterricht? Was macht ihr denn da?
1: Das kann ich leider, kann ich dir leider nicht sagen. Okay, gibt's noch einen Song?
2: Ja,
1: aber jetzt. Oh Gott, du kannst nicht pfeifen. Furchtbar.
0: Ich kann sehr gut pfeifen. Ich kann sogar auf zwei Fingern pfeifen. Fun Fact, ich habe erst mit Anfang 20 Pfeifen gelernt und ich habe erst auf zwei Fingern pfeifen gelernt und dann ohne zwei Finger.
1: Can you blow my whistle, baby, whistle, baby?
0: Korrekt. Das hat sich Angela Merkel gewünscht.
1: Wind of Change.
0: Ja, der Witz war egal. Und für wen? Für wen wurde das gespielt?
1: Bestimmt für Angela Merkel, falls es von den Scorpions ist.
0: Nein.
1: Warte, Gerhard Schröder.
0: Ja, aber ich weiß, das ist. Egal. Whatever. Ich
1: für
0: würde
1: wen
0: sagen,
1: denn?
0: Es war vielleicht.
1: Helmut Kohl.
0: Helmut Kohl? Nee, der hat sich, glaube ich, nee, der hat sich
1: der
0: was Klassisches
1: gedacht. Ja, hätte ich mir auch gedacht.
0: Und es muss ja auch, von wann ist das Lied? Aus den 80ern? It's a Woman.
1: Okay, dann ist es Angela Merkel.
0: Von der Leyen?
1: Ah,
0: oh,
1: okay.
0: Ich kenne so viele deutsche PolitikerInnen, ich höre jetzt auf. Das
1: ich finde es also irgendwie
0: total krank.
2: Oh, ich habe noch eins.
1: So, das Management hier richtig lebhaft. Ich habe Hunger.
0: Ist doch richtig nah dran.
1: Das hört sich ganz schlimm an.

0: Jill Backhaus, der Kontakt mit dem Wahlaufnehmen.
1: Alter, was ist denn mit dir?
0: Ich weiß es nicht. Kann doch keine so ein... Ah, okay, jetzt habe ich in den Zettel geguckt. Keine Ahnung, wer hat noch einen Zapfenstreich bekommen? Rate auch mal.
1: Frank Sinatra, kann ich mir vorstellen, dass das auch Angie war oder der Jihad?
0: Der Jihad.
1: I did it my way, macht er jetzt ja auch.
0: Schröder, Gerd Schröder, ja. Das Management guckt schon so beeindruckt.
1: Oh my God, I'm so smart.
0: Not bad.
1: I'm a smart cookie.
0: Ich habe einfach nur sehr selbstbewusst geraten. Nee, das mit dem Gutenberg, das wusste ich tatsächlich. Aber der Rest war sehr selbstbewusst beraten. Bieraten, Geraten.
1: Ja, kannst du mal den Mund auseinander machen, wenn du die Zähne auseinander. Niemand versteht, was du sagst. Okay.
0: Die Die-Hard-Fans verstehen jedes Wort, nur durch Blicke.
1: Unsere nächste Sendung kommt im June. Bitte schaltet uns ein. Ich sage euch auch gleich, wann. Ihr könnt uns natürlich jederzeit auch nachhören, aber leider sind wir nach Ausstrahlung der Sendung nur eine Woche online mit den Songs. Danach bekommt ihr nur die Version, was heißt nur, das ist ja auch wunderbar, die Version mit unseren Stimmen. Aus GEMA-rechtlichen Gründen dürfen wir leider nicht länger speichern. Und die nächste Sendung kommt am 21.06. Das ist ein gutes Datum, denn da fängt der Sommer an. Und da könnt ihr bei der lauen Sommernacht könnt ihr uns hören mit unseren Ergüssen. Und bis dahin wünschen wir euch eine gute Zeit. Macht's gut. Tut nichts, was wir nicht auch tun würden. Und wenn doch, mach Content raus.
0: Das war nicht mein Satz, aber es funktioniert. Das ist doch süß. Aber es ist euch ganz doll lieb. Passt auf euch auf.
1: Möchtest du nochmal sagen, wo die Leute uns erreichen für Notfälle?
0: Ihr erreicht uns unter der 110 und der 112. Es gibt auch noch die 116116. Das ist, glaube ich, das Frauengewalt-Nothilfe-Tun.
1: Oh mein Gott. Nein, wo sie uns erreichen.
0: Telefon, ich kann schon wieder nicht reden.
1: Ja, du musst die Zähne auseinander machen.
0: Also ruft einfach die 110 oder die 112 an und fragt nach, trennt euch.
1: Nach Bonika oder Marianne, die wissen schon, wo unser Büro ist. Ja. Die haben die Durchwahl. Trennt euch at lore.de oder trennt-euch bei Instagram und euch mit OI findet ihr uns. Ein schönes Bild von uns, falls ihr mal sehen wollt, wie hot wir sind.
0: Da sind wir am Wandern mit unserem Pony, dass ihr gewinnen könnt, wenn wir 10-Jähriges haben. Ja. Nee, 10-Monatiges. Nee.
1: Oh Gott, ich muss das 10 Jahre hier machen?
0: Wir haben da einen ganz komischen Knebelvertrag unterschrieben. Wenn jemand eine gute Anwältin kennt, schreibt uns. Vielleicht keine Insta-DM, die liest das Management mit.
1: Ja, wir sind hier nämlich im Überwachungskapitalismus. Bei Trennt euch. Okay, Labarababa, Tschüssli Müsli,
0: und
1: Ciao Kakao.
0: Wir schmeißen euch raus mit Ask Carol und dem Lied, weiß ich jetzt nicht.
1: Wow. Guck mal bei mir bei.
0: Das ist aber süß. Nein, wie heißt das? Come closer.
1: Ciao, ciao.

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